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1: Ich bin Uli Reitinger. Der neue Tankrabatt ist da und drückt direkt die Preise an den Zapfsäulen. Am Nachmittag lagen die Literpreise von E10 und Diesel rund 10 Cent unter den Werten des Vortags.
2: Für Autofahrer lohnt sich trotz Tankrabatt der Blick auf die Uhr. Kurz vor Mittag kostete E10 bundesweit im Schnitt nämlich 2,05 Euro und Diesel knapp 2,20 Euro. An einigen Tankstellen lag E10 sogar zeitweise unter 2 Euro. Dann kam der übliche Preissprung um 12 Uhr. ADAC und ACE raten zur Nutzung von Vergleichs-Apps oder einfach Google Maps. Auch dort werden die Spritpreise angezeigt. Bei der Auswahl der Tankstelle braucht man demnach nicht wählerisch sein. Kraftstoffe sind genormt, sagen die Autoclubs, also könne man bedenkenlos auch Discount-Tankstellen ansteuern. Thomas Bleskin, Nachrichtenredaktion.
1: Das Bundeskanzleramt stoppt vorerst den Entwurf von Finanzminister Klingbeil zur Einführung einer Steuer auf zuckerhaltige Getränke. Klingbeil hatte seine Pläne erst am Mittwoch zur Abstimmung in die Ministerien geschickt. In Regierungskreisen heißt es nun, sein Entwurf weiche vom Vorschlag der Finanzkommission Gesundheit ab und sei in dieser Form in der Regierung nicht mehrheitsfähig. Geplante Einnahmen rund 1 Milliarde Euro. Für Bundeskanzler Merz geht es im Stimmungstief weiter nach unten. Nur noch jeder Zehnte zeigt sich im ARD-Deutschland-Trend mit der Arbeit des CDU-Politikers zufrieden oder sehr zufrieden. Das ist der niedrigste Wert für einen Kanzler in der Geschichte des Deutschland-Trends seit 1997. 88% der Befragten äußerten sich weniger oder gar nicht zufrieden. Zum Fußball. Erleichterung bei den deutschen Fußballfans. Im dritten Spiel unter Jürgen Klopp hat die Nationalmannschaft endlich gewonnen. Und zwar in der Nations League. In München schlug die DFB-Elf Serbien mit 2:0 durch Tore von Tom Bischoff und Florian Wirtz.
3: Der zweite Klopp-Kader macht richtig Spaß. Mit viel Spielfreude gewinnt das junge Team völlig verdient gegen allerdings auch schwache Serben. Von Beginn an viel Zug nach vorne, eine Menge Torschüsse und Kombinationen. Dazu starke Leistungen von Pavlovic, Bischoff, Wirtz und Neuling Scherhand. Am Ende schickt Klopp 5 Neulinge aufs Feld, darunter der 1000. Debütant der DFB-Geschichte, Mika Bauer von Celtic Glasgow. Nach dem Spiel umarmt Klopp seine Spieler und hofft jetzt auf seinen ersten Auswärtssieg in Griechenland. Thomas Bremser, Sportredaktion.
1: Am Sonntag steht das vierte und letzte Spiel in dieser Länderspielphase an, auswärts gegen Griechenland.
4: Das Wetter. Ja, ist noch regnerisch in dieser Nacht, aber das Gute ist, die Regenwolken ziehen langsam raus aus NRW. Aktuell messen wir 10 bis 13 Grad. Nachher starten wir dann auch erst nochmal trüb in den Morgen. Dann ziehen diese Wolken auch raus. Dann kommt immer öfter auch mal die Sonne raus. Es wird trocken bleiben, das ist das Gute. Bei Temperaturen so um 20 Grad. Und der Samstag, der wird dann recht schön. Wolken, Sonne im Mix. Auch da Temperaturen bis 20 Grad.
5: NRW Verkehr.
6: A43 Recklinghausen-Wuppertal zwischen Kreuz Recklinghausen und Recklinghausen-Hochlamark. 1 Kilometer Stau. Wir wünschen allen unterwegs gute Fahrt.
4: Endlich ist er auch bei Disney Plus zu sehen. Ich bin Abonnent, also von daher, ja, mein Kurzer und ich, wir werden uns irgendwann davor setzen und Toy Story 5 gucken, ja. Lief ja gerade erst im Kino, jetzt ist er schon bei Disney Plus, können wir uns da angucken und streamen. Und den Titelsong daraus, den hören wir gleich. Der kommt von Taylor Swift und I Knew It, I Knew You. Gleich hier bei uns. Schöne Nacht mit uns.
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0: Mein Gott, haben die gute Laune. Immer noch. Und das, obwohl es gerade regnet. Und alle Kinobetreiber so, hey, endlich Regen. Die Leute kommen wieder zu uns. Gibt neue Filme im Kino. Einen mit Tom Cruise. Tom Cruise versucht sich nämlich jetzt mal als, Achtung, nicht anfangen zu lachen, als, jetzt muss ich doch lachen, als Charakterdarsteller. So, in einer Filmsatire, Digger heißt die, die kommt morgen bei uns in die Kinos. Und wie die Oscar-Chancen für Cruise stehen, weiß Kinomann Jörg Albrecht.
1: An einem Tag bist du eine Katze, ein kleiner Haps für Daddy. Am nächsten Tag bist du bloß noch Asche in der Dose.
2: Ja, sind wir denn hier bei James Bond oder doch bei Austin Powers? Tom Cruise als Digger Rockwell schmust gerade mit seinem Kätzchen. Da kommt ein Videoanruf rein aus Grönland, wo der milliardenschwere Digger nach Öl bohren lässt.
3: Mr. Rockwell, mein Name ist Sandy Clarkson.
1: Ja, Sandy, alles klar. Der Mann mit der 1,5-Meter-Spalte. Mein Schwanz hat ein Zehntel von der Größe.
2: Auf die Größe kommt es in diesem Fall sehr wohl an. Denn die Spalte, von der da die Rede ist, die hat dafür gesorgt, dass sich ein Eisberg gewaltigen Ausmaßes Richtung Europa in Bewegung setzt. Bedeutet, ganze Landstriche werden in kürzester Zeit überflutet sein.
1: Digger hat uns in diese Scheiße geritten und Digger gräbt uns da auch wieder raus.
2: So die Strategie des US-Präsidenten, den John Goodman spielt. Dass man bei ihm an Trump und bei Digger an Elon Musk denken muss, ist natürlich beabsichtigt.
4: Klar schieben Sie die ganze Schuld auf mich.
5: Du hast gerade einen halben Kontinent ertränkt. Was willst du denn machen? Noch einen draufsetzen?
2: Und das ist Sandra Hüller, die auch ein paar Szenen hat als Mitglied der Rockwell-Dynastie. Eine Satire soll und will Digger sein. Auf die Mächtigen der Welt und ihre Machenschaften. Und Tom Cruise, kaum erkennbar unter den ganzen Prothesen, sieht so richtig vom Leder.
6: Also, was sind die schärfsten Angriffe, mit denen ich bei diesen Leuten rechnen muss? Die denken, ich bin der Abschaum der Erde.
1: Zur Hölle, Digger!
6: Das habe ich nicht erwartet.
2: Sowas wie Digger werden viele auch nicht erwarten. Für die meisten dürfte der Katastrophenfilm eine Filmkatastrophe sein. Klar, Tom Cruise spielt das großartig, aber der wirre, selten lustige und auch nicht wirklich böse Film lässt einen völlig ratlos und erschöpft zurück. Wird schwer mit dem Oscar, Tom.
7: Es ist lächerlich. Und es ist erschreckend.
8: Und es ist dumm. Macht großen Spaß zuzusehen.
2: Und zwar so wie bei einem Unfall. Man will nicht hingucken, kann aber nicht anders.

0: das Wetter.
1: Ja, in dieser Nacht sind noch einige Regenwolken unterwegs und es regnet hier und da, aber der Regen zieht langsam raus. Aktuell messen wir Temperaturen so zwischen 10 und 13 Grad bei uns in NRW. Nachher, wenn die Sonne dann aufgegangen ist, bekommen wir einen Tag, der erstmal so ein bisschen trüb anfängt, ein bisschen nebelig ist, aber dann lockert es immer mehr auf und wir bekommen Temperaturen bis 20 Grad. Der Samstag wird dann relativ schön, muss man sagen. Sehr viel Wolken sind zwar unterwegs, aber auch sehr viel Sonne. 18 bis 21 Grad am Samstag.
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2: Hier die aktuelle Verkehrslage: A43 Recklinghausen-Wuppertal zwischen Kreuz Recklinghausen und Recklinghausen-Hochlamark. 1 Kilometer Stau. Weiterhin auf der A46 Hagen-Hemer zwischen Iserlohn-Östrich und Iserlohn-Zentrum. Dichter Verkehr, 7 Minuten Verzögerung. Und zusätzlich auf der A61 München-Gladbach-Venlo zwischen Nettetal-West und Grenzübergang Grenzwald. 1 Kilometer zähfließender Verkehr, 11 Minuten längere Fahrzeit. Wir wünschen allen unterwegs gute Fahrt.
1: Kommt gut durch diese Nacht. Es ist Freitag. Ihr habt die Woche fast geschafft, ja? Pussycat Dolls jetzt für euch. Kamrat ist mit dabei. Und ein echter 90er. La Bouche, Be My Lover. Jetzt für eure Nacht. Damit ihr wach bleibt, wenn ihr wach bleiben müsst.
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1: Ich bin Uli Reitinger. Für den Kampf mit unbemannten Systemen stellt die Bundeswehr ein eigenes Drohnenregiment auf. Der Verband soll aus bis zu 600 Männern und Frauen bestehen und Reichweiten bis zu 500 Kilometer abdecken, sagt Verteidigungsminister Pistorius.
2: Wer sich zu Land durchsetzen will, der muss eben den Kampf mit unbemannten Systemen beherrschen, sagt der SPD-Politiker. Dafür wird die Bundeswehr nun einen selbstständigen Verband aufstellen. Das Drohnenregiment soll Fähigkeiten bündeln und Tempo aufnehmen. Geplant ist eine eigene Kompanie zum elektromagnetischen Kampf. Außerdem soll das Regiment mit neuen Kamikaze-Drohnen ausgerüstet werden. Für Pistorius ergänzen Drohnen das Spektrum der Waffensysteme, können aber etwa Panzer und Kampfflugzeuge nicht gänzlich ersetzen. Aus Berlin, Dirk Zeitler.
1: Der Tankrabatt hat an den Tankstellen direkt für deutlich niedrigere Preise gesorgt. Am Mittag um 12 stiegen sie zwischenzeitlich leicht an, pendelten sich dann aber wieder auf einem Niveau ein, das viele Menschen vollgetankt haben. An manchen Tankstellen bildeten sich Schlangen. Grünen-Fraktionschefin Katharina Dröge hält den Tankrabatt bei NTV nicht für eine sinnvolle Maßnahme.
3: Ich kann total verstehen, dass man momentan Autofahrer beim Pendeln mit den hohen Benzinpreisen nicht alleine lassen will. Es gibt einen viel schlaueren Weg zu helfen. Und das wäre, wenn man pauschal ein Energiegeld auszahlen würde. Es würde allen Menschen Unterstützung geben und es würde nicht zu einem relevanten Einteil am Ende doch bei den Mineralölkonzernen landen, die eh in dieser Krise krasse Übergewinne machen.
1: Die grüne Fraktionschefin im Bundestag, Katharina Dröge. Ein Tanker ist beim Durchfahren der Straße von Hormuz unter Beschuss geraten. Es brach ein Feuer aus, meldet die britische Behörde für Sicherheit in der Schifffahrt. Die Besatzung des Schiffes soll sich demnach in Sicherheit befinden. In der für den weltweiten Energiehandel wichtigen Straße von Hormuz kam es zuletzt regelmäßig zu Beschuss. Der Iran blockiert im Konflikt mit den USA den Verkehr durch die Meerenge weitestgehend. Zum Sport. Die deutsche Fußballnationalmannschaft hat den ersten Sieg unter Bundestrainer Klopp eingefahren. Das Team setzte sich in der Nations League zu Hause gegen Serbien mit 2:0 durch. Die Tore in München schossen Tom Bischoff in der 39. Minute und Florian Wirtz nach einer Stunde. Eine Partie gibt es noch in dieser Länderspielphase, am Sonntag in Griechenland.
4: Das Wetter. Es lockert immer weiter auf und die Sonne zeigt sich heute stellenweise wieder. Der Regen zieht heute also komplett ab bei höchstens 20 Grad und auch das Wochenende wird trocken und oft freundlich bei bis zu 22 Grad.
5: NRW Verkehr.
6: A43 Recklinghausen-Wuppertal zwischen Kreuz Recklinghausen und Recklinghausen-Hochlamark. 1 Kilometer Stau. Wir wünschen allen unterwegs gute Fahrt.
4: Urlaub ist was Feines. Ich würde auch wirklich viel dafür geben, aber so viel? In den USA ist jetzt eine 29-jährige Mutter schön auf Kreuzfahrt gegangen. Problem, sie ließ all ihre 4 Kinder zu Hause. Da waren auch noch kleinere dabei. Die waren allein 3 Tage lang. Mutter und Vater leben getrennt. Als der Vater dann aber merkt, da stimmt was nicht, ruft er die Polizei. Zack, Geldstrafe für die Mutter. $5.000. Nächstes Mal dann vielleicht Familienurlaub, ist auch günstiger.
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0: Steuerverschwendung?
1: In Deutschland? Da sind Jens Spahn glatt die alten Masken aus der Hand gefallen. Ja, es ist wieder soweit. Der Bund der Steuerzahler hat jetzt wieder sein Schwarzbuch der Steuerzahler veröffentlicht. Das zeigt, wo Steuergeld verschwendet wird, welche Fehlentscheidungen dahinter stecken und was die Verantwortlichen ja, vielleicht künftig mal besser machen könnten. Kollegin Laura Potting hat mal so ein bisschen im Archiv geschaut, welche Verschwendungshighlights es so gibt.
2: Wusstet ihr, dass Kaiser Wilhelm II. Einen Dackel namens Erdmann hatte?
3: Nein, doch.
2: Tja, so, laut Schwarzbuch hat 2020 eine Institution vom Land Hessen bei einer Auktion einen Mantel ersteigert, der angeblich besagtem Dackel mal gehört haben soll. 4.500 Euro hat das Ding gekostet. So, und jetzt kommt's. Leider war damals aber noch nicht mal sicher, dass die Decke überhaupt dem kaiserlichen Dackel gehört hat. Kunsthistoriker haben das nämlich angezweifelt. Ja, und laut Schwarzbuch gab es auch einfach gar keine Belege. Das heißt, diese 4.500-Euro-Decke hätte auch einfach jedem x-beliebigen Dackel gehören können. Die entsprechende Landesinstitution, die verweist darauf, dass sie vor dem Kauf nicht umfangreich nachprüfen konnte, da alles sehr kurzfristig war. Stand da bei der Decke vielleicht sowas wie: Dieses Angebot geht nur noch in den nächsten 10 Minuten. Schlagen Sie jetzt zu. Stark limitiert. Also ich habe da jedenfalls noch so ein paar Pumps. Die hat das Krokodil von Kaiserin Sissi immer getragen, wenn es in der Kirche Orgel gespielt hat. Nur 1.000 Euro. Nur 13 Millionen Exemplare verfügbar. Nur solange der Vorrat reicht. Und jetzt gucken wir noch nach NRW, nach Bochum-Wattenscheid. Da wurde 2024 eine neue Sporthalle eingeweiht. 20 Millionen Euro hat das Ding gekostet, laut Schwarzbuch. Das Problem, das Ding war innen mit schwarz-weißen Streifen verkleidet. Daher waren Netze und Tore leider schwer zu erkennen und den Kids ist zum Teil schwindelig geworden oder sie waren desorientiert. Jacqueline, rechts ist das Tor. Nein, nicht dahin. Jetzt. Oh, jetzt heult der Elias wieder. Tja, das Ding musste also verändert werden. Kostenpunkt fast 50.000 Euro.

0: Das Wetter.
1: Mit einer kleinen Herbstpause, denn es gibt jetzt erstmal keinen Regen mehr. Heute bekommen wir einen Mix aus Sonne und Wolken und höchstens 20 Grad. Auch Samstag und Sonntag kein Regen bei maximal 22 Grad.
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2: A43 Recklinghausen-Wuppertal zwischen Kreuz Recklinghausen und Recklinghausen-Hochlamark. 1 Kilometer Stau. Wir wünschen allen unterwegs gute Fahrt.
1: Wer sind eigentlich Max und Erika Mustermann? Ja, das Statistische Bundesamt hat jetzt den Durchschnittsdeutschen ausgerechnet. Von Alter bis Hochzeit und wie viel Bier die auch trinken. Und die aller Zip und Zap ist dabei. Und es sind ein paar Überraschungen dabei. Ja. Gibt's in rund 10 Minuten hier.
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0: Bei dieser Meldung wird's mit dem Rücken doch gleich besser. Wir sind jünger als im Bundesdurchschnitt hier in NRW. Ja, und zwar um 0,4 Jahre. Mhm. Immerhin, Kollegin Natascha Wittmagister, hi.
1: Hallo.
0: Das Statistische Bundesamt hat neue Zahlen veröffentlicht und du hast sie gesehen.
1: Ja, zum Durchschnittsalter der Menschen in Deutschland. Und wenn wir da auf NRW mal speziell gucken, dann sind wir hier im Schnitt 44,6 Jahre alt.
0: Der Bundesdurchschnitt liegt also bei 45 Jahren.
1: Du kannst sehr gut rechnen.
0: Ja, Adam Riese und Eva Klein, ja.
1: Die jüngste Gemeinde in NRW, die liegt übrigens im Kreis Lippe in OWL. Die kleine Gemeinde Augustdorf.

0: da sind die Menschen im Schnitt tatsächlich 39,4 Jahre alt. Mhm. Da steht eine Kaserne, muss man sagen, die zieht das Durchschnittsalter wahrscheinlich ein bisschen runter.
1: Ich wollte gerade schon fragen, wie die Lipper das wohl machen.
0: Beim Statistischen Bundesamt wird übrigens auch der gesamte deutsche Durchschnittsmensch analysiert. Das habe ich mir auch mal angeschaut, also abgesehen vom Alter. Ich habe auch mal so ein paar interessante Facts für dich gesammelt. Zum Beispiel Hausarbeit.
1: Ja. Ja?
0: Wie viel machst du da so am Tag?
1: Boah, es kommt auf meine Schicht an. Also wenn ich so bis abends arbeite, dann steht das Abendessen meistens schon auf dem Tisch.
0: Also du liegst wahrscheinlich ein bisschen drunter. Mhm. Der Durchschnitt liegt bei 3 Stunden 21 Minuten am Tag.
1: Ach krass.
0: Ganz schön viel.
1: Ja,
0: ja. Ich muss sagen, ich komme da auch nicht hin.
1: Ich auf jeden Fall nicht. Nein.
0: So wenig wie möglich, so viel wie nötig.
1: Ja, ne? Richtig,
0: nein,
1: genau.
0: Naja. Jeder von uns hat übrigens 0,2 Aufenthalte im Krankenhaus pro Jahr. Und wenn du da behandelt wirst, dann bleibst du im Schnitt 7,1 Tage da.
1: Da bin ich drunter. In beiden Fällen, auf jeden Fall.
0: Ich auch. Komm da auch nicht hin. Hast du denn schon deine durchschnittlichen 437 Gläser Bier getrunken?
1: Heute Morgen. Na, wie groß?
0: 0,5 Liter.
1: Boah, das klingt viel.
0: Das ist die durchschnittliche Menge an Alkohol pro Jahr, die wir zu uns nehmen.
1: Boah. Oder wie ich sag, Abendessen. Kleiner Witz. Kleiner Witz.
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1: Ich bin Uli Reitinger. Für den Kampf mit unbemannten Systemen stellt die Bundeswehr ein eigenes Drohnenregiment auf. Der Verband soll aus mindestens 600 Männern und Frauen bestehen und Reichweiten bis zu 500 Kilometer abdecken. Dabei gehe es nicht nur um fliegende Systeme, sondern auch um unbemannte Landsysteme, sagte Verteidigungsminister Pistorius. Die Pläne für eine Zuckersteuer sind vorerst gestoppt. Das Bundeskanzleramt hält den Entwurf von Finanzminister Klingbeil in seiner jetzigen Form für nicht mehrheitsfähig.
2: 26 bis 38 Cent Steuer pro Liter, je nach Zuckergehalt, das ist der Plan von Bundesfinanzminister Klingbeil. Zum einen soll das die Haushaltskasse des Bundes füllen, zum anderen die Hersteller dazu bringen, ihre Getränke weniger zu zuckern, sprich gesünder zu machen. Dass so ein Anreiz funktionieren kann, zeigt Großbritannien. Dort gibt es seit 2018 eine Zuckersteuer. Inzwischen ist der durchschnittliche Zuckergehalt von Softdrinks dort um knapp die Hälfte gesunken. Lea Matschulat, Nachrichtenredaktion.
1: Nach der gewaltsamen Auseinandersetzung in einem Cockpit einer Maschine der emiratischen Fluggesellschaft Fly Dubai sind die Hintergründe weiterhin unklar. Die emiratischen Behörden haben Ermittlungen eingeleitet. Motiv und Absichten des mutmaßlichen Angreifers, eines Piloten aus dem Oman, sind noch immer ungeklärt. Die israelische Regierung geht von einem dschihadistischen Terroranschlag aus. Ein spezielles Ermittlungsteam soll das prüfen und ob der Vorfall geplant bzw. angeordnet wurde. Zum Sport. Im dritten Spiel unter Bundestrainer Jürgen Klopp hat die deutsche Fußballnationalmannschaft in der Nations League den ersten Sieg eingefahren. In München schlug die DFB-Elf Serbien mit 2:0 durch Tore von Bischof und Wirtz. Klopp war nach dem Spiel im ZDF komplett zufrieden.
3: Wir wollen jetzt nicht durchdrehen und so weiter, aber wir haben eine sehr gute Anfangsphase gehabt, wenn wir mehr Tore schießen können. Zu Beginn gleich aus Ballgewinn heraus. Also gegen den Ball war es herausragend und mit Ball haben wir einfach wundervollen Fußball gespielt. Die Jungs sind dran geblieben. Wenn man das macht und Spaß daran findet, dann kann das so aussehen.
4: Es ist ein Traum, mit vorm Spiel reinzukommen und Schwarz-Rot-Gold zu sehen. Das Herz aufgegangen.
1: Eine Partie gibt's noch in dieser Länderspielphase am Sonntag in Thessaloniki gegen Griechenland.
5: Das Wetter. Heute bekommen wir bis zu 20 Grad. Dazu wird es wieder trocken und mal sonnig auch, mal bewölkt. Plus morgen und Sonntag auch trocken und immer mal wieder freundlich bei höchstens 22 Grad.
0: NRW Verkehr.
6: A40 Duisburg-Essen zwischen Essen-Holsterhausen und Essen-Huttrop. Dichter Verkehr, 5 Minuten Zeitverlust. Und A44 Mönchengladbach-Aachen zwischen Kreuz-Aachen und Aachen-Brand. Dichter Verkehr, 10 Minuten Verzögerung. Wir wünschen allen unterwegs gute Fahrt.
5: So, Zwischenfazit, erster Tag Tankrabatt. Manche tanken, geben ihn weiter. Manche sind auch tatsächlich noch teurer als gestern. Was sagt ihr?
7: Man freut sich ja über jeden Cent, der niedriger ist.
8: Weil ich sehr viel Kilometer fahre.
9: Es ist auf jeden Fall erstmal nicht mehr ganz so schlimm zu tanken.
10: Generell zu wenig.
11: Ich hätte gerne ein bisschen mehr gehabt, bin ich ganz ehrlich. Weil wir viel Auto fahren müssen, weil man ist auf Montage. Und das geht richtig ins Geld, ne?
12: Also ich erledige dann schon das ein oder andere auch mal mit dem Fahrrad.
13: Dann müssen wir mal gucken, dass wir dann schon irgendwie weniger fahren, ja.
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5: Also ich bin ganz ehrlich, mir ist das Benzin immer noch zu teuer und kann jeden verstehen, der oder die auf Bahn oder Fahrrad umsteigt. Auch da kannst du ja Radio hören, wie hier den neuen Song von Martin Garrix und Ed Sheeran. Repeat it. Einen schönen guten Morgen euch.

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2: 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Ich weiß nicht, was ich sagen soll. Ihr seid doch verrückt.
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0: das Wetter.
1: Es lockert immer weiter auf und die Sonne zeigt sich heute stellenweise wieder. Der Regen zieht heute also komplett ab bei höchstens 20 Grad. Und auch das Wochenende wird trocken und oft freundlich bei bis zu 22 Grad.
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2: A43 Recklinghausen-Wuppertal zwischen Kreuz Recklinghausen und Recklinghausen-Hochlamark. 1 Kilometer Stau. Wir wünschen allen unterwegs gute Fahrt.
1: Geld ausgeben tut weh, noch mehr tut es weh, Geld für Dinge auszugeben, die sich als sinnlos rausstellen. Damit beschäftigt sich der Bund der Steuerzahler, die bringen jedes Jahr das sogenannte Schwarzbuch raus und...
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1: Überraschung, die heftigsten Verschwendungen des Jahres hört ihr natürlich hier, nach knapp 10 Minuten Musik.

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0: ist wieder soweit. Ja, mindestens einmal im Jahr wird's unangenehm für alle, die mit Steuergeldern hantieren, die ausgeben, ne? Der Bund der Steuerzahler prüft alle Ausgaben genau mit der Frage, war das nötig oder nur Steuerverschwendung? Der Bund der Steuerzahler hat in seinem Schwarzbuch 100 besonders krasse Fälle von Steuerverschwendung vorgestellt. 17 davon bei uns hier in NRW, José Nasyandi aus dem Landtagsstudio. Es gab ein paar ordentliche Klatschen.
1: Ja, das kann man so sagen. Es werden viele Fälle quer durch NRW genannt, in denen nicht klug mit dem Geld von Steuerzahlern umgegangen wurde. Zum Beispiel in Solingen, Eschweiler, in Herten und in Bielefeld. Und all diese Fälle haben oft gemeinsam, dass eine Stadt Geld für Dinge ausgibt, für die sie eine Förderung vom Land oder Bund bekommt. Und zwar häufig nur, weil es diese Förderung gibt. Das sagte mir Rick Steinheuer, Vorsitzender des Bundes der Steuerzahler.
2: Höhere staatliche Ebenen geben Geld dazu. Und dann leistet man sich das ein oder andere Projekt als Kommune, dass man sich nicht geleistet hätte, wenn man das zu 100% aus dem Stadtsäckel hätte bezahlen müssen.
0: Du hast eben schon einige Städte genannt, José, in denen der Bund der Steuerzahler viel zu hohe und oft unnötige Ausgaben kritisiert. Gib mir mal ein besonders skurriles Beispiel.
1: Ja, das gibt es. Ein Beispiel ist Bielefeld. Die Stadt hatte Müllautos angeschafft, die mit Wasserstoff angetrieben werden. Nur für die nächste nutzbare Wasserstofftankstelle musste man 70 Kilometer hin und zurück fahren. Und das, obwohl es in der eigenen Stadt eine Wasserstofftankstelle gab, die aber durfte nur für Busse genutzt werden, weil es sonst keine Fördergelder für diese Tankstelle gegeben hätte. Am Ende musste das Geld zurückgegeben werden, damit auch die Müllautos dort tanken dürfen. Und das Beste kommt noch, sagt Rick Steinheuer.
2: Und der Clou ist jetzt eigentlich noch der, dass sich die Stadt Bielefeld inzwischen entschieden hat, die nächste Generation der Müllfahrzeuge soll mit Strom betrieben werden.
0: Wahnsinn, Wahnsinn. Gut, meckern. Meckern können wir alle gut. Wir wollen aber auch Lösungen. José, was fordert der Bund der Steuerzahler denn, um diesen völligen Wahnsinn zu stoppen?
1: Im Grunde ganz einfach. Der Bund der Steuerzahler fordert, dass Bund und Länder den Städten das Geld als Pauschale zur Verfügung stellen, ohne irgendwelche Vorgaben über Förderprogramme zu machen. Und das hätte, so heißt es, den Effekt, dass die Städte viel freier und viel sinnvoller entscheiden könnten, wofür sie wirklich Geld ausgeben wollen.
0: Sehr gut. Die verrücktesten Fälle von Steuerverschwendung. Infos und Hintergründe dazu von José Nasyandi.
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1: Ich bin Uli Reitinger. Die Bundeswehr bekommt ein eigenes Drohnenregiment. Dieses werde aus bis zu 600 Männern und Frauen bestehen und Reichweiten bis zu 500 Kilometern abdecken, sagte Verteidigungsminister Pistorius. Wer sich zu Land durchsetzen will, der muss eben den Kampf mit unbemannten Systemen beherrschen, sagte der Minister. Das Drohnenregiment soll auch mit neuen Kamikaze-Drohnen ausgerüstet sein. Bei den Plänen geht es laut Pistorius aber nicht nur um fliegende Systeme, sondern auch um unbemannte Landsysteme. Wo werden öffentliche Gelder verschwendet? Der Bund der Steuerzahler hat 100 Beispiele in seinem neuen Schwarzbuch aufgelistet. Im Fokus hat der Lobbyverband dieses Mal vergiftete Geschenke.
2: Diese Geschenke sind staatliche Förderprogramme, die zum Beispiel Kommunen beantragen, nur weil es dann Geld gibt, ohne wirklichen Nutzen, sagt der Lobbyverband und fordert mehr Transparenz bei solchen Verfahren. Und dann wären da noch die Projekte, wo viele nur sagen, der Hammer, Designermöbel im Jobcenter, einen einzigen Fahrradstellplatz für 16.000 Euro oder Dienstlaptops, die nie eingeschaltet werden. Claudia Wächter, Nachrichtenredaktion.
1: Wieder ist ein Tanker beim Durchfahren der Straße von Hormuz unter Beschuss geraten. Es brach ein Feuer aus, meldet die britische Behörde für Sicherheit in der Schifffahrt. Die Besatzung des Schiffs soll sich demnach in Sicherheit befinden. In der für den weltweiten Energiehandel wichtigen Straße von Hormuz kam es zuletzt regelmäßig zu Beschuss. Der Iran blockiert im Konflikt mit den USA den Verkehr durch die Meerenge weitestgehend. Zum Fußball. Erleichterung bei den deutschen Fußballfans. Im dritten Spiel unter Jürgen Klopp hat es endlich geklappt. Die Nationalmannschaft hat in der Nations League den ersten Sieg eingefahren. In München schlug die DFB-Elf Serbien mit 2:0 durch Tore von Tom Bischoff und Florian Wirtz.
3: Der zweite Klopp-Kader macht richtig Spaß. Mit viel Spielfreude gewinnt das junge Team völlig verdient gegen allerdings auch schwache Serben. Von Beginn an viel Zug nach vorne, eine Menge Torschüsse und Kombinationen. Dazu starke Leistungen von Pavlovic, Bischoff, Wirtz und Neuling Scherhand. Am Ende schickt Klopp 5 Neulinge aufs Feld, darunter der 1000. Debütant der DFB-Geschichte, Mika Bauer von Celtic Glasgow. Thomas Bremser, Sportredaktion.
1: Am Sonntag steht das vierte und letzte Spiel in dieser Länderspielphase an, auswärts gegen Griechenland.
4: Das Wetter. Mit einer kleinen Herbstpause, denn es gibt jetzt erstmal keinen Regen mehr. Heute bekommen wir einen Mix aus Sonne und Wolken und höchstens 20 Grad. Auch Samstag und Sonntag kein Regen bei maximal 22 Grad.
5: NRW Verkehr.
6: A43 Recklinghausen-Wuppertal zwischen Kreuz Recklinghausen und Recklinghausen-Hochlamark 1 Kilometer Stau. Wir wünschen allen unterwegs gute Fahrt.
4: Ach, Urlaub ist was Feines. Ich würde auch wirklich viel dafür geben, aber so viel? In den USA ist jetzt eine 29-jährige Mutter schön auf Kreuzfahrt gegangen. Problem, sie ließ all ihre 4 Kinder zu Hause. Da waren auch noch kleinere dabei. Die waren allein 3 Tage lang. Mutter und Vater leben getrennt. Als der Vater dann aber merkt, da stimmt was nicht, ruft er die Polizei. Zack, Geldstrafe für die Mutter. $5.000. Nächstes Mal dann vielleicht Familienurlaub. Ist auch günstiger.
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0: 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Justin Bieber und Blood Pop mit Friends.
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0: An diesem ganz, ganz frühen Freitagmorgen ist das hier wichtig.

0: Er ist einfach großartig.
1: Ja, hört mal raus, das Ding, ne? Oder brauche ich, glaube ich, nicht sagen. Und wir sagen natürlich herzlichen Glückwunsch.
0: Herzlichen Glückwunsch.
1: Herzlichen Glückwunsch. 75 wird er heute. Den feiern wir natürlich bei uns. Eine musikalische Legende. Die Kollegin Natascha Wittmark, ihr habt sie schon gehört. Sie ist auch da. Guten Morgen.
0: Guten Morgen. Ja, wir feiern auch eine andere Legende. Ihr könnt nämlich ab heute eine neue Doku streamen. Schumacher 94, Geburt einer Legende, ist jetzt auf Netflix online. Ein Film über Michael Schumachers ersten Weltmeistertitel. Der schauen wir natürlich rein.
1: Absolut. Und wir freuen uns, dass wir so eine schöne Doku gucken können und lächeln, weil heute ist World Smile Day und Lächeln ist ja sehr gesund.
0: Ja, soll Stress reduzieren, entspannen und Glückshormone können auch ausgeschüttet werden.
1: So, und alle, die ihr nicht seht, den schickt ihr einfach ganz, ganz, ganz, ganz viele Smileys per Mail. Ne? Vielleicht entlässt euch der Chef ja dann auch früher ans Wochenende.
0: Ja, ne, aber aufpassen, wenn ihr zu viele E-Mails schickt, die könnten auch im Spam-Ordner landen.
1: Oh, das, dann entlässt euch der Chef vielleicht wirklich.
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0: das Wetter.
1: Heute bekommen wir bis zu 20 Grad. Dazu wird es wieder trocken und mal sonnig auch, mal bewölkt. Plus morgen und Sonntag auch trocken und immer mal wieder freundlich bei höchstens 22 Grad.
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2: A43 Recklinghausen-Wuppertal zwischen Kreuz Recklinghausen und Recklinghausen-Hochlamark. 1 Kilometer Stau. Wir wünschen allen unterwegs gute Fahrt.
1: Wow, was macht künstliche Intelligenz eigentlich? Nicht. Die Fastfood-Kette mit dem goldenen M will jetzt von KI die Preise ihrer Produkte einschätzen lassen. Heißt, was ist die Kundschaft bereit, für so einen Big Mac hinzublättern? Naja, so wenig wie möglich eigentlich, ne? Wenn ich bedenke, dass gefühlt alles andere teurer wird?
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1: Vielleicht kann die KI ja mal dafür sorgen, dass Benzinpreise stärker sinken und parallel das Deutschland-Ticket auch günstiger wird. Ich bin Sascha Fassbender und bedanke mich schon mal im Voraus. Danke!

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0: evangelischen Kirche im Augenblick mal, das sei ihre Aufgabe als Christin und zieht damit für sich Bilanz nach den Wahlsonntagen im September.
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2: Letztens hat sich bei mir jemand verwählt. Kommt schon mal vor. Eine ältere Dame. Wir kommen ins Gespräch. Sie sagt, ich habe Angst um die Arbeitsplätze meiner Kinder, um die Zukunft meiner Enkelkinder und ich habe das Gefühl, dass keiner hinschaut, wie es mir geht. Ich habe in meinem Leben so viel gearbeitet. Ist das nichts wert? Und dann sagt sie, ich überlege, die AfD zu wählen. Das war vor der Landtagswahl in Sachsen-Anhalt. Ich habe lange zugehört und dann gesagt, ich wünsche Ihnen etwas Licht gegen die Angst. Ich zünde eine Kerze für Sie an. Mehr konnte ich in diesem Moment nicht tun. Aus dem Kopf gegangen ist mir das Gespräch nicht. In Sachsen-Anhalt ist die AfD dann mit 43,8% die stärkste Kraft geworden. Und wenige Tage danach hat ihr Spitzenkandidat Ulrich Siegmund von Rüstungsproduktionen als möglichen Hilfsmitteln für spätere Remigrations- und Abschiebeoffensiven gesprochen. Das macht auch in Nordrhein-Westfalen vielen Menschen Angst. Sachsen-Anhalt ist weit weg von uns und doch begegnet mir auch hier immer wieder dieses Gefühl, abgehängt und vergessen zu sein. Viele Menschen erzählen mir davon und ich höre ihnen zu. Das heißt aber nicht, dass ich zustimme, wenn jemand sagt, und deshalb wähle ich jetzt die AfD. Ich kann die Angst eines Menschen ernst nehmen. Das gehört zu meiner Aufgabe in der Seelsorge. Wie und wem ich im Wahllokal meine Stimme gebe, steht jedoch auf einem ganz anderen Blatt. Ich möchte nicht, dass aus der Angst von Menschen politisches Kapital geschlagen wird. Meine Aufgabe als Christin ist es, zuzuhören und gleichzeitig klare Grenzen zu ziehen. Hilde-Rebecca Riedel von der Evangelischen Kirche für Augenblick mal.
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4: Bei uns, Iggy Kelly, Miracle. 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
1: Mit Thorsten Adolfs. Guten Morgen. In NRW sind gestern Abend Spezialeinsatzkräfte ausgerückt. Sie haben in Unna und Hagen 3 Männer in Gewahrsam genommen. Bei ihnen besteht der Verdacht, dass sie eine staatsgefährdende Straftat vorbereitet haben könnten. Das hat die Polizei in Dortmund bestätigt. Danny Hopper aus dem News-Team. Ansonsten halten sich die Ermittler ziemlich bedeckt.
2: Ja, sie haben nur gesagt, dass es sich bei den Männern um einen 33-jährigen Deutschen aus Münster, der in Unna wohnt, und um 2 syrische Staatsangehörige, 20 und 24 Jahre alt, aus Hagen handelt. Der Hinweis zu ihnen kam laut Polizei von einem Nachrichtendienst, von welchem genau wurde nicht gesagt. Und auch sonst wurde noch nicht viel mitgeteilt mit Verweis auf die laufenden Ermittlungen. Die Hintergründe und alles weitere würden noch geprüft, heißt es. Die Bild will schon etwas mehr wissen. Demnach sollen sich die 3 Männer im Internet über einen möglichen Anschlag mit Waffen ausgetauscht haben. Ob bei den Durchsuchungen gestern Abend aber auch Waffen gefunden wurden und wie konkret die Anschlagspläne wirklich waren, das sei noch unklar, schreibt die Bild. Im Einsatz war auch das Landeskriminalamt beteiligt. Es dürfte im Laufe des Tages weitere Details bekannt geben.
1: Dankeschön, Danny. Und jetzt weitere Meldungen im Überblick. Seit dem Morgen ist die Bahnstrecke von Hannover nach Berlin für Bauarbeiten 14 Monate lang gesperrt. Das hat Auswirkungen auf den gesamten Fernverkehr in der Region. Die Fernzüge von Berlin Richtung Ruhrgebiet werden über Braunschweig und Magdeburg umgeleitet. Die Fahrt dauert dadurch rund 80 Minuten länger. Die Experten des Preisportals Verivox rechnen damit, dass Strom und Gas deutlich teurer werden, und zwar um bis zu 20%. Eine Familie im Einfamilienhaus muss dann nach Berechnungen des Portals im Schnitt etwa 2.400 Euro im Jahr zahlen. Das sind rund 400 Euro mehr als vor dem Irankrieg. Der Außenhandelsverband BGA ist noch unsicher, ob der Aufschwung in Deutschland nachhaltig ist. Die Unternehmen würden zwar wieder Licht am Ende des Tunnels sehen, aber weiter mit angezogener Handbremse fahren, heißt es. Man sei noch lange nicht über den Berg. Führende Wirtschaftsforschungsinstitute hatten ihre Konjunkturprognose für dieses Jahr erhöht. Sie erwarten beim Bruttoinlandsprodukt einen Anstieg um 1,3%. Endlich hat es geklappt. Jürgen Klopp hat seinen ersten Sieg als Bundestrainer mit der deutschen Fußballnationalmannschaft gefeiert. Beim 2:0 gegen Serbien in München zeigte das rund erneuerte Team endlich wieder Tempo und sorgte für gute Stimmung auf den Rängen. Im Vergleich zur Partie gegen Griechenland hat Klopp sein Team ordentlich durchgemischt und vor allem auf junge Spieler gesetzt. Vor allem das Mittelfeld mit Wirtz, Bischof und Pavlovic funktionierte gut. Sie sorgten gegen schwache Serben für ordentlich Wirbel und Klopps Matchplan konnten sie gut umsetzen. Dazu kam, dass diesmal auch die Abwehr sicher stand. Der Sieg gestern war enorm wichtig, um in der Nations League wieder Anschluss zu finden. Schon am Sonntag steht die Revanche gegen Griechenland an. Da will Klopp unbedingt nachlegen, um den Rückstand von 3 Punkten auf die Griechen aufzuholen. Das waren die Nachrichten mit Thorsten Adolfs.
3: Das Wetter.
4: Wir haben Nebel und Hochnebel und so starten wir erstmal herbstlich trüb in den Freitag. Ab Mittag lockert dann so die Nebeldecke auf und abseits davon wechseln sich Sonne und Wolken bei uns ab bei bis zu 20 Grad. Aktuell messen wir in Oerkenschwick in der Hart 13 Grad und in Klein-Erkenschwick 14 Grad. Die Straßen sind frei, gute Fahrt.
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4: Mit Malte Harzem. Schönen guten Morgen.

0: Ellie Goulding mit Burn um 10 Minuten nach 6. Kinofans warten schon gespannt auf Dezember. Dann kommt nämlich der dritte Dune-Teil in die Kinos. Ich habe die ersten beiden versucht, im Flugzeug zu gucken. Aber ich fand es in beiden Fällen interessanter, auf den hochgeklappten Tisch vor mir zu gucken. Was irgendwie nicht am Film lag, sondern an mir. Also ich habe gar keinen Zugang dazu gefunden. Wirklich gar nicht. Also ich meine, das sieht alles toll aus, aber das ist also überhaupt nicht meins. Irgendwie so Fantasy-Gedöns und so. Also nur wusstet ihr, dass es schon in den 80ern eine Dune-Verfilmung gab mit Sting. Ja, mit Musiker Sting. Der wird heute übrigens 75. Kollege Jonas Mikolajczak gratuliert.
1: Er trinkt keinen Kaffee, sondern Tee. Sein Brot toastet er nur auf einer Seite und ihr hört es an seinem Akzent, wenn er spricht. Ja, er ist der Englishman in New York, Sting. Gibt Gordon Matthew Thomas Sumner seinen berühmten Spitznamen.
2: It's a nickname I was given at school by someone. I used to wear these pullovers, I think you call them here, with stripes on, like a bumblebee. It was black and yellow, and he called me Sting. And everybody who got to know me after that called me Sting. My mother calls me Sting.
1: Der Bienenstachel, Sting. Selbst seine Mutter nennt ihn so und bald auch die ganze Welt als Frontmann und Bassist von The Police. Sting sieht sich als das Herzstück von The Police. Das merken auch die anderen Bandmitglieder. Ego trifft auf Ego und die Band geht im Konflikt auseinander. Freilauf für Stings Solokarriere und seinem Kopf voller Ideen.

0: Irgendwo zwischen Reggae, Punk und Jazz, da liegt Sting. In seiner ganz eigenen Welt ohne Bindung an Stil oder Genre.
1: The essence of all music is surprise. When I listen to a piece of music, if I'm not surprised within the first 8 bars, I've stopped listening.
0: Sting möchte überraschen, egal ob als Schauspieler, Musiker oder Aktivist. Zum 75. Geburtstag ziehe ich, wie es sich für einen Englishman gehört, meinen imaginären Hut vor einem Ausnahmekünstler, dem Legal Alien Sting.
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Mein absoluter Lieblingssong gerade. Somber mit Homewrecker bei Radio Fest am Morgen. Es ist der Countdown zum Wochenende, jetzt mit Katy Perry und Firework. Euch einen schönen Freitagmorgen.

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1: In der Neurologie gibt es kein Feld mit so einer großen Bandbreite. Es geht um Multiple Sklerose, kurz MS. Das ist eine chronisch entzündliche Erkrankung des zentralen Nervensystems. Vor allem jüngere Frauen sind davon betroffen. Nur merken Erkrankte nicht immer sofort, dass sie MS haben, sagt Professor Dr. Klebe, Chefarzt der Neurologie an den Knappschaftskliniken Recklinghausen. Symptome gibt es nämlich viele.
2: Die Patienten kommen zu uns mit Sensibilitätsstörungen in den Armen oder den Beinen. Sehstörungen sehr häufig, verschwommen, sehen auf einem Auge, können auch Lähmungserscheinungen auftreten, die dann natürlich vermuten lassen, dass vielleicht ein Schlaganfall sein könnte, was dann bei jungen Patienten natürlich sehr unwahrscheinlich ist.
1: Es muss viel getestet werden.
2: Dazu gehört eine Bildgebung vom Kopf und auch vom Rückenmark. Dazu gehört auch eine Nervenwasseruntersuchung, in der man dann die Entzündung auch sehen kann. Auch sehen kann, dass die Entzündung vielleicht jetzt nicht erst gestern oder vorgestern angefangen hat.
1: Bei einer Langzeitbehandlung gibt es viele Behandlungsansätze und Therapieverfahren. Gerade deswegen gibt es in den Knappschaftskliniken Recklinghausen eine MS-Spezialambulanz,
2: die gut ausgestattet ist vom ärztlichen Personal, aber auch von einer MS-Nurse, also einer Krankenschwester, die spezialisiert ist und wo wir die Patienten dann relativ umfassend behandeln können und auch langfristig betreuen können.
1: Neben extra Sprechstunden und Ambulanztermin gibt es auch eine telefonische Beratungshotline und Infoveranstaltung in den Knappschaftskliniken Recklinghausen. So wie am 14. November, sagt Professor Dr. Klebe.
2: Wo wir auch verschiedene Dinge beleuchten, zum einen die medizinische Seite. Wir haben auch ein Thema, die Harnblase, weil die auch bei der Multiplen Sklerose beeinträchtigt werden kann. Keiner weiß so richtig, was es ist. Und dem wollen wir so ein bisschen Genüge tun, indem wir dann halt gerade so Fragen beantworten.
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0: Es ist 6:30.
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2: Mit Lisa Ostermann, guten Morgen zusammen. Bei einem Feuer in Recklinghausen-Grohlbad sind gestern Nachmittag ein Mann und ein Junge so schwer verletzt worden, dass sie in ein Spezialkrankenhaus in Gelsenkirchen gebracht werden mussten. Die Feuerwehr war zu einem Mehrfamilienhaus an der Grohlbadstraße gerufen worden. Der Qualm war bereits von Weitem zu sehen und auch das Treppenhaus war verraucht. 7 Bewohner hatten sich schon ins Freie gerettet. Die Feuerwehr löschte und lüftete, die Stadtwerke schalteten den Strom ab. Jetzt ist das Haus erstmal unbewohnbar. 11 Mieter müssen sich andere Unterkünfte suchen. Warum das Feuer ausbrach und wie hoch der Schaden ist, ermittelt jetzt die Polizei. Gestern wurde das Logistikzentrum des Bücherriesen Thalia in Malham feierlich eröffnet. Und so beschreibt Bürgermeister Thomas Terhorst das neu eröffnete Omnichannel Hub.
3: Bergbau und Bücher sind kein Widerspruch. Mal kann zu einer Buchstadt werden. Das kann natürlich auch ein Ziel der Zukunft auch sein, eine Vision.
2: Von dort aus werden in Zukunft bis zu 10 Millionen Bücher und weitere Artikel wie Spielzeug oder Dekoartikel nach ganz Deutschland versendet. Mit dem Logistikzentrum zieht ebenfalls die laut Thalia modernste Automatisierungsmaschine in ganz Deutschland nach Mal. 530 Roboter und rund 280.000 Behälterstellplätze sortieren dort ab sofort komplett automatisiert den Warenverkehr. In der vollen Ausbaustufe sollen damit am Standort in Mal bis zu 1.000 Menschen beschäftigt werden. Herten ist im Schwarzbuch der Steuerzahler. Darin werden jährlich Projekte aufgelistet, bei denen der Staat laut dem Bund der Steuerzahler öffentliche Gelder verschwendet. In diesem Jahr steht ein millionenschweres Projekt im Fokus, der Otto-Wels-Platz in der Innenstadt. Der war vor gut 20 Jahren aufwendig umgebaut worden, mit einem Kunstwerk aus Rampen und einem Wasserspiel und mit Bäumen statt Parkplätzen. Der preisgekrönte Umbau hatte damals 1 Million Euro gekostet und war vom Land gefördert worden. Jetzt, 20 Jahre später, ist der Platz laut Bund der Steuerzahler ungepflegt und dreckig. Das Kunstwerk ist mit Fahrradständern zugestellt und einige der gepflanzten Bäume haben nicht überlebt. Die Stadt will nach einer Ratsvorlage den Platz wieder umbauen. Wieder mit Landesmitteln und zwar genauso, wie er vor dem letzten Umbau war. Das Kunstwerk soll weg, dafür soll es Parkplätze geben. Laut Schwarzbuch ist das Steuerverschwendung. Städtische Plätze alle paar Jahre neu zu erfinden, könne man sich nicht leisten.
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0: Das Wetter erfindet sich heute allerdings schon neu. Nebel und Hochnebel haben wir heute, mal was ganz Neues. Und so starten wir wirklich herbstlich trüb in den Freitag. Ab Mittag lockert dann die Hochnebeldecke langsam auf. Und davon abgesehen wechseln sich dann Sonne und Wolken bei uns ab. Je nachdem, wie lange die Sonne so zu sehen ist, steigen die Temperaturen auf 18 bis 20 Grad. Aktuell messen wir 12 Grad in Haltern an der Talsperre Hullern. Und in Oerkenschwick am Rathaus messen wir 12 Grad. Die Straßen sind frei, gute Fahrt.
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0: Mit Malte Harzem. Schönen guten Morgen.

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0: Billie Eilish mit Birds of a Feather am Freitagmorgen um 20 vor 7. Es ist der Tag der Entscheidung.
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0: Die Q1 des Hip-Hop-Gymnasium in Recklinghausen möchte 5.500 Euro für ihre Abi-Feier haben. Dafür haben sie von uns die Wochenaufgabe bekommen. Jeden Tag eine gute Tat. Radio Fest-Reporter Jan Schmitz hat die Schüler für euch die Woche begleitet. Jan, was haben sich die Schüler der Q1 denn so überlegt?
2: Ja, also am Dienstag, da ging es ja los, dass die Schülerinnen und Schüler mal kurzerhand rund um den Recklinghäuser Hauptbahnhof ein bisschen sauber machen wollten. Mhm. Dafür haben sie sich Picker beim KSR geliehen, die Müllsäcke, die haben sie selber organisiert. Dazu dann noch ein paar Westen an natürlich und dann, ja, ab dafür, ne?
0: Ja, und da haben sie ja 10 Müllsäcke voll gemacht und unzählige Zigarettenstummel gesammelt. Und die anderen Tage haben die Schüler auch jeweils eine gute Tat verbracht, ne?
2: Ja, Mittwoch wurde gesungen im Prosper-Hospital. Das war auch sehr kurzfristig organisiert, dann habe ich mir sagen lassen vor Ort. Aber dafür lief wirklich alles allglatt über die Bühne und wir können ja mal eben reinhören.

0: was soll ich sagen? Ich saß ja die ganze Zeit dann dabei und kann daher auch bezeugen, es kam wirklich bei allen ausnahmslos gut an.
1: Und gestern gab es Spenden für die Tafel in Recklinghausen.
0: Dafür wurde die Woche über extra auch gesammelt.
2: Von unserer Stufe sollte jeder mindestens eine Spende mitnehmen und auch gerne Schüler aus unserer Schule, aus dem Hittorf-Gymnasium. Wir haben auch wirklich ordentlich was zusammengekriegt.
0: Ja, Cedrit war das. Und ob das jetzt mal so als gute Tat durchgeht, das habe ich dann auch direkt bei der Tafel selbst, nämlich bei Daniel Ruppert nachgefragt.
3: Also das ist auf jeden Fall eine gute Tat und wir freuen uns sehr, dass wir die Spende bekommen und können das auf jeden Fall auch super gebrauchen.
0: Eindeutig, oder?
1: Ja, ob es am Ende reicht für 5.500 Euro für die 12. Stufe am Hittorf-Gymnasium in Recklinghausen. Das werden wir gleich hören. Wir lösen das nach 8 Uhr auf.
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0: Sagen wir jetzt nochmal allen Stadtkindern, für was man an Erntedank eigentlich alles so dankbar ist jetzt am Sonntag, damit die auch mal Bescheid wissen.
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2: Zum Erntedank wollen wir auch Stadtkinder ein bisschen aufklären. Denn nein, echte Kühe sind nicht lila, die geben auch keine Hafermilch. Echte Kuhmilch kommt genau...
3: natürlich aus dem Supermarkt. Kühlregal, Digga.
2: Genau, Äpfel wachsen eher selten direkt im Sechserpack, Gurken nicht in der Folie und Nuggets wachsen auch nicht am Strauch, sondern gackern, bevor sie Nuggets werden. Beim Erntedank danken wir in Deutschland natürlich vor allem für Kartoffeln.
4: Ih, mag ich nicht.
2: Also auch für Pommes.
4: Oh, mag ich doch.
2: Denn die Kartoffel, so wie wir sie aus der Erde holen, ist ja wirklich ein Wunder und viel gesünder als viele denken. Die enthält in der Schale wunderbares Vitamin C. Und darum macht es auch Sinn, sich ab und an auch mal ein oder zwei Schalen Pommes zu bestellen.
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1: Mit Thorsten Adolfs. Guten Morgen. Im dritten Anlauf hat es endlich geklappt. Die deutsche Fußballnationalmannschaft hat am Abend in der Nations League ihren ersten Sieg unter Jürgen Klopp geholt. In München gab es einen souveränen 2:0 Erfolg gegen Serbien. Danny Hopper aus der Sportredaktion, man kann es so sagen, der zweite Teil von Klopps XXL-Kader, der hat abgeliefert.
2: Ja, definitiv. Das sah gut aus. Das hat Spaß gemacht, fand auch Klopp.
3: Heute waren die Jungs, ja, die waren auf Krawall eingestellt. Im Gegenpressing war es eine Top-Leistung.
2: Er sprach von wundervollem Fußball. Vor allem der zuletzt oft kritisierte Florian Wirtz drehte wie befreit auf und auch Bayerns Tom Bischoff lieferte eine bärenstarke Leistung ab. Die beiden waren es auch, die beiden deutschen Treffer erzielten. Und es hätten noch mehr sein können, denn das deutsche Team spielte sich viele Großchancen raus. Dazu stand hinten seit 7 Länderspielen endlich mal wieder die Null. Am Ende feierten die Fans in München deshalb die erste Klopp-Party in Schwarz-Rot-Gold.
1: Das heißt, die Anfangseuphorie unter Klopp ist wieder zurück?
2: Ja, bei den Fans auf jeden Fall, denn klar, der Start mit nur einem mickrigen Pünktchen aus den ersten beiden Spielen hatte für einen ersten Dämpfer gesorgt. Klar ist aber auch, am Sonntag in Thessaloniki gegen Griechenland sollte jetzt nachgelegt werden. Zum einen hat man da ja noch eine Rechnung offen und will die Revanche. Zum anderen könnte man mit einem Sieg an den Griechen vorbeiziehen. Die sind durch ihr 2:2 gegen die Niederlande gestern Abend weiter Gruppenerster.
1: Danke, Danny. Und jetzt weitere Meldungen im Überblick. Justizministerin Hubig will dafür sorgen, dass Fluggäste mehr Rechte bekommen. Sie hat dem Kölner Stadtanzeiger gesagt, dass Passagiere bei stornierten oder verspäteten Flügen schneller als bisher eine Entschädigung erhalten sollen. Nicht über Gerichte, sondern über eine außergerichtliche Schlichtung. Das sei genau das richtige Instrument dafür, meint die Justizministerin. In Hagen und Unna hat die Polizei 3 Terrorverdächtige in Gewahrsam genommen. Sie sollen eine staatsgefährdende Straftat vorbereitet haben. Bei den Männern handelt es sich um einen 33-jährigen Deutschen aus Münster und 2 syrische Staatsangehörige. Laut Bild sollen sich die 3 im Internet über einen möglichen Anschlag mit Waffen ausgetauscht haben. Die Bundeswehr baut ihr erstes eigenes Drohnenregiment mit bis zu 600 Soldaten auf. Verteidigungsminister Pistorius sagte bei einem Truppenbesuch in Niedersachsen, wer sich zu Land durchsetzen wolle, der müsse den Kampf mit unbemannten Systemen beherrschen. Der Sommer hat in Europa alle bisherigen Rekorde gebrochen. Laut dem EU-Klimadienst Copernicus war es der heißeste und trockenste Sommer seit Beginn der Wetteraufzeichnungen. Die Temperaturen in Westeuropa lagen im Schnitt bei fast 22 Grad und damit deutlich über dem langjährigen Durchschnitt. Außerdem gab es viele extrem heiße Tage. An 17 Tagen kletterte das Thermometer auf über 30 Grad. Experten des Europäischen Wetterzentrums sagen, wir müssen uns besser auf solche Klimaextreme einstellen. Europa heize sich im Vergleich zum Rest der Welt am schnellsten auf. Soweit die Meldungen mit Thorsten Adolfs.
4: Das Wetter. Nebel und Hochnebel. So starten wir erstmal in den Freitag. Ab Mittag lockert diese Hochnebeldecke langsam auf und es wird nicht mehr so trüb. Davon abgesehen haben wir dann Sonne und Wolken im Wechsel bei uns im Kreis. Und je nachdem, wie lang die Sonne zu sehen ist, steigen die Temperaturen auf 18 bis 20 Grad. Aktuell messen wir in Recklinghausen am Altstadtmarkt 12 Grad und in Herten-Mitte auch 12 Grad. Die Straßen sind frei, gute Fahrt. Es geht auf in Richtung Wochenende. Was habt ihr so vor? Hecke schneiden, Fernsehen gucken oder wollt ihr was anderes machen? Wir haben gleich Tipps für euer Wochenende bei uns im Kreis Recklinghausen.
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4: Malte Harzem am Start. Hello.

Lederhosen und Dirndl, Horrorclowns und Kettensägen, aber auch Wikinger und Schnäppchenjäger. So wird das Wochenende im Kreis Recklinghausen. Es ist schon, ja, eine ganz wilde Mischung, aber es zeigt eigentlich nur, wie viel eigentlich bei uns los ist. Denn nicht nur in München, auch in Recklinghausen gibt es zum Beispiel das Oktoberfest. Auf dem Saatbruchgelände geht es dieses Wochenende zu Ende. Im Moviepark nebenan in Kirchhellen wird beim Halloween-Horror-Festival erschrocken, was das Zeug hält. In Haltern am See ist die Serenade mit Wikingerlager und Mittelaltermarkt. Und dann ist außerdem noch das Volksparkfest in Mahl. Dann gibt es auch den Kreativ- und Vintage-Flohmarkt in Dorsten. Also ihr merkt schon, es ist einiges los bei uns am Wochenende. Und noch mehr Tipps gibt's auf radiofest.de.

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0: Euch einen schönen guten Morgen. Es gibt einen neuen Blitzer, den hat Erik gerade durchgegeben. Und zwar in Recklinghausen auf der Akkuallee. Gute und sichere Fahrt.
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0: Eine Abi-Feier ist ja einmalig im Leben. Da wollen wir natürlich auch, dass das eine schöne Sache wird.
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0: Aber am Ende entscheiden wir das ja nicht alleine, ob es 5.500 Euro gibt für die Stufe 12 am Hittdorf-Gymnasium in Recklinghausen. Denn natürlich die Volksbanken aus dem Ostfest werden gleich entscheiden, ob die ihre Challenge geschafft haben, die Schüler. Und so war die Woche. Eure Challenge verrate ich euch an dieser Stelle natürlich schon.
1: 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Jeden Tag eine gute Tat.
2: Am Dienstag hatten wir auch schon geplant, hier in der Stadt Recklinghausen Müll zu sammeln.
3: Auf die PK, fertig, los.
4: Und mein Kollege Jan Schmitz ist mit am Start. Es läuft gut bei euch, ne?
5: Ja, aber sowas von. Sag mal, bei dir kurz nachgefragt, wie viele Kippenstümmel habt ihr hier schon aufgesammelt? Hast du mitgezählt?
6: War bestimmt so um die 100. Also es sind schon viele auf dem Boden und bei den Bäumen auch. So.
7: Also am zweiten Tag unserer Challenge waren wir im Prosper-Krankenhaus. Jeden Mittwoch gibt es da ein, zwei Stunden mit Unterhaltung oder wo man sich zum gemeinsamen Singen oder Kaffee und Kuchen einfach trifft.

0: Und am Donnerstag würden wir gerne was für die Tafel spenden.
1: Und zwar einmal von unserer Stufe sollte jeder mindestens eine Spende mitnehmen. Und auch gerne Schüler aus unserer Schule, aus dem Hittorf-Gymnasium. Wir haben auch wirklich ordentlich was zusammengekriegt.
2: Also das ist auf jeden Fall eine gute Tat und wir freuen uns sehr, dass wir die Spende bekommen und können das auf jeden Fall auch super gebrauchen. Insofern ist das schon ein Riesenbeitrag. Ne?
3: Also wenn ich Walter Hartzim jetzt hier entscheiden dürfte, dann wäre die Klassenkasse jetzt schon gefüllt. Gleich schalten wir live rüber ans Hittorf-Gymnasium und schauen, ob es 5.500 Euro für die Schüler gibt.
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0: Es ist 7:30.
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2: Mit Lisa Ostermann einen schönen Freitag zusammen. Bei einem Feuer in Recklinghausen-Grohlbad sind gestern Nachmittag ein Mann und ein Junge so schwer verletzt worden, dass sie in ein Spezialkrankenhaus in Gelsenkirchen gebracht werden mussten. Die Feuerwehr war zu einem Mehrfamilienhaus an der Grohlbadstraße gerufen worden. Der Qualm war bereits von Weitem zu sehen und auch das Treppenhaus war verraucht. 7 Bewohner hatten sich schon ins Freie gerettet. Die Feuerwehr löschte und lüftete. Die Stadtwerke schalteten den Strom ab. Deshalb ist das Haus jetzt erstmal unbewohnbar. 11 Mieter müssen sich andere Unterkünfte suchen. Warum das Feuer ausbrach und wie hoch der Schaden ist, ermittelt jetzt die Polizei. Das ging schneller als gedacht. Die Bergstraße in Mahl ist schon fertig, jedenfalls auf dem ersten Abschnitt. Fahrbahn und Gehwege in Richtung Mahl-Mitte sind fertig saniert. Ab heute kann der Verkehr dort wieder rollen. Auch die Einmündung zur La-Salle-Straße ist dann wieder frei. Jetzt folgt der zweite Bauabschnitt auf der anderen Straßenseite. Die Bergstraße wird Richtung Hüls gesperrt. Der Verkehr rollt dann einspurig pro Richtung. Ihr könnt nicht in die Heisterkampstraße abbiegen. Es gibt eine Umleitung. Seit Juli beseitigt der Betriebshof die großflächigen Schäden an der Bergstraße. Im Frühjahr soll alles fertig sein. Castrop-Rauxel wird 100 Jahre alt und der Oktober wird ein Monat voller Jubiläumsaktionen. Los geht's morgen mit einem bunten Programm auf dem Ickerner Marktplatz. Außerdem wird die Kirche St. Antonius ab 19.30 Uhr von innen und außen beleuchtet. Die Kottenburg-Schule ruft nächste Woche Mittwoch zu einer großen Wette auf. 100 Erwachsene und 100 Kinder sollen in blau-gelber Kleidung die Zahl 100 bilden. Dazu sind alle eingeladen. Am 18. Oktober findet ein Mittelaltermarkt auf dem Castroper Marktplatz statt. Dann gibt's auch noch ein XXL-Kneipenquiz, regelmäßige Stammtische im Haus der Begegnung und vieles mehr. Alle Infos zu den einzelnen Veranstaltungen findet ihr auch auf der Seite der Stadt.
3: Das Wetter. Nebel und Hochnebel begleiten uns in den Freitagmorgen. So starten wir eben ein bisschen trüb in den Herbst rein. Ab Mittag lockert diese Nebeldecke und auch der Hochnebel so langsam auf. Davon abgesehen bekommen wir dann Sonne und Wolken im Wechsel bei uns im Kreis. Und je nachdem, wie viel Sonne dabei ist, steigen die Temperaturen auf 18 bis 20 Grad. Aktuell messen wir in Castrop-Rauxel an den Wagenbruchquellen 12 Grad und in Waltrop am Heimatmuseum auch 12 Grad. Aktuell werden uns keine Staus oder Störungen von den Autobahnen gemeldet, aber es gibt einen Blitzer und zwar in Recklinghausen auf der Akkuallee. Ansonsten habe ich hier nichts. Falls ihr was gesehen habt, Staus, Blitzer, Gefahrenstellen, sagt gerne kostenlos Bescheid. Am besten per WhatsApp über die 08910 910. Gute und sichere Fahrt. Seid ihr wunschlos glücklich? Ich hoffe ja nicht. Also, dass ihr glücklich seid schon, aber jeder hat ja so ein paar Wünsche, oder? Und die erfüllen wir gleich wieder.
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3: Mit Malte Harzem. Euch einen schönen und entspannten Freitagmorgen.

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0: Einen schönen guten Morgen.
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3: Hallo Patrick, Jürgen Bangert vom Wunscherfüller. Grüß dich.
4: Guten Tag.
3: Du hast uns einen Wunsch geschickt.
4: Ja, das ist richtig. Ich bin schon seit Kindheitstagen sehr Feuerwerk fasziniert. Möchte über keine Budgets reden, aber jährlich ist es schon in einem sehr hohen Budget.
3: Also du bist leidenschaftlicher Pyromane?
4: So ungefähr, ja.
3: Und deine Nachbarn, wie stehen die so zu dir? Oder verteilst du vorher irgendwelche Oropax?
4: Ein Haus drüber bei uns wohnt eine ältere Dame. Die, ich will nicht sagen, die hört das nicht mehr, aber die kommt dann immer schon raus zum Gucken. Und auch die restlichen 4, 5 anderen Nachbarn gucken sich das immer an und fragen mich dann die nächsten Tage, was ich denn da wieder in die Luft gejagt hätte.
3: Jetzt geht's aber gar nicht um dein Silvesterfeuerwerk bei deinem Wunsch, sondern du möchtest einfach mal einen Schritt weitergehen.
4: Ja, ich möchte mir das gerne mal von den professionellen Leuten, von denen, die größere Feuerwerke machen dürfen, gerne mal angucken.
3: Habe ich vollstes Verständnis für. Weil wer so viel Leidenschaft in ein Thema legt,

0: Es war Spiel 3 für Jürgen Klopp und gestern Abend gab es gegen Serbien ein 2:0 für Deutschland. Atze Schröder ist ein großer Fan unserer Fußballnationalmannschaft und zwar immer. Immer, wirklich, der ist immer Fan der Atze. Und dabei ist es ihm wirklich egal, wie die Jungs am Ende nun spielen.
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4: Unsere Nationalelf, also ich meine jetzt hier Fußball, ne? Nicht Synchronschwimmen oder Taschenbillard. Ich meine Kloppos Jungs, da können wir stolz drauf sein. Bin ich auch. Ja, ich weiß, alle reden immer nur über die Ergebnisse. Aber es gibt doch viel Wichtigeres. Guck doch mal, wie gut die angezogen sind, unsere Jungs. Allein das neue Auswärtstrikot. Ich freue mich schon drauf, wenn die das am Sonntag in Griechenland wieder tragen. Überhaupt ist doch schön, dass man mal wieder nach Griechenland kommt. Man muss die Vorteile sehen. Das Wetter ist toll, der Ouzo ist kalt und die letzten Male war auch der Bus immer pünktlich. Ich will gar nicht, dass die ein Tor schießen. Am Ende machen die das schöne Trikot noch dreckig. Ja, oder kaputt. Wir müssen mal wieder dahin kommen, dass wir so ein Länderspiel betrachten wie eine Klassenfahrt und einen Kindergeburtstag. Sollen doch alle Spaß haben und am Ende kriegt auch jeder was Schönes. Ja sicher, auch die, die nicht Geburtstag haben. Und ihr habt alle gewonnen. Und jetzt mal im Ernst, ist Verlieren nicht das eigentliche Gewinnen? Ja, das sag nicht ich, sondern Nelson Mandela. Der hat gesagt, entweder ich gewinne oder ich lerne dazu. Und wenn es danach geht, müsste so mancher Nationalspieler mittlerweile einen Doktortitel haben.
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3: Mit Thorsten Adolfs. Guten Morgen. Zuletzt gab es noch ein paar schöne warme Tage, aber so langsam merken wir dann doch, dass es kühler wird, vor allem nachts. Und das heißt, der ein oder andere dürfte bald wieder die Heizung anmachen. Und genau da kommen vom Vergleichsportal Verivox jetzt nicht so gute Nachrichten. Danny Hopper aus dem News-Team, Strom und Gas sollen nämlich deutlich teurer werden.
4: Ja, Verivox-Chef Puschmann geht davon aus, dass die Preise anziehen. Das hat der DRP gesagt. Bundesweit liege der Strompreis momentan für Neukunden bei knapp 31 Cent je Kilowattstunde. Das seien 20% mehr als noch Anfang März. Und ähnliche Preissteigerungen erwartet er auch beim Gas. Bis jetzt hätten zwar erst wenige Versorger bundesweit Preiserhöhungen beim Gas angekündigt. Spätestens zum Jahreswechsel dürften sie das aber nachholen, sagt Puschmann. Als Gründe dafür nennt er natürlich den Iran-Krieg und auch die historisch niedrigen Füllstände der Gasspeicher. Mangellage erwartet er allerdings nicht. Man werde nicht frieren, aber es werde teurer, so sein Fazit.
3: Lass uns noch aufs Heizöl schauen. Auch da sind die Preise im Moment so hoch wie zuletzt in der Energiekrise zu Beginn des Ukraine-Krieges.
4: Ja, bei einer Abnahmemenge von 3000 Litern sind aktuell im bundesweiten Schnitt mehr als 168 Euro pro 100 Liter fällig. Das hat das Vergleichsportal Heizöl24 mitgeteilt. Wegen der hohen Preise seien viele in diesem Jahr eher zurückhaltend geblieben. Das werde aber aktuell nachgeholt. Es habe diese Woche überdurchschnittlich viele Bestellungen gegeben, heißt es. Die Verbraucherzentrale NRW rät aber davon ab, sich den Tank jetzt komplett voll zu machen. Stattdessen solle man schauen, dass man genug habe, um durch den Winter zu kommen.
3: Danke, Danny. Und jetzt weitere Meldungen im Überblick. Deutschland hat den ersten Sieg in der Fußball Nations League gefeiert. In München gab es gestern Abend gegen Serbien einen 2:0 Erfolg. Es war auch der erste Sieg für Bundestrainer Klopp. Die beiden Tore erzielten Tom Bischoff und Florian Wirtz. Am Sonntag steht für die DFBF das nächste Spiel an. Dann geht's gegen Griechenland. Nach einem Hinweis von einem Nachrichtendienst sind in Unna und Hagen drei Männer unter Terrorverdacht in Gewahrsam genommen worden. Laut Bild sollen sie sich im Internet über einen möglichen Anschlag mit Waffen ausgetauscht haben. Ermittelt wird wegen des Verdachts einer staatsgefährdenden Straftat. Die Frau, deren Hinrichtung mit zwei Giftspritzen in den USA gescheitert ist, befindet sich in kritischem Zustand. Das haben ihre Anwälte mitgeteilt. Alle weiteren geplanten Hinrichtungen wurden für den Rest des Jahres ausgesetzt. Von den Behörden heißt es, man werde den Fall der 50-Jährigen zunächst umfassend untersuchen. Rund um den ChatGPT-Macher OpenAI gibt es aktuell mächtig Ärger hinter den Kulissen. Drei Mitarbeiter mussten jetzt ihren Hut nehmen, weil sie interne Regeln gebrochen haben sollen. Nachdem die KI des Unternehmens ungeplant aus einer Testumgebung ausgebrochen war und sich in fremde Systeme gehackt hatte, waren die drei mit dieser Info an die Öffentlichkeit gegangen. Das Wall Street Journal hatte zuerst darüber berichtet. Nach Angaben von OpenAI ist es okay, Sicherheitsbedenken zu äußern, allerdings nur intern. Soweit die Meldungen mit Thorsten Adolfs.
5: Das Wetter. Wir haben klare Luft, Nebel und Hochnebel und so starten wir erstmal richtig herbstlich in den Freitag. Ab Mittag lockert dann die Hochnebeldecke langsam auf und davon abgesehen haben wir dann Sonne und Wolken im Wechsel bei uns im Kreis. Und je nachdem wie viel Sonne, steigen die Temperaturen auf 18 bis 20 Grad. Aktuell messen wir 12 Grad in Recklinghausen an der Kunsthalle und 12 Grad in Datteln Stadtmitte. Aktuell werden uns hier keine Staus oder Störungen gemeldet, außer Blitzer. Und zwar einmal in Mahl auf dem Lipperweg, danke Sarah fürs Bescheid sagen. Und in Recklinghausen auf der Akkuallee, danke Erik fürs Bescheid sagen. Und habt ihr alles? Also Brot, Obst, Gemüse. Morgen ist ja Feiertag. Da haben die Supermärkte zu. Das wird traditionell heute einen Run auf die Supermärkte geben.
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5: mit Malte Harzem. Schönen guten Morgen.

0: Tiffany Hours, Vertigo hier bei Radio Fest am Morgen. Heute ist Freitag. Freitag, der 2. Oktober. Morgen ist dann Samstag, der 3. Oktober, also ein Feiertag. Das ist also der letzte Tag in dieser Woche, an dem die Geschäfte aufhaben heute. Die Apokalypse steht bevor. Die Supermärkte werden richtig voll. Bei mir im Studio ist Amina. Sie macht gerade Praktikum hier bei Radio Fest, arbeitet sonst aber neben ihrem Studium im Supermarkt. Und Amina, du hast da rund um die Feiertage wirklich schon die wildesten Sachen erlebt, ne?
1: Ja, auf jeden Fall. Also die Leute wollen wirklich nochmal alles erledigen, kurz bevor der Feiertag halt bevorsteht. Kaum ist eine Kasse frei, stehen direkt wieder 5 Leute dahinter. Und auch noch hier schnell Getränke kaufen, da noch Schlagsahne und natürlich darf das Toilettenpapier nicht fehlen.
0: Ja, habe ich gestern auch noch gekauft.
1: Und während man versucht, möglichst schnell zu kassieren, muss direkt noch eine Kasse geöffnet werden, weil...
0: Sonst sagen die auch, können Sie mal noch eine Kasse aufmachen? Ja, ja. Das hört man dann sehr gerne, ne?
1: Genau.
0: Also, du bist eigentlich nur am Rumrennen die ganze Zeit im Supermarkt, ne?
1: Ja, definitiv. Also morgen ist Feiertag, die Geschäfte sind 2 Tage zu und für manche fühlt es sich so an, als würde die Welt untergehen. Dabei wissen wir alle, ab Montag stehen wir ganz normal wieder hier.
0: Ja, das ist so. Und bevor es jetzt für dich und die anderen Mitarbeiter im Supermarkt so entspannt ins Wochenende geht, wird es auch noch mal ein bisschen stressig dann, oder?
1: Auf jeden Fall. Also mein Chef hat mich heute extra sogar gefragt, ob ich noch arbeiten kommen kann. Ich glaube, wir stehen mit circa 8 Leuten auf der Fläche.
0: Krass.
1: Ja, ist schon eine Menge. Also ich laufe locker die Sohlen von 2 Paar Schuhen weg.
0: Also die Supermärkte haben morgen zu. Ja, das ist aber kein Grund, alles leer zu kaufen. Denn wenn meine Berechnungen stimmen, dann machen die Montag wieder auf, ne?
1: Ja, definitiv.
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0: Hallo, hier ist die Mailbox von Radiofestmoderator Malte Hartzem.
1: Malte ist gleich wieder für euch da. Er hört sich gerade eine Sprachnachricht an, länger als 5 Minuten. Netflix hat schon gefragt, ob sie daraus eine Serie machen dürfen.

0: Freitagmorgen, Shea mit Strong Enough. Euch einen schönen Start in den Tag. Es ist 8:30.
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2: Mit Lisa Ostermann, ich wünsche euch einen schönen Freitag. Bei einem Feuer in Recklinghausen-Grülbad sind gestern Nachmittag ein Mann und ein Junge so schwer verletzt worden, dass sie in ein Spezialkrankenhaus in Gelsenkirchen gebracht wurden. Die Feuerwehr war zu einem Mehrfamilienhaus an der Grülbadstraße gerufen worden. Der Qualm war bereits von Weitem zu sehen und auch das Treppenhaus war verraucht. 7 Bewohner hatten sich schon ins Freie gerettet. Die Feuerwehr löschte und lüftete. Die Stadtwerke schalteten den Strom ab. Deshalb ist das Haus jetzt erstmal unbewohnbar. 11 Mieter müssen sich andere Unterkünfte suchen. Warum das Feuer ausbrach und wie hoch der Schaden ist, ermittelt jetzt die Polizei. Die Bevölkerung bei uns im Kreis Recklinghausen ist durchschnittlich älter geworden. Das melden die Landesstatistiker vom Land NRW. Die haben das Durchschnittsalter in den verschiedenen Städten und Gemeinden untersucht. Bei uns im Kreis liegt das bei ca. 45 Jahren und damit über dem NRW-Durchschnitt. Allgemein ist aufgefallen, dass die Bevölkerung in Großstädten meist jünger ist als in kleineren Städten und Gemeinden. Das war nicht immer so. 2011 waren die Menschen dort noch jünger als in Großstädten. Noch älter ist Castrop-Rauxel. Die Gemeinde wird 100 Jahre alt und der Oktober wird ein Monat voller Jubiläumsaktionen. Los geht's mit einem bunten Programm morgen auf dem Ickerner Marktplatz. Außerdem wird die Kirche St. Antonius ab 19.30 Uhr von innen und außen beleuchtet. Die Kottenburg-Schule ruft nächste Woche Mittwoch zu einer großen Wette auf. 100 Erwachsene und 100 Kinder sollen in blau-gelber Kleidung die Zahl 100 bilden. Dazu sind alle eingeladen. Am 18. Oktober geht's dann weiter. Da findet ein Mittelaltermarkt auf dem Castroper Marktplatz statt. Dann gibt's auch noch ein XXL-Kneipenquiz, regelmäßige Stammtische im Haus der Begegnung und vieles mehr. Alle Infos zu den einzelnen Veranstaltungen findet ihr auf der Seite der Stadt.
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0: Nebel und Hochnebel begleiten uns in den Freitag. Ab Mittag lockert diese Nebeldecke so langsam auf und dann sehen wir ein bisschen Sonne. Und je nachdem, wie viel Sonne, haben wir dann Temperaturen von 18 bis 20 Grad. Aktuell messen wir 12 Grad in Haltern am See am Bahnhof und 12 Grad in Recklinghausen-Hochla. Aktuell habe ich hier keine Staus, keine Störungen, aber Blitzer in Mahl auf dem Lipperweg. Danke Sarah fürs Bescheid sagen. Und in Recklinghausen auf der Akkuallee. Danke Erik. Gute Fahrt.
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0: Mit Malte Harzem. Schönen guten Morgen.

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0: Toto mit Afrika. Der Tag der deutschen Einheit ist ja morgen, an einem Samstag. Das ist ja doof. Comedian Hannes Höfer fordert deshalb einen Ausgleich.
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2: Ich finde Feiertage mega wichtig. Aber fühlt ihr euch nicht auch betrogen, wenn ein Feiertag auf den Samstag fällt? Weil die meisten hätten ja eh frei gehabt. Aber einkaufen und so kannst du dann auch nicht. Gut, die Verkäuferinnen und Verkäufer, die haben dann auch einen freien Tag. Aber ihr wisst, was ich meine. Ich fände so einen Ausgleichsfeiertag nur fair. Hier, am 1. November, Allerheiligen. Oder feiern wir da Halloween? Ist ja auch egal. Aber das ist dieses Jahr auf dem Sonntag. Wieder spuckst du auf den leeren Teller. Noch schlimmer wird's an Weihnachten. Da ist der zweite Feiertag auf dem Samstag. Leute, das wird das Supermarkt Armageddon. Da kannst du 4 Tage nicht richtig einkaufen. Ich sehe schon wieder einen Engpass in Sachen Klopapier auf uns Deutsche zukommen. Naja, zum Glück bleibt uns ja immer noch Holland. Der 24-Stunden-Kiosk. Der sichere Hafen für alle Kaffeepad- und Yuppie-Soße-Suchenden. Ein Land, wo Fla und Mayonnaise fließt. Wo das Designer-Outlet direkt in die Strandpromenade übergeht zwischen Fashion und Friteuse. Holland ist der Nachbar, der immer eine Tasse Zucker hat, wenn es dir im Leben an Süße fehlt. Ja, geht ein bisschen mit mir durch, ich verstehe schon. Aber immer dran denken, egal wie flach ein Witz von mir euch erscheint, Holland ist flacher.
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Die Andrea hat sich gemeldet und hat Bescheid gesagt, in Recklinghausen steht ein neuer Blitzer auf der Grullbadstraße. Euch einen schönen Freitagmorgen.

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1: Mit Thorsten Adolfs. Guten Morgen. Während sich einige noch über die Wiedereröffnung der Bahnstrecke Hagen-Wuppertal-Köln freuen, gibt es ab heute die nächste Bahnsperrung. Die ist zwar vor allem in Niedersachsen und Sachsen-Anhalt, betrifft aber auch alle, die von NRW aus nach Berlin wollen. Marc Weiß hat die Infos.
2: Wer von NRW mit der Bahn nach Berlin fährt, der fährt üblicherweise und auch weiterhin bis Hannover ohne Probleme oder zumindest nur mit den üblichen Problemen der Bahn. Ab Hannover ist die direkte Strecke in die Hauptstadt aber gesperrt. Bis Dezember geht es über eine Umleitung über Braunschweig und Magdeburg nach Berlin. Laut Bahn dauert die Fahrt dadurch bis zu 1,5 Stunden länger. Was macht die Bahn? Sie richtet zwischen Hannover und Berlin eine Großbaustelle ein, nach dem Prinzip der sogenannten Korridorsanierung. Bedeutet, man erneuert alles auf einmal, das dauert dann lange, dafür soll danach aber erstmal Ruhe sein. Laut Bahn werden Gleise, Weichen, Betonfahrbahn, Oberleitungen und Stellwerke erneuert und außerdem Bahnhöfe renoviert. So sollen bis Ende 2027, wenn dann alles fertig ist, rund 360 Kilometer Gleise und 25 Bahnhöfe zwischen Hannover und Berlin in beiden Richtungen erneuert sein.
1: Und jetzt weitere Nachrichten, kurz und kompakt. Die IG Metall wirft der VW-Führung vor, respekt- und verantwortungslos gegenüber den Beschäftigten zu handeln. Mit der Kündigung vieler Tarifverträge werde ein Konflikt vom Zaun gebrochen, den VW nicht gebrauchen könne, sagte Bezirksleiter Gröger dem Deutschlandfunk. Das sei ein einmaliger Vorgang in der VW-Geschichte, man sei aber auf eine Auseinandersetzung vorbereitet, so die Gewerkschaft. Finanzminister Klingbeil will an der Zuckersteuer festhalten, obwohl das Kanzleramt seinen Entwurf für die Steuer auf zuckerhaltige Getränke erst einmal gestoppt hat. Klingbeil möchte mit der Steuer nicht nur Geld für den Bundeshaushalt kassieren, sondern den Getränkeherstellern einen Anreiz geben, den Zuckergehalt zu senken und ihre Produkte gesünder zu machen. Die sind von den Plänen des Finanzministers aber wenig begeistert. In Deutschland haben im vergangenen Jahr fast 528.000 Studentinnen und Studenten einen Hochschulabschluss gemacht. Das waren mehr als im Jahr davor, sagen die Bundesstatistiker. In knapp der Hälfte der Fälle gab es einen Bachelorabschluss. Jeder 10. Abschluss entfiel auf das Lehramt und 5% waren Promotionen. Endlich hat es geklappt. Jürgen Klopp hat seinen ersten Sieg als Bundestrainer mit der deutschen Fußballnationalmannschaft gefeiert. Beim 2:0 gegen Serbien in München zeigte das rund erneuerte Team wieder Tempo auf dem Platz und sorgte für gute Stimmung auf den Rängen. Im Vergleich zur Partie gegen Griechenland mischte Klopp sein Team ordentlich durch und setzte wieder auf viele junge Spieler. Besonders gut funktioniert hat das Mittelfeld mit Wirtz, Bischof und Pavlovic. Dazu kam, dass diesmal auch die Abwehr sicher stand. Der Sieg gestern war enorm wichtig, um in der Nations League wieder Anschluss zu finden. Deutschland liegt aktuell hinter den Griechen und den Niederländern auf Platz 3. Das waren die Nachrichten mit Thorsten Adolfs.
3: Das Wetter. Der Nebel löst sich langsam auf und so bekommen wir heute Sonne und Wolken im Wechsel bei uns. Je nachdem, wie lange die Sonne scheint, sind die Temperaturen so zwischen 18 und 20 Grad. Aktuell haben wir in Dorsten Deuthen 13 Grad und in Castrop-Rauxel auf dem Marktplatz auch 13 Grad. Keine Staus, keine Störungen, aber Blitzer gibt's. Und zwar in Recklinghausen auf der Grullbadstraße, danke Andrea, in Mahl auf dem Lipperweg und in Recklinghausen auf der Akkuallee. Gute Fahrt!
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3: Mit Malte Harzem. Schönen guten Morgen.

0: Sie haben viel Gutes getan diese Woche.
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0: Die Stufe 12 am Hitdorf-Gymnasium in Recklinghausen hat die Chance auf 5.500 Euro. Ingo Arndt aus dem Radiofest-Morgenteam für euch heute wieder in der Schule. Ingo, wir hören ja fast nichts. Wie ist denn die Stimmung?
2: Naja, du hörst dieses leichte Gemurmel. Also bei mir früher freitags morgens, da war richtig Highlife in der Schule. Das ist hier gerade nicht. Es sind alle einfach nur noch gespannt und die wollen wissen, kriegen wir die Kohle oder kriegen wir sie nicht?
0: Ja, dann wollen wir doch die Spannung mal aufrechterhalten. Erzähl doch mal, was haben die Schüler alles so gemacht diese Woche?
2: Die Challenge, die sie hatten, war ja jeden Tag eine gute Tat und dafür waren sie unter anderem Müll sammeln. Also ich habe Recklinghausen noch nie so sauber gesehen. Sie waren unter anderem musizieren mit Patienten im Prosper-Hospital und die Lager der Tafel in Recklinghausen, die sind rappelvoll, weil die Stufe nämlich nicht nur in der eigenen Stufe gesammelt hat, sondern in der gesamten Schule. Die haben die Sachen gestern rumgebracht. Das war richtig gut.
0: Ja, aber reicht das denn für 5.500 Euro?
2: Okay, das Ganze habe ich natürlich nicht ganz alleine zu entscheiden. Bei mir ist Susanne Korf von der Volksbank Mahl Recklinghausen. In welche Richtung geht es denn jetzt?
3: Auf jeden Fall nach oben.
2: Okay, ich glaube, das war ein sehr, sehr deutliches Statement.
0: Ja.
2: Frau Korf, sagen Sie noch mal kurz. Ich habe ja gerade schon so ein bisschen aufgezählt, was Sie alles gemacht haben. Viel verdienter können diese zusätzlichen 5.000 Euro doch gar nicht sein, oder?
3: Ganz genau. Herzlichen Glückwunsch auch nochmal im Namen der Volksbank. Also der Zusammenhalt, der war super. Die ganze Stufe hat mitgemacht und auch die Auswahl der Themen. Einmal das Thema Umwelt, Nachhaltigkeit, aber auch das Soziale. Das hat uns wirklich überzeugt und verdient gewonnen. Super gemacht.
2: Das freut mich total zu hören. Ja, das ist so schön. Die Augen, die hier gerade noch so weit aufgerissen waren. Malte, musst du dir vorstellen, die leuchten jetzt, die strahlen jetzt. Oh, jawohl.
0: Herzlichen Glückwunsch an die 12-Klässler am Hitdorf-Gymnasium in Recklinghausen.
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1: In der Neurologie gibt es kein Feld mit so einer großen Bandbreite. Es geht um Multiple Sklerose, kurz MS. Das ist eine chronisch entzündliche Erkrankung des zentralen Nervensystems. Vor allem jüngere Frauen sind davon betroffen. Nur merken Erkrankte nicht immer sofort, dass sie MS haben, sagt Professor Dr. Klebe, Chefarzt der Neurologie an den Knappschaft-Kliniken Recklinghausen. Symptome gibt es nämlich viele.
2: Die Patienten kommen zu uns mit Sensibilitätsstörungen in den Armen oder den Beinen, Sehstörungen sehr häufig, verschwommen, sehen auf einem Auge, können auch Lähmungserscheinungen auftreten, die dann natürlich vermuten lassen, dass vielleicht ein Schlaganfall sein könnte, was dann bei jungen Patienten natürlich sehr unwahrscheinlich ist.
1: Es muss viel getestet werden.
2: Dazu gehört eine Bildgebung vom Kopf und auch vom Rückenmark. Dazu gehört auch eine Nervenwasseruntersuchung, in der man dann die Entzündung auch sehen kann, noch sehen kann, dass die Entzündung vielleicht jetzt nicht erst gestern oder vorgestern angefangen hat.
1: Bei einer Langzeitbehandlung gibt es viele Behandlungsansätze und Therapieverfahren. Gerade deswegen gibt es in den Knappschaft-Kliniken Recklinghausen eine MS-Spezialambulanz,
2: die gut ausgestattet ist vom ärztlichen Personal, aber auch von einer MS-Nurse, also einer Krankenschwester, die spezialisiert ist und wo wir die Patienten dann relativ umfassend behandeln können und auch langfristig betreuen können.
1: Neben extra Sprechstunden und Ambulanztermin gibt es auch eine telefonische Beratungshotline und Infoveranstaltung in den Knappschaft-Kliniken Recklinghausen. So wie am 14. November, sagt Professor Dr. Klebe.
2: Wo wir auch verschiedene Dinge beleuchten, zum einen die medizinische Seite. Wir haben auch ein Thema, die Harnblase, weil die auch bei der Multiplen Sklerose beeinträchtigt werden kann. Keiner weiß so richtig, was es ist. Und dem wollen wir so ein bisschen Genüge tun, indem wir dann halt gerade so Fragen beantworten.
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3: Vorsicht auf der A45 Dortmund Richtung Hagen zwischen Kreuz Castrop-Rauxel-Ost und Dortmund-Hafen. Hier besteht Gefahr durch Gegenstände auf der linken Spur.
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0: 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Eigentlich ist es ja 9 a.m. Und genauer gesagt 9:30.
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2: Mit Joaquina Raulin einen schönen guten Morgen. Die A42 muss nochmal gesperrt werden. Zwischen Herne-Krange und Baukau ist die Autobahn ab heute Abend 22 Uhr in beiden Richtungen dicht. Das dauert bis Dienstagmorgen um 5, denn über der Fahrbahn werden Hochspannungsleitungen gespannt. Das ist vor einer Woche schon mal passiert, die Arbeiter sind aber noch nicht fertig geworden. Weil die Autobahn dann sowieso gesperrt ist, wird auch gleich die Fahrbahn im Kreuz Herne saniert. Für euch gibt es eine Umleitung, entweder außenrum über die A2, A3 und A45 oder durch das Stadtgebiet. Das ging jetzt schneller als gedacht. Die Bergstraße in Mahl ist schon fertig, jedenfalls auf dem ersten Abschnitt. Fahrbahn und Gehwege in Richtung Mahl-Mitte sind fertig saniert. Ab heute kann der Verkehr dort wieder rollen. Auch die Einmündung zur La-Salle-Straße ist dann wieder frei. Jetzt folgt der zweite Bauabschnitt auf der anderen Straßenseite. Die Bergstraße wird Richtung Hülz gesperrt. Der Verkehr rollt dann einspurig pro Richtung. Ihr könnt nicht in die Heisterkampstraße abbiegen, es gibt aber eine Umleitung. Seit Juli beseitigt der Betriebshof die großflächigen Schäden an der Bergstraße. Im Frühjahr 2027 soll dann alles fertig sein. Castrop Rauxel wird 100 Jahre alt und der Oktober wird ein Monat voller Jubiläumsaktionen. Los geht's morgen mit einem bunten Programm auf dem Ekaner Marktplatz. Außerdem wird die Kirche St. Antonius ab 19.30 Uhr von innen und außen beleuchtet. Die Kottenburg-Schule ruft nächste Woche Mittwoch zu einer großen Wette auf. 100 Erwachsene und 100 Kinder sollen in blau-gelber Kleidung die Zahl 100 bilden. Dazu sind alle eingeladen. Am 18. Oktober findet ein Mittelaltermarkt auf dem Castroper Marktplatz statt. Dann gibt es auch noch ein XXL-Kneipenquiz, regelmäßige Stammtisch im Haus der Begegnung und vieles mehr. Alle Infos zu den Veranstaltungen findet ihr auch auf der Seite der Stadt Castrop-Rauxel.
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0: Nebel und Hochnebel lösen sich langsam aber sicher auf. Auch die Wolkendecke wird etwas weniger. Wir bekommen Sonne und auch Wolken im Wechsel. Je nachdem, wie viel Sonne dabei ist, Temperaturen von 18 bis 20 Grad. Aktuell messen wir 13 Grad in Waltrop-Elmenhorst und 13 Grad in Recklinghausen am Königswall. Die A45 Dortmund-Hagen, Vorsicht zwischen dem Kreuz Castrop-Rauxel-Ost und Dortmund-Hafen. Hier besteht Gefahr durch Gegenstände auf der linken Spur. Geblitzt wird in Recklinghausen auf der Grohlbadstraße und in Mahl auf dem Lipperweg. Gute und sichere Fahrt.
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0: Mit Malte Harzem. Hi zusammen.

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1: Mit draußen Adolfs. Guten Morgen. Es war ein heftiger Sommer in Europa. Er war so heiß und trocken wie noch nie. Das zeigen jetzt abschließende Daten, die der EU-Klimawandeldienst Copernicus vorgelegt hat. Vor allem Westeuropa war demnach betroffen. Danny Hopper aus dem News-Team. Wie heiß der Sommer war, das sieht man ganz gut an den extremen Hitzetagen.
2: Genau, das sind Tage, an denen die Temperaturen auf mehr als 30 Grad klettern. In diesem Sommer hat Copernicus 17 solcher Tage gezählt. Zum Vergleich, im Vorjahr waren es nur 7 extreme Hitzetage. Außerdem war mehr als die Hälfte des Kontinents sehr starkem Hitzestress ausgesetzt. Damit sind gefühlte Temperaturen von 38 Grad oder mehr gemeint, die eine extreme Belastung für den Körper bedeuten. Die Durchschnittstemperatur in Westeuropa lag im Sommer bei 21,7 Grad. Auch das ist ein neuer Rekord. Dazu kamen natürlich noch viele heftige Waldbrände durch die große Trockenheit. Hier waren vor allem Spanien und Frankreich betroffen. Millionen von Menschen waren dadurch einer gefährlichen Luftverschmutzung ausgesetzt.
1: Du hast die Trockenheit angesprochen, die hat sich auch auf die Wasserstände ausgewirkt.
2: Ja, die Flüsse in Europa haben so viel Wasser verloren wie noch nie seit Beginn der Aufzeichnungen vor mehr als 30 Jahren. Die Folgen davon spüren wir ja auch immer noch, zum Beispiel am Rhein, wo die Schifffahrt weiter eingeschränkt ist und deshalb Lkw sonntags fahren dürfen. Aber auch andere große Flüsse wie Donau, Po oder Seine haben Rekorde bei den Abflüssen registriert. Und das bringt natürlich Probleme bei der Bewässerung, der Kühlung von Kernreaktoren oder der Wasserkraft mit sich. Und deshalb sagt auch Copernicus, das zeige den engen Zusammenhang zwischen Klimawandel und geopolitischen Herausforderungen wie der Energiesicherheit. Und die Hitze hat sich ja nicht nur auf die Flüsse ausgewirkt, auch die europäischen Meere waren außergewöhnlich warm.
1: Danke, Danny. Und jetzt weitere Meldungen im Überblick. Die Streitigkeiten in der Bundesregierung sorgen offenbar auch beim Bundespräsidenten für Bauchschmerzen. Laut Spiegel soll sich Frank-Walter Steinmeier in den Konflikt zwischen Union und SPD eingeschaltet haben, aus Sorge um die Stabilität des Landes, wie es heißt. Normalerweise hält sich das Staatsoberhaupt aus den Regierungsgeschäften strikt heraus. Die Bahnstrecke zwischen Berlin und Hannover ist ab heute für 14 Monate gesperrt, weil dort gebaut wird. Die Fernzüge werden nach Angaben der Deutschen Bahn über Magdeburg und Braunschweig umgeleitet. Das hat auch Auswirkungen auf uns in NRW. Wer mit dem Zug nach Berlin oder wieder zurück will, sollte bis zu 1,5 Stunden mehr Fahrzeit einplanen. Auch den Chemieunternehmen in Deutschland geht es langsam wieder besser. Die Aussichten auf gute Geschäfte haben sich den zweiten Monat in Folge verbessert, allerdings auf insgesamt niedrigem Niveau. Das hat das Münchner IFO-Institut ermittelt. Ermittlern ist ein großer Schlag gegen die Rechtsrock-Szene gelungen. In mehreren Bundesländern und im EU-Ausland wurden tonnenweise verbotenes Material und hohe Vermögenswerte sichergestellt. Rund 400 Beamte waren im Einsatz. Sie zogen mehr als 30.000 Tonträger wie CDs, LPs und Kassetten mit menschenverachtender Musik aus dem Verkehr. Es heißt, die Tatverdächtigen hätten jahrelang gezielt nationalsozialistische und rassistische Ideologien verbreitet. Festnahmen gab es zwar nicht, weil es in erster Linie darum ging, Beweise zu sichern, aber die Ermittlungen gegen die 4 Hauptbeschuldigten laufen auf Hochtouren. Soweit die Meldungen mit Thorsten Adolfs.
3: Das Wetter. Ja, nach dem Regen von gestern können wir heute den Regenschirm wieder einpacken. Ein paar Wolken sind zwar unterwegs, aber heute wird es eher trocken bleiben bei 20 Grad. Morgen kommt sogar ein bisschen häufiger die Sonne mal raus und wir bekommen so 21 Grad. Der Sonntag wird dann wieder etwas wolkiger.
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3: Und das sind die längsten Staus. Nicht so richtig viel los, relativ entspannt. Deswegen alle Staus nur ab 5 Minuten Wartezeit. A2 Dortmund-Hannover zwischen Bad Alsen und Rehren 3 Kilometer 6 Minuten. A4 Aachen-Köln zwischen Kreuz-Köln-West und Köln-Eiffeltor 4 Kilometer 12 Minuten mehr. A40 Duisburg-Venlo zwischen Wachtendonk und Strahlen 2 Kilometer, hier sind es 5 Minuten. A44 Mönchengladbach-Aachen zwischen Kreuz-Aachen und Aachen-Brand 1 Kilometer, auch hier 5 Minuten on top. Und die A45 Hagen-Dortmund zwischen Kreuzhagen und Westhofener Kreuz, da sind es 3 Kilometer. Dauert allerdings auch nur 5 Minuten. Ich wünsche euch ein gutes Ankommen mit uns. Der Freitag. Und nicht vergessen, morgen ist Feiertag. Das bedeutet, auch die Geschäfte haben morgen geschlossen. Was? Das sagt er uns erst jetzt? Ja, jetzt bitte in Panik verfallen und hektisch rufen. Schatz, wir müssen noch einkaufen.
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3: Dann viel Spaß dabei. Ich bin Kevin Zimmer. Tag zusammen.

0: Teddy Swims, Mr. Know-It-All. Der Freitag mit Kevin Zimmer. Wenn du in der Stadt Wittenberge...
1: Hä, was ist denn das?
0: In Brandenburg. Jeder kennt diesen Ort, nicht? So. Aber bald wird ihn jeder kennen, weil jeder will da bald Bus fahren, damit er sich so ein bisschen gruseln kann. Denn wenn du da in den Bus steigst, bekommst du in Zukunft so eine Ansage.
2: Unser nächster Halt. Wittenberge. Lenzner Chaussee.
0: Ist das nicht Lord Voldemort? Oder ist der Busfahrer einfach heiser? Man weiß es nicht. Die haben echt bis Allerheiligen Lord Voldemort als Stimmen für die Ansage der Haltestellen. Ich find's ja ein bisschen gruselig, aber gut, vielleicht passt es ja zu Wittenberge. Wie gesagt, war ja noch keiner da. Keiner weiß, wie es dort aussieht. Ja? Und wenn Lord Voldemort dir sagt, dass du jetzt aussteigen musst, ja, dann steigst du auch gefälligst aus. Ja?

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1: Mit Joachina Raulin, hallo zusammen. Die A42 muss nochmal gesperrt werden. Zwischen Herne-Krange und Baukau ist die Autobahn ab heute Abend 22 Uhr in beiden Richtungen dicht. Das dauert bis Dienstagmorgen um 5, denn über der Fahrbahn werden Hochspannungsleitungen gespannt. Das ist vor einer Woche schon mal passiert, die Arbeiter sind aber nicht fertig geworden. Weil die Autobahn dann sowieso gesperrt ist, wird auch gleich die Fahrbahn im Kreuz Herne saniert. Für euch gibt es eine Umleitung, entweder außenrum über die A2, A3 und A45 oder durch das Stadtgebiet. Die Bevölkerung bei uns im Kreis Recklinghausen ist durchschnittlich älter geworden. Das melden die Landesstatistiker vom Land NRW. Die haben das Durchschnittsalter in den verschiedenen Städten und Gemeinden untersucht. Bei uns im Kreis liegt das bei ca. 45 Jahren und damit über dem NRW-Durchschnitt. Allgemein ist aufgefallen, dass die Bevölkerung in Großstädten meist jünger ist als in kleineren Städten und Gemeinden. Das war aber nicht immer so. 2011 waren die Menschen dort noch jünger als in den Großstädten. Das war ja mal nix. Ein Räuber mit Clownsmaske wollte letzte Nacht eine Tankstelle in Recklinghausen überfallen, ist dann aber wieder schnell abgehauen. Nach Angaben der Polizei betrat der Tatverdächtige gegen 2:30 die Tankstelle an der Bochumer Straße. Dort habe er den Mitarbeiter mit einer Waffe bedroht und hinter die Kasse geschickt. Ein Kunde habe das mitbekommen und dem Clownsräuber lautstark ein paar Takte dazu gesagt. Der sei daraufhin ohne Beute in die Berghäuser Straße geflüchtet. Die Polizei Recklinghausen sucht jetzt Zeugen, die etwas gesehen haben könnten. Der Täter war dunkel gekleidet und hatte eine weiße Clownsmaske auf. Das Wetter ist immer richtig schön, gerade bei uns im Kreis, so im Vergleich zu gestern. Ein Mix aus Sonne und Wolken ist am Start, aktuell 13 Grad in Waltrop und 14 in Recklinghausen. Maximal 19 Grad sind heute noch drin für uns, morgen dann ähnlich mit viel Sonne und maximal 21 Grad. Rüber auf die Straßen, da habt ihr soweit erstmal freie Fahrt. Es gibt nur ein paar Blitzer und zwar gleich 3 in Mahl. Und zwar einmal auf der Hüldstraße am Gänsebrink, dann auf der Spechtstraße und am Ofelheider Weg. Außerdem auch noch ein Panzerblitzer in Waltrop auf der Recklinghäuser Straße in beide Richtungen und auch in Recklinghausen auf der Mühlenstraße. Zuletzt noch einen auf der A2 Richtung Oberhausen zwischen Kreuz Recklinghausen und Herten. Dankeschön fürs Bescheid sagen. Ja, und falls ihr sonst auch noch was sehen solltet, dann klingelt doch gerne einmal kostenlos durch oder schreibt eine WhatsApp ins Studio. Das geht ganz einfach unter der 08.910.910. Ich wünsche euch eine gute Fahrt und kommt gut an.
2: Schönen Freitag, Kevin Zimmer hier am Welttag des Lächelns. Ich weiß, uns Deutschen fällt es mit dem Lächeln schwer, aber vielleicht probieren wir es heute einfach mal. Vielleicht einfach mal so. Ah gut, das ist schon ein bisschen mehr. Ne? Das war vielleicht jetzt ein bisschen zu viel. Aber ich kann es verstehen nach dem 2:0 gegen Serbien, Herr Klopp.
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0: Aber wenn das nicht zum Tag der deutschen Einheit morgen passt. Scorpions Wind of Change. Tag der deutschen Einheit übrigens offiziell gefeiert in Bremen, hier bei den Bremer Stadtmusikanten. Als ich mal da war, war ich total enttäuscht, wie klein dieses Ding ist. Hätte ich fast in die Handtasche stecken können. Naja, gut. Gestern hat Deutschland gespielt. 2:0 gewonnen gegen Serbien. Die ersten paar Spiele liefen ja nicht so mit Jürgen Klopp als Trainer, muss man sagen. Jetzt aber, da lief's mal. Atze Schröder ist ein großer Fan unserer Fußballnationalmannschaft und zwar immer, egal wie die Jungs spielen.
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4: Unsere Nationalelf. Also ich meine jetzt hier Fußball, ne? Nicht Synchronschwimmen oder Taschenbillard. Ich meine Kloppos Jungs. Da können wir stolz drauf sein. Bin ich auch. Ja, ich weiß, alle reden immer nur über die Ergebnisse. Aber es gibt doch viel Wichtigeres. Guck doch mal, wie gut die angezogen sind, unsere Jungs. Allein das neue Auswärtstrikot. Ich freue mich schon drauf, wenn die das am Sonntag in Griechenland wieder tragen. Überhaupt ist doch schön, dass man mal wieder nach Griechenland kommt. Man muss die Vorteile sehen. Das Wetter ist toll, der Ouzo ist kalt und die letzten Male war auch der Bus immer pünktlich. Ich will gar nicht, dass die ein Tor schießen. Am Ende machen die das schöne Trikot noch dreckig. Ja, oder kaputt. Wir müssen mal wieder dahin kommen, dass wir so ein Länderspiel betrachten wie eine Klassenfahrt und einen Kindergeburtstag. Sollen doch alle Spaß haben und am Ende kriegt auch jeder was Schönes. Ja sicher, auch die, die nicht Geburtstag haben. Und ihr habt alle gewonnen. Und jetzt mal im Ernst, ist Verlieren nicht das eigentliche Gewinnen? Ja, das sag nicht ich, sondern Nelson Mandela. Der hat gesagt, entweder ich gewinne oder ich lerne dazu. Und wenn es danach geht, müsste so mancher Nationalspieler mittlerweile einen Doktortitel haben.
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0: Und unsere Comedy Camp Tour geht übrigens jetzt Sonntag schon los.
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2: Bei uns, You Know Das, featuring Daddy DJ, Flipside.

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3: Mit Thorsten Adolfs. Guten Tag. Volkswagen steckt tief in der Krise und kommt weiter nicht zur Ruhe. Für die Beschäftigten jagt zurzeit eine Hiobsbotschaft die nächste. Zuletzt hatte die VW-Führung viele Tarifverträge gekündigt. Und das sorgt für scharfe Kritik der IG Metall. Danny Hopper aus dem News-Team IG Metall-Bezirksleiter Gröger hat im Deutschlandfunk geschimpft, die VW-Führung handle respekt- und verantwortungslos.
4: Ja, die IG Metall ärgert sich auch darüber, wie das Ganze abgelaufen ist. Gröger führt ein Beispiel an. Man habe sich einen 50 Minuten langen Vortrag vom Unternehmen über den Zukunftstarifvertrag von 2024 angehört. Dabei sei kein Wort dazu gefallen, dass Tarifverträge gekündigt würden. Aber noch während dieses Gesprächs habe die Presse schon über die Pläne berichtet. Das sei absolut respektlos gegenüber den eigenen Beschäftigten. Gerade auch die Kündigung des wichtigen Manteltarifvertrags sorgt gerade für riesigen Ärger. Der regelt zum Beispiel die Arbeitszeit und auch Urlaubstage. Das sei ein einmaliger Vorgang in der Geschichte von VW, sagt die IG Metall. Sie hat Widerstand angekündigt und droht, man sei vorbereitet.
3: VW-Chef Blume hatte zuletzt ja auch schon längere Arbeitszeiten für die rund 130.000 Beschäftigten ins Spiel gebracht.
4: Ja, gegenüber dem Portal The Pioneer hatte er das mit den hohen Arbeitskosten in Deutschland begründet. Die seien in etwa doppelt so hoch wie in anderen europäischen Ländern, in denen VW aktiv sei. Eine konkrete Vorstellung, wie diese höhere Arbeitszeit aussehen soll, soll es noch nicht geben. Blume hat aber zum Beispiel schon von weniger Urlaubstagen oder einer höheren Wochenarbeitszeit ohne Lohnausgleich gesprochen. Ja, und solche Aussagen sorgen in der aktuellen Lage natürlich für noch mehr Unruhe und Verunsicherung. Denn in den nächsten Jahren sollen ja zusätzlich nochmal 50.000 Stellen gestrichen werden. Dazu ist es weiter unklar, wie es mit den VW-Werken in Emden, Hannover und Zwickau und dem Audi-Standort Neckarsulm langfristig weitergeht.
3: Danke, Danny. Und jetzt weitere Meldungen im Überblick. Die Warenhauskette Galeria hat nochmal einen Insolvenzantrag gestellt. Er ist beim Amtsgericht Düsseldorf eingegangen. Der Betrieb soll aber erstmal weiterlaufen, heißt es. Zu Galeria gehören aktuell noch 83 Filialen. Laut Handelsblatt sind die Umsätze in den vergangenen Monaten massiv eingebrochen. Außerdem soll ein Millionenkredit fast komplett aufgebraucht sein. Polen führt eine Übergewinnsteuer für Mineralölkonzerne ein, für den Zeitraum von März diesen Jahres bis März nächsten Jahres. Die Einnahmen daraus sollen direkt in den Staatshaushalt fließen und dann an den Tankstellen an die Bürger weitergegeben werden. Auch die Mehrwertsteuer auf Sprit wird deutlich gesenkt. Der Liter soll insgesamt um bis zu 30 Cent günstiger werden. Kunden von Amazon Prime, die schon länger dabei sind, müssen vorübergehend wieder weniger zahlen. Hintergrund ist die Entscheidung des Bundesgerichtshofs, dass die Preiserhöhung vor 4 Jahren unwirksam war, weil die Regeln für die Kunden damals nicht klar genug waren. Wer sein Prime-Abo vor dem 15. September 2022 abgeschlossen hat und seitdem durchgehend dabei ist, muss deshalb jetzt wieder 69 Euro statt 89,90 pro Jahr zahlen. Es geht bei der Entscheidung erstmal nur um die laufenden Kosten. Was mit dem Geld passiert, das in den letzten 4 Jahren zu viel gezahlt wurde, ist noch offen. Dazu läuft aktuell noch ein anderes Verfahren vor dem Oberlandesgericht Hamm. Wann dort entschieden wird, ist nicht bekannt. Das waren die Nachrichten mit Thorsten Adolfs.
0: Das Wetter.
5: Regenschirm brauchen wir heute nicht. Gestern hat es ja noch geregnet. Heute können wir den Regenschirm wegpacken. Ein paar Wolken ziehen durch, aber es bleibt trocken bei 20 Grad. Morgen zeigt sich die Sonne wieder etwas häufiger und wir bekommen rund 21 Grad. Am Sonntag wird es wieder ein bisschen wolkiger. Nach dem Regen wird es freundlicher. Heute braucht ihr auf jeden Fall keinen Regenschirm mehr. Trotzdem, ein paar Wolken sind noch unterwegs, aber es wird halt trocken bleiben und 20 Grad warm. Morgen kommt die Sonne noch ein bisschen öfter raus. Dazu gibt es etwa 21 Grad. Sonntag sind dann wieder mehr Wolken unterwegs, aber es wird wohl da auch eher trocken bleiben.
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5: Und das sind die längsten Staus. Jetzt alles ab 6 Minuten Wartezeit. A2 Dortmund-Hannover zwischen Feldheim und Rehren 3 Kilometer, Viertelstündchen obendrauf. Die A3 Köln-Oberhausen zwischen Duisburg-Wedau und Oberhausen-Lierich 3 Kilometer, 6 Minuten on top. Die A4 Köln-Aachen zwischen Kreuz-Köln-Gremberg und Köln-Eifeltor 3 Kilometer, auch hier 5 Minuten etwa mehr. A44 Mönchengladbach-Düsseldorf zwischen Krefeld-Fichtenhain und Kreuz-Meerbusch 3 Kilometer, 12 Minuten Wartezeit. A44 Mönchengladbach Aachen zwischen Kreuz Aachen und Aachen-Brand. 1 Kilometer kostet euch 6 Minuten. A61 Mönchengladbach-Venlo zwischen Kaldenkirchen Süd und Nettetal-West. 2 Kilometer, plant da aber bitte 31 Minuten mehr Zeit ein. Da ist gerade ein Schwerverkehr unterwegs. Der sorgt dafür, dass sich da alles so ein bisschen verzögert. Und deswegen auch nochmal zwischen Meckenheim und Dreieckbad 9a 6 Kilometer 31 Minuten mehr auf der A61. Ich wünsche euch eine gute Fahrt, gutes Ankommen mit uns. Morgen ist ja Feiertag. Wollen wir eine Busfahrt irgendwo hin machen?
6: Ich weiß gar nicht, haben wir einen BM-Bus?
7: Eventuell.
5: Ah, ja dann.
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5: Kevin Zimmer hier, hallo.

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0: Denn wir legen noch ein Konzert mit Shabusi obendrauf. Unsere Gewinnerin Adina ist mit ihrem Freund Nico gerade am Flughafen. Gleich geht's für sie tatsächlich nach New York. Morgen wartet dann da Shabusi inklusive Konzert und Meet and Greet auf die beiden. Und bevor der Flieger abhebt, müssen wir natürlich noch mal kurz hören, wie die Stimmung so ist. Schönen guten Morgen, ihr zwei.
2: Ja.
0: Hallo, hier ist Kevin Zimmer vom Radio. Adina, wir wollten noch mal kurz fragen, wie es euch geht. Schönen guten Morgen erstmal.
2: Morgen, ja, uns geht's gut. Wir sind ein bisschen müde, aber sonst ist alles top.
0: Ja, ich weiß nämlich, dass ihr gestern noch unterwegs wart. Erzählt mal, ihr Schlitzohren, ihr.
2: Ja, wir hatten vorher schon geplant, gerade auf die Vasen zu gehen und eine Freundin zu besuchen. Deswegen, war das jetzt gestern alles so eine Hauruck-Aktion, denn wir wollten morgen dann noch nach Frankfurt zu fahren.
0: Ich sag mal so, Vasen, das ist ja dann wahrscheinlich irgendwie, seid ihr topfit, ihr wart nur da zum Mandeln essen, oder?
2: Natürlich.
0: Natürlich. Ach Mensch, ja. Ihr habt richtig ordentlich gefeiert jetzt und jetzt nicht lange geschlafen und seid jetzt schon in Frankfurt oder seid ihr auf dem Weg nach Frankfurt?
2: Wir sind tatsächlich schon da, wir sitzen auch schon am Gate.
0: Oh ja, guck. Ist inzwischen schon angekommen, dass ihr in ein paar Stunden wirklich dann in New York seid, also so gedanklich?
2: Nicht ganz.
0: es liegt also an dem Rumgefeier auf der Vasen.
2: Nee, also ich glaube tatsächlich wirklich, weil das irgendwie so surreal immer noch ist. Also man sitzt jetzt zwar im Gate und realisiert das doch schon ein bisschen, aber so ganz, ganz angekommen ist es dann doch auch wieder nicht. Also es ist so, ja, weiß nicht.
0: Wie geht's deinem Freund Nico? Ist der topfit? Also
2: nee, der ist auch fit, auch nur müde. Der hängt hier und schläft gerade.
0: Der schläft gerade neben dir, auch wie schön. Ja, da kann er ja auch einen Flieger noch machen, Mensch.
2: Ja, das stimmt.
0: Was ist eigentlich größer, die Vorfreude auf New York oder auf dieses Treffen und das Konzert mit Shabusi?
2: Auf das Treffen. Also ich meine, die Stadt ist ja auch toll, aber ich bin so aufgeregt und weiß immer noch nicht, was ich sagen soll dann, also wenn ich vor ihm stehe.
0: Hat man sogar sein komplettes Englisch wieder vergessen, ne? Was man so drauf hat dann.
2: Wahrscheinlich kann man dann damit am besten Englisch sprechen.
0: Das glaube ich nämlich auch.
2: Wenn man so gar nicht drüber nachdenkt, einfach dann irgendwie was losstammelt, ich glaube, dann geht das besser.
0: Hast du so eine Frage an ihn oder willst du ihm irgendetwas sagen oder lässt du es so spontan passieren?
2: Ich will auf jeden Fall vielleicht fragen, ob er uns einen Privatsong spielen könnte.
0: Och, guck, ja, das macht er bestimmt. Das ist kein Problem, glaube ich. Da ist er locker drauf.
2: Und wenn es nur ein Ströfchen wäre, wäre auch cool.
0: Ja, Mensch. Und dann auch dann mit Handy aufnehmen, weißt du?
2: Ja.
0: Dann würde ich sagen, wünsche ich euch jetzt erstmal einen guten und entspannten Flug, ja?
2: Danke, danke.
0: Und wir hören uns dann nochmal, wenn ihr in New York seid, okay? Dann meldet ihr euch nochmal.
2: Gerne, gerne. Danke auf jeden Fall für alles.
0: Ja, super gerne. Viel Spaß auf der Reise.
2: Dankeschön.
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0: Und ich hoffe, Adjana nimmt uns ein bisschen mit auf das Konzert. Das macht sie. Wir rufen sie ein paar Mal an, da in New York. Ruhe wird sie nicht haben. So, damit wir Shabusi mit ihr miterleben können. Und hier ist Shabusi mit dem Bar Song.

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1: Mit Joaquina Raulin, hallo zusammen. Die A42 muss nochmal gesperrt werden. Zwischen Herne-Krange und Baukau ist die Autobahn ab heute Abend 22 Uhr in beiden Richtungen dicht. Das dauert bis Dienstagmorgen um 5, denn über der Fahrbahn werden Hochspannungsleitungen gespannt. Das ist vor einer Woche schon mal passiert, die Arbeiter sind aber nicht fertig geworden. Weil die Autobahn dann sowieso gesperrt ist, wird auch gleich die Fahrbahn im Kreuz Herne saniert. Für euch gibt es eine Umleitung, entweder außenrum über die A2, A3 und A45 oder durch das Stadtgebiet. Die Bevölkerung bei uns im Kreis Recklinghausen ist durchschnittlich älter geworden. Das melden die Landesstatistiker vom Land NRW. Die haben das Durchschnittsalter in den verschiedenen Städten und Gemeinden untersucht. Bei uns im Kreis liegt das bei ca. 45 Jahren und damit über dem NRW-Durchschnitt. Allgemein ist aufgefallen, dass die Bevölkerung in Großstädten meist jünger ist als in kleineren Städten und Gemeinden. Das war aber nicht immer so. 2011 waren die Menschen dort noch jünger als in den Großstädten. Das war ja mal nix. Ein Räuber mit Clownsmaske wollte letzte Nacht eine Tankstelle in Recklinghausen überfallen, ist dann aber wieder schnell abgehauen. Nach Angaben der Polizei betrat der Tatverdächtige gegen 2:30 die Tankstelle an der Bochumer Straße. Dort habe er den Mitarbeiter mit einer Waffe bedroht und hinter die Kasse geschickt. Ein Kunde habe das mitbekommen und dem Clownsräuber lautstark ein paar Takte dazu gesagt. Der sei daraufhin ohne Beute in die Berghäuser Straße geflüchtet. Die Polizei Recklinghausen sucht jetzt Zeugen, die etwas gesehen haben könnten. Der Täter war dunkel gekleidet und hatte eine weiße Clownsmaske auf. Das Wetter bei uns im Kreis ist heute echt richtig, richtig schön. Ein Mix aus Sonne und Wolken ist am Start. Aktuell 16 Grad in Haltern am See und auch in Recklinghausen. Maximal 19 Grad sind für uns heute noch drin. Morgen geht es dann ähnlich schön und sonnig weiter mit bis zu 21 Grad. Rüber auf die Straßen, da ist nicht so viel los. Es gibt ein paar Blitzer und zwar gleich 3 in Mal. Und zwar einmal auf der Hülsstraße, am Gänsebrink, auf der Spechtstraße und am Opelheider Weg. Außerdem noch einen in Waltrop auf der Recklinghäuser Straße in beide Richtungen und in Recklinghausen auf der Mühlenstraße. Und es gibt auch einen Blitzer auf der A2 Richtung Oberhausen, zwischen Kreuz Recklinghausen und Herten. Dankeschön euch allen fürs Bescheid sagen. Falls ihr sonst noch was sehen solltet, einen Stau oder auch einen Blitzer, dann meldet das doch gerne einmal kostenlos, klingelt einmal durch oder schreibt nur WhatsApp direkt ins Studio. Das geht ganz einfach unter der 08000 910 910. Ich wünsche euch eine gute Fahrt und kommt gut an.
2: Ich weiß nicht, wie es bei euch aussieht. Habt ihr Amazon Prime? Wenn ihr es schon länger habt, dann bekommt ihr ab sofort wieder den alten Abo-Preis, also den Preis vor der Preiserhöhung. Und eventuell bekommt ihr auch noch Geld zurück. Das BGH hat nämlich entschieden, dass die Preiserhöhung von Amazon Prime für Prime-Kunden nicht okay war. Was ihr jetzt machen müsst, damit ihr vielleicht entschädigt werdet, klären wir gleich hier bei uns.
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2: Ich bin Kevin Zimmer, schön, dass ihr dabei seid.

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0: dass wir mal Geld von Amazon zurückbekommen. Also eventuell, das ist ja schon ungewöhnlich genug. Also es könnte möglicherweise wirklich passieren, denn Amazon hat 2022 rechtswidrig die Abo-Preise erhöht. Das hat jetzt der Bundesgerichtshof entschieden. Amazon hatte 2022 den Preis für das Prime-Abonnement in Deutschland erhöht, ohne die Kundinnen und Kunden vorher ausdrücklich um deren Zustimmung zu bitten. Betroffen sind Millionen Prime-Kundinnen und Kunden. Reporter Thorsten Ortmann, wie viel Rückzahlung ist denn da drin?
1: Ja, man kann sich das zu viel gezahlte Geld der vergangenen 3 Jahre zurückholen. Das sind dann bis zu 60 Euro. Wie viel es im Einzelnen ist, das hängt auch davon ab, wie lange der erhöhte Beitrag gezahlt wurde und welches Abo-Modell genutzt wurde. Denn das Jahresabo stieg ja von 69 auf 89,90 und bei monatlicher Zahlung waren es 8,99 statt 7,99.
0: Ja, wie komme ich an mein Geld? Was muss ich machen?
1: Es gibt 2 Wege. Man kann Amazon selbst anschreiben und das Geld zurückfordern oder man beteiligt sich an der Sammelklage der Verbraucherzentrale NRW. Wer das machen möchte, der kann sich in das Klageregister des Bundesamts für Justiz eintragen. Und diese Anmeldung ist laut Verbraucherzentrale noch 3 Wochen lang möglich. Auf der des Bundesamts für Justiz eintragen.

0: 99. Wer ein Jahresabo hat, zahlt wieder 69 statt 89,90 Euro. Und Verbraucherschützer sehen bei dem Urteil durchaus eine Signalwirkung für alle Streamingdienste. Der Verbraucherschutzverein geht bereits gegen Preiserhöhungen bei Netflix, Apple TV und Wow vor.
1: Amazon Prime hat 2022 zu Unrecht die Abo-Preise erhöht. Wie ihr euer zu viel gezahltes Geld zurückbekommt, hat euch Thorsten Ortmann erklärt. Vielen Dank.
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1: Mit Thorsten Adolfs. Guten Tag. Die letzten drei Landtagswahlen haben Spuren in der schwarz-roten Koalition hinterlassen. In den letzten Wochen haben Union und SPD über viele Themen des geplanten Reformpakets nochmal neu diskutiert und zum Teil auch heftig darüber gestritten. Und das hatte offenbar auch Bundespräsident Steinmeier auf den Plan gerufen. Das meldet der Spiegel. Danny Hopper aus dem Newsteam Steinmeier soll sich demnach diese Woche in den Streit eingeschaltet haben, weil er befürchtet hatte, dass die Koalition zerbrechen könnte.
2: Ja, laut Spiegel soll Steinmeier am Dienstag mit Finanzminister Klingbeil und Innenminister Dobrindt telefoniert haben. Was genau er mit ihnen besprochen hat, ist unklar. Dazu wollte sich keiner aus der Regierung äußern. Aber Steinmeiers Sorgen müssen schon groß gewesen sein, nachdem sich der Streit über die Pflegereform zwischenzeitlich bedrohlich zugespitzt hatte. Denn normalerweise hält sich der Bundespräsident aus den Regierungsgeschäften strikt heraus. Der Spiegel schreibt, Steinmeier habe allerdings befürchtet, Deutschland könne in eine Staatskrise schlittern, wenn er sich nicht einschalte. Das hatte offenbar Erfolg, denn die erste Stufe der Pflegereform wurde vorgestern dann ja doch vom Kabinett verabschiedet, nachdem die SPD vorher mit einer Blockade gedroht hatte. Ob jetzt aber wirklich Ruhe einkehrt in der Koalition, darf bezweifelt werden, denn es gibt ja immer noch genug andere Streitthemen, die nicht abgeräumt sind, wie die Rente mit 63, die Zuckersteuer oder auch der weitere Umgang mit den hohen Spritpreisen. Bleiben wir bei denen nochmal, dass der Tankrabatt alleine nicht ausreicht, da sind sich die meisten einig. Was noch kommen soll, da schon nicht mehr. Stichwort Übergewinnsteuer für die Mineralölkonzerne. Polen hat die jetzt übrigens beschlossen.
1: Danke dir, Danny. Und jetzt weitere Meldungen im Überblick. Die Experten des Vergleichsportals Verivox rechnen damit, dass Strom und Gas deutlich teurer werden, und zwar um bis zu 20%. Eine Familie im Einfamilienhaus muss dann nach Berechnungen des Portals im Schnitt etwa 2.400 Euro im Jahr zahlen. Das sind rund 400 Euro mehr als zur Zeit vor dem Iran-Krieg. Auch nach dem Start des Tankrabatts legen die Spritpreise weiter zu. Der Liter Super E10 ist laut ADAC im Schnitt rund 3,5 Cent teurer als gestern. Bei Diesel sind es knapp 4 Cent. Der Automobilclub sagt, es gebe weiterhin Spielräume für niedrigere Kraftstoffpreise. Am Ölmarkt haben die Preise zuletzt nicht deutlich zugelegt. Die NASA hat Astronauten so schnell wie noch nie zur Raumstation ISS gebracht. Der Flug der Dragon-Raumkapsel dauerte vom Start bis zum Andocken 7 Stunden und 55 Minuten. Russland ist in diesem Bereich aber deutlich schneller. Der bisherige Rekordflug einer bemannten Soyuz-Rakete vor 6 Jahren dauerte nur 3 Stunden und 3 Minuten. Die Warenhauskette Galeria hat wieder Insolvenz angemeldet. Der Betrieb in allen 83 Filialen läuft aber ganz normal weiter. Das Unternehmen will mit diesem Schritt Ordnung in seine Finanzen bringen und die Zukunft der Kette sichern. Für die rund 12.000 Beschäftigten ist das aber eine schwierige Situation, denn sie müssen jetzt wieder um ihre Arbeitsplätze bangen. Ob und welche Standorte am Ende schließen müssen, ist noch völlig offen. Auch ob die Angestellten Insolvenzgeld erhalten können, ist noch unklar, weil das Unternehmen schon öfter in dieser Lage war und deshalb erst die rechtlichen Voraussetzungen geprüft werden müssen. Das waren die Nachrichten mit Thorsten Adolfs.
3: Das Wetter. So, heute geht's ohne Regenjacke. Der Regen von gestern ist vorbei. Ein paar Wolken gibt's zwar noch. Nass wird's heute aber nicht, bei 20 Grad. Morgen lässt sich die Sonne etwas häufiger blicken und die Temperaturen steigen auf ungefähr so 21 Grad. Am Sonntag wird der Himmel wieder etwas wolkiger. Auch da wird's aber trocken bleiben.
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3: Und jetzt alle Staus ab 15 Minuten Wartezeit. A2 Dortmund-Hannover zwischen Feldheim und Rehren 6 Kilometer. Da müsst ihr mit einer Stunde mehr Zeit rechnen. Die A2 Hannover-Dortmund zwischen Rehren und Feldheim 3 Kilometer. Da nochmal 55 Minuten mehr. Also in beiden Richtungen derzeit Stau. Da hat es einen Unfall gegeben. Passt bitte auf. A4 Aachen-Köln zwischen Kreuzköln-West und Köln-Eiffeltor 4 Kilometer. Viertelstündchen obendrauf. A44 Mönchengladbach-Düsseldorf zwischen Krefeld-Fichtenhain und Kreuz-Meerbusch 3 Kilometer. 21 Minuten on top. Die A61 Mönchengladbach-Venlo zwischen Nettetal und Nettetal-West 2 Kilometer, dauert 19 Minuten länger. Und die A61 Mönchengladbach-Koblenz zwischen Rheinbach und Dreieck Bad 9a 9 Kilometer. Hier müsst ihr 36 Minuten mehr Zeit einplanen. Ich wünsche euch gutes Ankommen mit uns. Endlich Wochenende, der Freitag vor dem Tag der Deutschen Einheit. Ich bin Kevin Zimmer. Gibt es Wünsche für diese Sendestunde hier?
5: Natürlich darf es Highlights geben. Ich befürchte, es wird auch Rückschläge geben. Hat es ja auch schon gegeben.
3: Ich weiß gar nicht, was er meinte.
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3: Hier schon das erste Highlight, Ace of Base aus den 90ern, Beautiful Life. Ich glaube, das sieht Kloppo auch nach seinem ersten Sieg nach 3 Spielen. So toller Tag, oder?
5: Fühl mich heute überragend.
3: Bist du?

0: Der Freitag. Wir sind mittlerweile im Herbst angekommen. Das bedeutet eine Zeit voller Dunkelheit und Traurigkeit. Aber doch nicht mit uns, denn ab jetzt startet unsere Comedy-Camp-Tour. Da gibt's ordentlich was zu lachen.
1: Tada!
0: Der Kollege Jungbagger ist schon da. Da kommt er wie Kai aus der Kiste aus einmal raus. Ja. Du freust dich schon sehr, am Sonntag geht's los, oder? Warum?
2: Ich bin total aufgeregt, ich bin total kribbelig. Das ist für mich dann auch immer, wenn der August so rum ist, wenn der Sommer sich so langsam verabschiedet, hat ja dieses Jahr ein bisschen länger gedauert,
0: ja.
2: Dann geht das Lampenfieber bei mir los und dann werde ich auch nachts manchmal wach und träume davon, wie wir beim Comedy Camp auf der Bühne stehen. Tue ich wirklich. Jetzt am Sonntag ist Tourstart.
0: Und ein besserer Tourstart hätte ja gar nicht irgendwie geplant werden können. In Bergheim, ne?
2: Absolut. Da sind wir auch nicht zum ersten Mal. Letztes Jahr waren wir auch da. Und ach, da waren wir in den letzten 20 Jahren schon öfter. Und vor allen Dingen, es sind natürlich tolle Kolleginnen, eine Kollegin und zwei Kollegen mit auf der Bühne.
0: Oh, wer?
2: Fangen wir mit den Damen an. Ingrid Kühne, ich liebe diese Frau. Die ist also... Wenn jemand Humor erfunden hat, dann war Ingrid Kühne zumindest beteiligt daran.
3: Die andere Säule war mein Vater. Der hat diesen trockenen Humor. Trockener Humor ist was anderes, das kannst du nicht lernen. Mein Vater sagte auch immer, wenn ich mal sterb, Ingrid, machst du die Beerdigung morgens um 5:30, dann sind die richtig abgefuckt alle. Richtig abgefuckt.
0: Okay, da wissen wir schon, in welche Richtung so dieser Abend gehen
2: die
0: wird.
2: Die haut,
0: ne?
2: Die Dinger raus, die kriegst du nicht mehr eingeholt. Unser Daily Hannes ist mit dabei, der ist bei der ganzen Tour mit dabei. Zum Tourstart als Stargast haben wir Bastian Billendorfer.
4: Ich bin kein normales Lehrerkind, ich bin Lehrerkind Stufe 3. Meine Mutter war Lehrerin auf meiner Grundschule. Mein Vater war Lehrer auf meinem Gymnasium. Mein Onkel war der Direktor.
2: Der ist leidensfähig.
0: Ja.
2: Mittlerweile ist er ja auch verheiratet und seine Frau macht ihm das Leben lustig, aber nicht leichter.
0: Aber das ist ja quasi nur der Tourauftakt. Es geht ja dann quasi jetzt Schlag auf Schlag, fast jedes Wochenende, oder?
2: In 14 Tagen sind wir dann in Duisburg, im TAM, im Theater am Marientor. Dann mit dabei Patrick Nederkorn aus Holland. Ganz lustiger Vogel. Ich glaube, der wird auch in Deutschland noch ein richtiger Name werden. Und ja, wer ja schon einen großen Namen hat, ist Toni Bauer. Und dann geht das immer so weiter. Dann sind wir in Hamm mit Atze, mit Mirja Bös, machen wir den Tourabschluss, dann in Lechten wieder, zwischendurch Kaya Jana. Da freue ich mich sehr drauf. Wir haben einmal noch Kaya Jana, bevor er seine...
0: Ich wollte gerade sagen, er hört doch fast auf, jetzt hat er gesagt. Ne?
2: Ja, zumindest nur noch in der Schweiz macht er dann bei sich zu Hause und bei uns hat er gesagt, ja, da komme ich doch nochmal hin. Das Ding ist auch schon ausverkauft. Für die anderen Comedy Camps kriegt man noch Tickets. Geht mal ins Netz und holt das. Also, ihr dürft es nicht verpassen.
0: Absolut. Am Sonntag geht's los. Bergheim Comedy Camp Tour startet dann und ihr habt's gehört, die besten Comedians Deutschlands sind am Start.
2: Und Jürgen Bangert.
0: Und Jürgen Bangert ist auch da.
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1: 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Die Sparkasse Fest unterstützt nämlich Schulen dabei, Finanz- und Wirtschaftsthemen altersgerecht in den Unterricht zu integrieren. Kostenfrei für Lehrkräfte. Das Ganze am Samstag. Ich freue mich auf euch. Ich bin Martin Kerkhoff.
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1: Mit Kirsten Gutmann. Guten Tag. Es wird eine der größten Veranstaltungen des Jahres und ihr könnt das Programm mitgestalten. Bei Recklinghausen leuchtet, flimmert traditionell immer eine besondere Projektion über die Fassade der Engelsburg. In diesem Jahr werden das eure Träume sein. Die Stadt Recklinghausen sucht die Träume der Menschen in der Stadt, egal wie alt ihr seid. Ihr könnt eure Wünsche auf der Homepage von Recklinghausen leuchtet einreichen, ganz persönlich oder mit einem Augenzwinkern. Dann werden eure Träume auf der Fassade abgebildet, aber auch an einigen anderen Stellen im Stadtbild. Mit dieser Mitmachaktion wollen die Veranstalter das Festival jedes Jahr ein Stück weiterentwickeln. Die neue Rathausshow soll die Besucher mitnehmen auf eine Reise voller Licht, Bilder und eben Träume. Sie läuft während des Festivals täglich mit wenigen Ausnahmen ab 18 Uhr bis 21 Uhr zur halben und zur vollen Stunde. Die Bevölkerung bei uns im Kreis Recklinghausen ist durchschnittlich älter geworden. Das melden die Landesstatistiker vom Land NRW. Die haben das Durchschnittsalter in den verschiedenen Städten und Gemeinden untersucht. Bei uns im Kreis liegt das bei etwa 45 Jahren und damit über dem NRW-Durchschnitt. Allgemein ist aufgefallen, dass die Menschen in Großstädten meist jünger sind als in kleineren Städten und Gemeinden. Das war nicht immer so. 2011 waren die Menschen dort noch jünger als in den Großstädten. Na, das war ja mal nix. Ein Räuber mit Clownsmaske wollte vergangene Nacht eine Tankstelle in Recklinghausen überfallen, ist dann aber schnell wieder abgehauen. Laut Polizei betrat der Mann gegen 2:30 die Tankstelle an der Bochumer Straße. Dort habe er den Mitarbeiter mit einer Waffe bedroht und hinter die Kasse geschickt. Ein Kunde habe das mitbekommen und dem Clownsräuber lautstark ein paar Takte dazu gesagt. Der sei daraufhin ohne Beute in die Berghäuserstraße geflüchtet. Die Polizei Recklinghausen sucht jetzt Zeugen, die etwas gesehen haben könnten. Der Täter war dunkel gekleidet und hatte eine weiße Clownsmaske auf. Das Wetter. Die Sonne kommt immer besser durch und wir haben 17 Grad aktuell in Castrop-Rauxel, Merklinde, 18 Grad zum Beispiel in Marl, am Radiofeststudio. Bis 20 Grad sind heute drin. Auch am Wochenende und zum Start in die neue Woche geht's mit Frühnebel und dahinter mit Sonne und Wolken und 20 Grad weiter. Nur am Sonntag kann es ein bisschen schauern. Ein Blitzer in Recklinghausen auf dem Westerholter Weg. Stadteinwärts. Dankeschön, Manuel, fürs Melden. Kommt gut an.
2: Wir haben heute schon sehr gelacht über die Busdurchsage der Stadt Wittenberge in Brandenburg, ist das. Bis Allerheiligen spricht dort Lord Voldemort die Haltestellen.
3: Unser nächster Halt, Wittenberge, Lenzner Chaussee.
2: Falls ihr euch fragt, Lord Voldemort, der klingt ja gruselig. Ja, der sieht auch gruselig aus. Das ist dieser blasse Typ ohne Nase aus Harry Potter. Ja? Das ist, ich sag mal, so eine Zehnerkarte für die Sonnenbank wäre bei ihm nicht schlecht. Der dunkle Magier. In den Bussen fährt keiner mehr schwarz, glaube ich.
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2: Ich bin der, dessen Namen man nicht aussprechen darf.
4: Hallo, Kevin Zimmer.
2: Ach, schönen Dank auch, Mann.

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0: Tomboro Homewrecker hier bei uns. Ich wünsche euch einen schönen Freitag. Das Wort, oh, Legende, ja, das ist ja schon relativ abgegriffen, weil irgendwie sind sehr, sehr viele immer mal Legenden, Schauspieler, Musiker, Sportler. Gefühlt ein bisschen oft wird der Begriff verwendet, oder? Jetzt sage ich mal einen Namen, der hat sich den Begriff Legende wirklich verdient. Michael Schumacher. Über Schumi gibt es ab heute bei Netflix eine neue Doku. Filmexperte Jörg Albrecht über Schumacher 94, die Geburt einer Legende.
1: 1994 was the perfect movie. Tragedy, loss, love, danger, excitement.
2: 1994 sei der perfekte Film. Tragödie, Verlust, Liebe, Gefahr, Spannung, Kontroversen, findet Ex-Formel-1-Pilot David Coulthard. Und offensichtlich nicht nur er, sondern auch Regisseurin Christine Freitag. Sie hat sich in ihrer Schumi-Doku ganz auf das Jahr 1994 konzentriert. Nicht nur das prägendste Jahr in Schumachers Karriere, es wird auch als eines der turbulentesten in die Geschichte der Formel 1 eingehen.
3: Willkommen im heißen Sao Paulo, Brasilien. Auftakt zur Formel-1-Saison. Und mit dabei für das Team Benetton Deutschlands junger Hoffnungsträger Michael Schumacher.
2: Der Rennkalender 94 mit seinen insgesamt 16 Rennen ist der rote Faden der Doku, in der Wegbegleiter wie Bernie Ecclestone und Willi Weber zu Wort kommen, aber auch Ehefrau Corinna, die Persönliches mit einfließen lässt.
4: Der Michael wusste, mein Herz fährt mit, wenn er gewinnt. Aber mein Herz fährt auch mit, wenn er verliert.
2: Dass der Underdog, der bis dahin gerade mal 2 Rennen gewonnen hat, schon am 13. November 1994 Weltmeister wird, hätte am Anfang der Saison wohl niemand für möglich gehalten. Zu übermächtig scheint die Konkurrenz, allen voran Damon Hill und Ayrton Senna.
3: Jetzt die Attacke von Michael Schumacher. Michael nur noch 4 Sekunden hinter Senna.
2: Beim Rennen von Imola verunglückt Senna tödlich. Eines der dramatischen Ereignisse einer Saison, die, wie es David Coulthard schon beschrieben hat, die perfekten Zutaten eines packenden Thrillers miteinander verbindet. Und das nicht nur für Schumi-Fans.
5: Man muss sich vorstellen.
2: Perfekten Zutaten eines packenden

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4: Mit Lena Bauer. Guten Tag. Diese Woche konnten die Heizungen durch die sommerlichen Temperaturen noch oft ausbleiben. Lange dauert es aber nicht mehr und die Heizsaison startet. Vor allem die frühen und späten Stunden des Tages sind langsam deutlich kühler. Und genau da kommen jetzt vom Vergleichsportal Verivox keine so guten Nachrichten. Danny Hoppe aus dem News-Team, bei den Preisen für Strom und Gas geht es wohl deutlich nach oben.
5: Ja, Verivox-Chef Puschmann geht davon aus, dass die Preise anziehen. Das hat der DRP gesagt. Bundesweit liege der Strompreis momentan für Neukunden bei knapp 31 Cent je Kilowattstunde. Das seien 20% mehr als noch Anfang März. Und ähnliche Preissteigerungen erwartet er auch beim Gas. Bis jetzt hätten zwar erst wenige Versorger bundesweit Preiserhöhungen beim Gas angekündigt. Spätestens zum Jahreswechsel dürften sie das aber nachholen, sagt Puschmann. Als Gründe dafür nennt er natürlich den Iran-Krieg und auch die historisch niedrigen Füllstände der Gasspeicher. Eine Mangellage erwartet er allerdings nicht. Man werde nicht frieren, aber es werde teurer, so sein Fazit.
4: Wenn man mit Gas heizt, wie sieht es denn beim Heizöl aus? Auch da sind die Preise aktuell so hoch wie während der Energiekrise zu Beginn des Ukraine-Kriegs.
5: Ja, bei einer Abnahmemenge von 3000 Litern sind aktuell im bundesweiten Schnitt mehr als 168 Euro pro 100 Liter fällig. Das hat das Vergleichsportal Heizöl24 mitgeteilt. Wegen der hohen Preise seien viele in diesem Jahr eher zurückhaltend geblieben. Das werde aber aktuell nachgeholt. Es habe diese Woche überdurchschnittlich viele Bestellungen gegeben, heißt es. Die Verbraucherzentrale NRW rät aber davon ab, sich den Tank jetzt komplett voll zu machen. Stattdessen solle man schauen, dass man genug habe, um durch den Winter zu kommen. Gleichzeitig warnt sie vor Fake-Shops im Internet. Die hätten gerade wieder Hochsaison. Bei Vorauskasse, sehr niedrigen Preisen und einem fehlenden Impressum sollte man skeptisch werden, sagt die Verbraucherzentrale.
4: Gerade in Sachen Ölpreise gibt es einen ganz leichten Lichtblick. In Brüssel hat die EU-Kommission zu einem außerordentlichen Treffen eingeladen. Laut Medienberichten könnte es auch um die Freigabe der strategischen Ölreserven gehen. Das hätte dann vorrangig auch Auswirkungen auf die Spritpreise. Und damit zu weiteren Meldungen im Überblick. Bundesfinanzminister Klingbeil rechnet mit einer schnellen Einigung über die geplante Zuckersteuer. Das Kanzleramt hatte seinen Entwurf zunächst gestoppt, weil er laut Regierungskreisen so nicht mehrheitsfähig sei. Die Warenhauskette Galeria hat erneut Insolvenz beantragt. Der Betrieb in den über 80 Geschäften soll laut Unternehmen vorerst weiterlaufen. Ob Standorte schließen müssen, sei noch offen. Können Tiere trauern? Ganz eindeutig beantworten lässt sich das bisher nicht. Die Forschung beobachtet aber immer wieder Verhaltensweisen, die stark an Trauer erinnern. Ein aktueller Fall kommt von der australischen Gold Coast. Dort blieb eine Buckelwalmutter über Stunden bei ihrem toten Kalb. Das hat eine Forschungsgruppe der Meeresbiologie dort eigenen Angaben nach beobachtet. Die Walkuh tauchte demnach immer wieder zu dem Kalb hinab, berührte es mit dem Kopf und Brustflosse und legte sich daneben. Ähnliche Beobachtungen gab es auch schon bei Orcas, Elefanten oder Schimpansen. Ob Tiere dabei tatsächlich Trauer wie Menschen empfinden, bleibt aber offen. Und das waren die Nachrichten mit Lena Bauer.
6: Das Wetter.
7: Wolken, aber kein Regen. Ja, also Regenschirm können wir heute in so einem Regenschirmständer lassen. Habt ihr den? Bei uns fliegt der immer irgendwie in der Garderobe einfach so rum. Naja, gut. Wolken sind zwar unterwegs, es bleibt aber trocken bei 20 Grad. Morgen schafft es die Sonne etwas häufiger durch und wir kommen auf rund 21 Grad. Der Sonntag bringt dann wieder etwas mehr Wolken, aber auch da wird es trocken bleiben.
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7: Freitagmittag, einiges los auf den Autobahnen logischerweise, deswegen jetzt alle Staus ab 15 Minuten Zeitverlust. A2 Dortmund-Hannover zwischen Kreuzbad Oeynhausen und Rehren, 9 Kilometer, 48 Minuten mehr. A2 Hannover-Dortmund zwischen Bad Nenndorf und Veltheim, 10 Kilometer, da müsst ihr mit einer Stunde Zeitverzug rechnen. Die A3 Köln-Frankfurt zwischen Lohmar und Siebengebirge, 6 Kilometer, 19 Minuten. Die A4 Aachen-Köln zwischen Kreuz-Köln-West und Köln-Eifeltor, 5 Kilometer, Viertelstunde obendrauf. Und die A61 München-Gladbach-Koblenz zwischen Kreuz-Meckenheim Mannheim und Dreieck Bad 9a. 5 Kilometer, 26 Minuten on top. Ich wünsche euch ein gutes Ankommen mit uns. Mein Gott, wir sind ja so klug, ne? K-L-U-K. Das Land der Dichter und Denker. Im letzten Jahr ist die Zahl der Hochschulabschlüsse nochmal gestiegen. 527.600 Studierende haben im letzten Jahr einen Hochschulabschluss erreicht. Herzlichen Glückwunsch. Mein Gott, sind wir ein schlaues Land, Mensch. Doch. Jetzt habe ich trotzdem eine Frage. Hat da zufällig einer Anschließen und Austauschen eines undichten Wasserschlauchs an einer Spülmaschine studiert? Nicht. Schade.
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7: Ich bin Kevin Zimmer und das ist Miley Cyrus und Flowers. Tag zusammen. 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

0: Ich weiß, Kinofans sind schon ganz gespannt auf Dezember. Da kommt der dritte Teil von Dune in die Kinos. Aber wusstet ihr, dass es schon in den 80ern eine Dune-Verfilmung gab mit, das hab selbst ich nicht gewusst, mit Sting. Musiker Sting, den kennt ihr doch, oder? Und der wird heute auch noch 75 Jahre alt. Kollege Jonas Mikulajczak, der weiß Bescheid.
1: Er trinkt keinen Kaffee, sondern Tee. Sein Brot toastet er nur auf einer Seite und ihr hört es an seinem Akzent, wenn er spricht. Ja, er ist der Englishman in New York, Sting. Gibt Gordon Matthew Thomas Sumner seinen berühmten Spitznamen.
2: It's a nickname I was given at school by someone. I used to wear these pullovers, I think you call them here, with stripes on, like a bumblebee. It was black and yellow, and he called me Sting. And everybody who got to know me after that called me Sting. My mother calls me Sting.
1: Der Bienenstachel, Sting. Selbst seine Mutter nennt ihn so und bald auch die ganze Welt als Frontmann und Bassist von The Police. Sting sieht sich als das Herzstück von The Police. Das merken auch die anderen Bandmitglieder. Ego trifft auf Ego und die Band geht im Konflikt auseinander. Freilauf für Stings Solo-Karriere und seinem Kopf voller Ideen.

0: Irgendwo zwischen Reggae, Punk und Jazz, da liegt Sting. In seiner ganz eigenen Welt ohne Bindung an Stil oder Genre.
1: The essence of all music is surprise. When I listen to a piece of music, if I'm not surprised within the first 8 bars, I've stopped listening.
0: Sting möchte überraschen. Egal ob als Schauspieler, Musiker oder Aktivist. Zum 75. Geburtstag ziehe ich, wie es sich für einen Englishman gehört, meinen imaginären Hut vor einem Ausnahmekünstler, dem Legal Alien Sting.
2: So, und das ist auch einer seiner größten Hits, die wir jetzt hören. Hier ist das Geburtstagskind, hier ist Sting mit Fields of Gold. Ich bin Kevin Zimmer, wünsche euch einen schönen Freitag.
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1: Es war Karma-Woche hier bei uns. Jeden Tag eine gute Tat. Das war die Wochenchallenge bei Kohle für die Klassenkasse. Und das hat der Q1 des Hittorf-Gymnasiums in Recklinghausen 5.500 Euro eingebracht. Sie haben rund um den Hauptbahnhof Müll gesammelt. Sie haben für alte Menschen im Prosper-Hospital Musik gemacht und gestern Spenden zur Tafel gebracht. Da war am Ende für die Volksbank und für uns klar, das gibt sowas von eine volle Klassenkasse. Und wie das klang, das hört ihr gleich ab 2 bei mir. Simone Danisch nimmt euch mit durch den Freitag.
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1: Mit Kirsten Gutmann. Guten Tag. Es wird eine der größten Veranstaltungen des Jahres und ihr könnt das Programm mitgestalten. Bei Recklinghausen leuchtet, flimmert traditionell immer eine besondere Projektion über die Fassade der Engelsburg. In diesem Jahr werden das eure Träume sein. Die Stadt Recklinghausen sucht die Träume der Menschen in der Stadt, egal wie alt ihr seid. Ihr könnt eure Wünsche auf der Homepage von Recklinghausen leuchtet einreichen, ganz persönlich oder mit einem Augenzwinkern. Dann werden eure Träume auf der Fassade abgebildet, aber auch an einigen anderen Stellen im Stadtbild. Mit dieser Mitmachaktion wollen die Veranstalter das Festival jedes Jahr ein Stück weiterentwickeln. Die neue Rathausshow soll die Besucher mitnehmen auf eine Reise voller Licht, Bilder und eben Träume. Sie läuft während des Festivals täglich mit wenigen Ausnahmen ab 18 Uhr bis 21 Uhr zur halben und zur vollen Stunde. Die gute Nachricht, das Gasleck ist gefunden. Die schlechte Nachricht, jetzt steht in Herten eine neue Baustelle an. Auf der Kaiserstraße hatten Arbeiter vergangene Nacht nach einem Gasleck gesucht. Es ist ihnen gelungen, das Leck zu finden, aber die Stelle ist mitten in der Kreuzung mit der Schützenstraße. Eine Sanierung wäre komplizierter als eine neue Leitung. Deshalb lassen die Stadtwerke dort ab der kommenden Woche eine neue Gasleitung legen, und zwar im Gehwegbereich. Erstmal muss die Firma aber buddeln, um die bisherigen Leitungen zu finden und die optimale Strecke für ein neues Rohr festzulegen. Das beginnt am Dienstag. Weil nur im Bürgersteig gegraben wird, gibt es wohl für Autofahrer keine Einschränkungen. Morgen ist der Tag der Deutschen Einheit. Der wird bundesweit unter anderem mit einer Singaktion gefeiert. In vielen Städten in ganz Deutschland treffen sich Menschen und singen gemeinsam. Auch bei uns im Fest gibt es mehrere solche Aktionen. In Dorsten singen Chöre ab 19 Uhr auf dem Marktplatz. Natürlich darf jeder gerne mitsingen. Liederhefte werden vor Ort verteilt. In Waltrop steigt das Singen um 19 Uhr am Altenheim St. Peter an der Hilberstraße. Haltern am See ist in diesem Jahr erstmals dabei. Ab 18 Uhr wird auf dem Marktplatz gesungen. Und da dürft ihr gerne Kerzen oder Laternen für die Stimmung mitbringen. Das Wetter, die Sonne kommt immer besser durch und wir haben 18 Grad aktuell in Castrop-Rauxel-Deininghausen zum Beispiel, 19 in Datteln-Hachhausen. Bis 20 Grad sind heute drin. Auch am Wochenende und zum Start in die neue Woche geht's mit Frühnebel weiter und dahinter mit Sonne und Wolken und 20 Grad. Nur am Sonntag kann's ein bisschen schauern. Ein Blitzer in Recklinghausen auf dem Westerholter Weg, stadteinwärts. Dankeschön Manuel fürs Melden. Kommt gut an.
2: Und nicht vergessen, das kann man schnell mal vergessen, weil ja morgen eigentlich so ein Wochenendtag ist. Ja, morgen ist nicht nur Wochenende, morgen ist auch Feiertag, Tag der Deutschen Einheit. Also jetzt schnell in die Supermärkte rennen und alles kaufen, was da ist. Ja, 2 Tage ohne Geschäfte offen, das ist, wie halten wir das aus? Ich bin mir noch nicht sicher, aber wir werden es schaffen. Hallo, ich bin Kevin Zimmer.
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2: Und Beyoncé, würde die in Deutschland wohnen, die würde jetzt auf einem Pferd zum Discounter reiten. Wenn ich den Song hier höre, hier ist Texas Hold'em.

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0: Heute Morgen haben wir ja den Wunsch von Patrick erfüllt. Patrick ist nämlich ein kleiner Pyromane. Und das übrigens schon immer.
2: Ich bin schon seit Kindheitstagen sehr Feuerwerk fasziniert. Ich bin damit groß geworden und ich fand das schon immer sehr schön.
0: Für Silvester kauft er sich so viel Knallzeug, da fahren andere von in den Urlaub. Und was sagen die Nachbarn eigentlich dazu?
2: Ein Haus drüber bei uns wohnt eine ältere Dame, die, ich will nicht sagen, die hört das nicht mehr, aber die kommt dann immer schon raus zum Gucken. Und auch die restlichen vier, die, ich will nicht sagen, die hört das nicht mehr.

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3: Mit Lena Bauer. Guten Tag. Verspätete Flüge, gestrichene Verbindungen. Wer nach dem Urlaub von der Airline Geld zurückfordert, braucht oft viel Geduld. Das soll sich jetzt ändern. Bundesjustizministerin Hubich will, dass wir schneller entschädigt werden. Dazu wurde jetzt ein entsprechender Entwurf auf den Weg gebracht. Malte Albrecht aus dem News-Team, warum dauert das denn bisher alles so lange?
4: Fluggäste, die Ärger mit der Airline haben, können sich an die Schlichtungsstelle Luftverkehr wenden. Und das machen immer mehr. Die Zahl der Anträge hat sich in den letzten 10 Jahren auf über 5.500, mehr als verdreifacht. Bisher muss die Schlichtungsstelle in jedem Fall einen ausführlichen Schlichtungsvorschlag ausarbeiten, auch dann, wenn die Airline gar nicht reagiert. Künftig soll die Schlichtungsstelle deshalb selbst entscheiden können, ob ein Vorschlag sinnvoll ist. So können dann andere Fälle schneller bearbeitet werden. Für die Airlines wird das allerdings nicht billiger. Sie sollen trotzdem die volle Verfahrensgebühr zahlen. Für die betroffenen Fluggäste bleibt die Schlichtung also weiterhin kostenlos. Justizministerin Hubich sagte dem Kölner Stadtanzeiger, die außergerichtliche Schlichtung sei genau das richtige Instrument, damit Verbraucher schnell und unkompliziert zu ihrem Recht kommen. Gleichzeitig würden dadurch die Gerichte entlastet. Der Entwurf geht jetzt an die Länder und Verbände. Sie können bis Ende des Monats Stellung nehmen.
3: Danke Malte und damit zu weiteren Meldungen in Kürze. Drei Männer aus Hagen und Unna sollen laut Sicherheitskreisen möglicherweise der Terrormiliz IS nahestehen. Der Verfassungsschutz hatte sie demnach bereits seit Jahresanfang im Visier. Zuletzt wurden ihre Anschlagspläne offenbar konkreter. Daraufhin nahm die Polizei die drei gestern Abend in Gewahrsam. Die Warenhauskette Galeria hat die 4. Insolvenz beantragt und das innerhalb von 6 Jahren. Der Betrieb in den über 80 Geschäften soll laut Unternehmen vorerst weiterlaufen. Ob Standorte schließen müssen, sei noch offen. Eine US-Raumkapsel hat die internationale Raumstation ISS in Rekordzeit erreicht. Laut NASA dockte die Dragon von SpaceX nur 7 Stunden und 55 Minuten nach dem Start an. An Bord waren 4 Besatzungsmitglieder aus den USA, Kanada und Russland. In Deutschland machen immer mehr Studierende einen Abschluss. Das sagt das Statistische Bundesamt mit Blick auf eine aktuelle Auswertung. So waren es im vergangenen Jahr über 500.000 Studienabschlüsse und Promotionen, so die Auswertung. Das seien 3% mehr als im Vorjahr. Fast jeder zweite Abschluss war demnach ein Bachelor, fast 30% ein Master. Bei den Fächergruppen lagen Rechts-, Wirtschafts- und Sozialwissenschaften vorne. Auffällig ist außerdem, einen besonders deutlichen Anstieg gab es im Lehramt, so das Statistische Bundesamt, um 6% sei die Zahl der Abschlüsse gestiegen, die fürs Lehramt qualifizieren. Und das waren die Nachrichten mit Lena Bauer.
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5: Das sieht doch schon wieder gut aus. Sonne und Wolken begleiten uns durch diesen Freitag aktuell bei jeweils 19 Grad an der Kirche St. Georg in Altmahl und an der Dorsner Zeche Fürst Leopold. Es geht auch am Wochenende so weiter. Vor allem bleibt es trocken, so wie heute bei um die 20 Grad.
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5: Gucken wir auf die A42 Dortmund-Kamp-Lindfort zwischen Gelsenkirchen-Zentrum und dem Kreuz Essen-Nord 3 Kilometer stockend. A43 Wuppertal Recklinghausen, 4 Kilometer stocken zwischen dem Kreuz Bochum-Witten und Herne-Eickel und andersrum 1 Kilometer Stau auf der A43 Recklinghausen-Wuppertal zwischen dem Kreuz Recklinghausen und Recklinghausen-Hochlamark. Dann noch rüber zur A45 Hagen-Dortmund zwischen dem Kreuz Castrop-Rauxel-Ost und dem Kreuz Dortmund-Nordwest gibt es auch 1 Kilometer Stau.
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5: Es ist Freitag und mit euch feiert Simone Danisch hier. Hallo!

0: und Baby, I Love Your Way. Das ist der Sound für den Freitag hier bei Radio Fest. Man möchte meinen, dass eine Kappe, eine Brille und ein Bart jetzt nicht wirklich Markenzeichen sein können. Aber ich bin mir sicher, ihr denkt doch alle gerade an die gleiche Person. Mark Forster hat es einfach geschafft, ne? Sich simple Accessoires zum Markenzeichen zu machen. Wobei der Mann geht schon mit der Zeit, ne? Andere Kappe, neue Brille. Und auf Social Media nimmt Mark sich gerne mal selbst auf die Schippe und eckt gerne auch ein bisschen an. Darüber haben wir mit ihm auch im Interview gesprochen.
1: Der Vorteil, dass man, wenn man das so lange macht, ist, dass es einem wirklich ein bisschen egaler wird, was andere denken. Ich finde es nicht mehr so schlimm, wenn Dinge nicht klappen. Hauptsache, ich finde die gut. Und das war vor 10 Jahren auf jeden Fall ganz und gar nicht so. Da wollte ich, dass mich jeder mag. Ich weiß nicht, ob das zu deep-talkig ist, aber ich mag das gerne, mich wirklich ganz und gar nicht mehr verstellen zu müssen. Ich glaube, das ist wirklich auch etwas, was ich cool finde.
0: Cool ist auch das richtige Stichwort, denn so heißt die neue Single von Mark Forster. Ist heute rausgekommen. Ja, aber was findet Mark Forster denn eigentlich wirklich cool?
1: Als Kind fand ich cool, wer richtig gut Fußball spielen konnte. Das konnte ich nämlich nicht. Das war bei mir wichtig. Oder irgendwas so können. Also Skateboard fahren oder so. Wenn irgendjemand was richtig geil kann, finde ich ehrlich gesagt auch immer noch gut. Wenn jetzt heute irgendjemand so richtig gut Reis kochen kann.
0: Nee,
1: so.
0: Warum nicht Reis kochen? Ja, was man auch cool finden kann, ist neue Musik von Mark Forster. Und die hören wir jetzt um 14.13 Uhr jeden Moment hier bei Radio Fest.
1: Ja, hallo, hier ist Mark Forster und ihr hört jetzt meinen neuen Song Cool.

Heute frisch rausgekommen. Cool. Von Mark Forster zuerst gehört habt ihr es bei Radio Fest.

0: Alle Läden sind zu wegen Tag der Deutschen Einheit und übermorgen ist Erntedank. Dann erklären wir doch mal allen Stadtkindern, für was man an Erntedank so alles dankbar ist.
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2: Zum Erntedank wollen wir auch Stadtkinder ein bisschen aufklären. Denn nein, echte Kühe sind nicht lila, die geben auch keine Hafermilch. Echte Kuhmilch kommt genau...
3: natürlich aus dem Supermarkt. Kühlregal, Digga.
2: Genau, Äpfel wachsen eher selten direkt im Sechserpack, Gurken nicht in der Folie und Nuggets wachsen auch nicht am Strauch, sondern gackern, bevor sie Nuggets werden. Beim Erntedank danken wir in Deutschland natürlich vor allem für Kartoffeln.
4: Ih, mag ich nicht.
2: Also auch für Pommes.
4: Oh, mag ich doch.
2: Denn die Kartoffel, so wie wir sie aus der Erde holen, ist ja wirklich ein Wunder und viel gesünder als viele denken. Die enthält in der Schale wunderbares Vitamin C. Und darum macht es auch Sinn, sich ab und an auch mal ein oder zwei Schalen Pommes zu bestellen.
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0: Was eine Power. Rosé und Bruno Mars schubsen uns Richtung Wochenende. Freitagnachmittag bei eurem Lieblingsradio um jetzt 2:30.
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2: Mit Kirsten Gutmann. Guten Tag. Nach einer Explosion in der Recklinghäuser Innenstadt ermittelt jetzt das LKA. An der Kneipe Setzkasten hatten Anwohner in der Nacht einen lauten Knall gehört. Eine Scheibe zerbarst. Die Splitter flogen laut Polizei mit so viel Druck durch die Gegend, dass einige in der Nachbarfassade stecken blieben. Verletzt wurde niemand. Die Hintergründe sind noch völlig unklar. Im und vor dem Lokal hat die Polizei verdächtige Gegenstände gefunden und sichergestellt. Die werden jetzt von Spezialisten des LKA untersucht. Die gesamte Kneipe ist im Moment beschlagnahmt für weitere Untersuchungen. Der Schaden liegt laut Polizei im vierstelligen Bereich. Es wird eine der größten Veranstaltungen des Jahres und ihr könnt das Programm mitgestalten. Bei Recklinghausen leuchtet, flimmert traditionell immer eine besondere Projektion über die Fassade der Engelsburg. In diesem Jahr werden das eure Träume sein. Die Stadt Recklinghausen sucht die Träume der Menschen in der Stadt, egal wie alt ihr seid. Ihr könnt eure Wünsche auf der Homepage von Recklinghausen leuchtet einreichen, ganz persönlich oder mit einem Augenzwinkern. Dann werden eure Träume auf der Fassade abgebildet, aber auch an einigen anderen Stellen im Stadtbild. Mit dieser Mitmachaktion wollen die Veranstalter das Festival jedes Jahr ein Stück weiterentwickeln. Die neue Rathausshow soll die Besucher mitnehmen auf eine Reise voller Licht, Bilder und eben Träume. Sie läuft während des Festivals täglich mit wenigen Ausnahmen zwischen 18 und 21 Uhr zur halben und zur vollen Stunde. Morgen ist Tag der Deutschen Einheit. Der wird bundesweit unter anderem mit einer Singaktion gefeiert. In vielen Städten in ganz Deutschland treffen sich Menschen und singen gemeinsam. Auch bei uns im Fest gibt es mehrere solche Aktionen. In Dorsten singen Chöre ab 19 Uhr auf dem Marktplatz. Natürlich darf jeder gerne mitsingen. Liederhefte werden vor Ort verteilt. In Waltrop steigt das Singen um 19 Uhr am Altenheim St. Peter an der Hilberstraße. Haltern am See ist in diesem Jahr erstmals dabei. Ab 18 Uhr wird auf dem Marktplatz gesungen. Und da dürft ihr gerne Kerzen oder Laternen für die Stimmung mitbringen.
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0: Der Regen von gestern ist sowas von vergessen. Dafür gibt's jetzt Sonne und Wolken, auch am Dorf Ohr und am Bahnhof Sieten bei jeweils 19 Grad aktuell. Ähnlich sieht auch das Wochenende aus, dann bei um die 20 Grad. Und auf den Straßen ist nicht allzu viel los. Mit dabei habe ich jetzt die A40 Essen-Dortmund zwischen dem Dreieck Bochum-West und Bochum-Harpen 2 Kilometer stockend und A42 Kamplin vor Dortmund 1 Kilometer Stau zwischen Herne-Wanne und dem Kreuz Herne.
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0: Ach, ein kleiner Romantik-Break hier. Simone Dann spielt euch Kiss Me von Sixpence None the Richer.

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1: War das schön eben, oder? Die 12-Klässler am Hittorf-Gymnasium in Recklinghausen haben mitgemacht bei Kohle für die Klassenkasse und haben heute Morgen 5.500 Euro von uns gewonnen. Sie haben es nämlich geschafft, jeden Tag was Gutes zu tun diese Woche. Und das ist doch ein richtig schöner Start ins Wochenende, oder?
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0: Für die meisten Schulklassen des Hittorf-Gymnasiums in Recklinghausen lief heute Morgen gegen kurz nach 9 ganz normal die zweite Unterrichtsstunde, nicht aber für die Stufe 12.
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0: Die saß versammelt in der Mensa und hat darauf gehofft, dass sich die Klassenkasse füllt.
2: Unsere Pläne war es, die Welt quasi für einen Tag immer ein Stück besser zu machen.
3: Sidret hat in ihren Worten eigentlich die Wochenchallenge perfekt wiedergegeben. Jeden Tag eine gute Tat. Und da hat sich die Stufe 12 so richtig ins Zeug gelegt. Recklinghausen wurde von Müll befreit. Mit den Patienten des Prosper-Hospitals wurde zusammen gesungen und die Lager der Recklinghäuser Tafel, die wurden einfach mal komplett aufgefüllt. Und das, obwohl diese Woche ja teilweise sogar noch Hochsommer war. Stavrolla, sie hat die Tage stark mitorganisiert und die hat gemerkt, das war ein ganz schöner Kraftakt.
4: Mal irgendwie mitzuerleben, wie das ist, mit 130 Leuten dann irgendwie mitzuarbeiten und da versuchen, ganz viele Sachen zu organisieren, rumzutelefonieren, das war auf jeden Fall sehr stressig. Und ansonsten würde ich sagen, dass wir eigentlich auch als Stufe zusammengewachsen sind und auch Spaß hatten.
3: Und am Ende hat es ja auch nicht nur Spaß gemacht, sondern insgesamt 5.500 Euro für die Klassenkasse gebracht. Susanne Korf von der Volksbank Mahl Recklinghausen hat den Daumen also nach oben gehoben und das aus Überzeugung und vor allem mit ganz viel Herzchen.
5: Wir freuen uns mit den Schülern, dass das geklappt hat. Die haben wirklich eine tolle Challenge hingelegt, 3 gute Taten. Also ich bin ganz begeistert, auch von dem Zusammenhalt der Schüler. Toll gemacht.
3: Und auch wenn es wohl noch etwas brauchen wird, auch in der Stufe kommt es jetzt doch so nach und nach an. Ja, wir haben die Welt besser gemacht. Wir haben jeden Tag eine gute Tat gemacht und vor allem, wir haben die Klassenkasse randvoll gemacht.
4: Muss doch jeder erstmal, würde ich sagen, drauf klarkommen. Also ich auch, dass so viel Geld. Das ist eine einmalige Chance und da haben wir uns für alle sehr doll drauf gefreut.
0: Mein Kollege Ingo Arndt hatte heute wohl den schönsten Job der Welt. Er durfte der Stufe 12 des Hittorf-Gymnasiums in Recklinghausen den Scheck über 5.500 Euro überreichen. Glückwunsch dazu auch von Simone Danisch. Habt ihr richtig toll gemacht, finde ich.
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Wetter passt, Wochenende ist in Sicht, aber wenn ihr gerade unterwegs seid und einen Blitzer für uns habt, ja, dann ruft doch mal kurz an. Ist auch kostenlos, 08000 910 910, das ist die Radio Fest Hotline.

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1: Mit Lena Bauer. Guten Tag. Seit gestern gibt es ihn wieder, den Tankrabatt. Um alle, die mit dem Auto unterwegs sind, zu entlasten, wurde die Steuer auf Benzin und Diesel um 17 Cent pro Liter gesenkt. Unter den Folgen des Iran-Kriegs leiden aber nicht nur wir hier in Deutschland. Auch in anderen Ländern sind die Energiepreise gestiegen. Frankreich schlägt deshalb jetzt vor, stärker international gegenzusteuern. Malte Albrecht aus dem News-Team, Frankreichs Präsident Macron hat mit US-Präsident Trump über die Energieversorgung gesprochen.
2: Genau, und dabei hat er ihm laut Élysée-Palast klargemacht, dass die G7-Staaten, also die 7 führenden Industrienationen, ein gemeinsames Interesse an einem koordinierten Vorgehen hätten. Erst gestern hatte US-Finanzminister Bessent die Europäer aufgefordert, umgehend ihre strategischen Dieselreserven freizugeben, um die hohen Preise zu senken. Druckmittel ist offenbar ein möglicher Exportstopp für US-Diesel, für den sich US-Präsident Trump vorher ausgesprochen hatte. Solche Beschränkungen lehnt Macron aber ab. Sie würden nämlich auch Europa treffen. Nach EU-Angaben kommt rund die Hälfte der europäischen Dieselimporte aus den USA. Ein Exportstopp würde die Preise somit auch in Deutschland wieder weiter in die Höhe treiben.
1: Und wie soll es jetzt weitergehen?
2: Frankreich hat in diesem Jahr den Vorsitz der G7 und Präsident Macron will jetzt so schnell wie möglich eine Videokonferenz der G7-Staaten einberufen, kündigte sein Büro an. Dabei soll es darum gehen, die Versorgung mit Rohöl und raffinierten Erdölprodukten sicherzustellen, um den Preisdruck zu begrenzen. Nach Angaben aus dem Élysée-Palast laufen dazu auch schon Gespräche auf europäischer Ebene. Außerdem stimmt sich Frankreich mit Kanada und der Internationalen Energieagentur ab.
1: Danke sehr, Malte, und damit zu weiteren Meldungen in Kürze. Fluggäste sollen bei Streit mit Airlines in Zukunft schneller eine Entschädigung bekommen. Bundesjustizministerin Hubich will das erreichen und hat dafür einen Gesetzentwurf auf den Weg gebracht. Die Schlichtungsstelle Luftverkehr soll demnach dadurch entlastet werden. Im Berliner Wahlkreis Spandau 1 geht das Direktmandat nach einer Überprüfung des Ergebnisses an den AfD-Kandidaten statt an die CDU-Kandidatin. Laut Landeswahlleiter lag der AfD-Kandidat mit 34 Stimmen vorn. Zuvor war das Ergebnis telefonisch falsch übermittelt worden. Dadurch dürfte sich auch das Berliner Abgeordnetenhaus verkleinern. Nach der aufwendigen Bergung eines gestrandeten Buckelwals an der Ostsee gibt es jetzt Streit um die Kosten. Ein beteiligter Unternehmer verlangt laut Landgericht Schwerin rund 1,35 Millionen Euro von einer Geldgeberin und hat Klage eingereicht. Er sagt, er habe Technik organisiert, Personal eingesetzt und weitere Firmen beauftragt und sitze noch immer auf den Kosten. Die Geldgeberin kritisiert dagegen den Ablauf der Bergung und fordert vor allem weitere Aufklärung dazu, wie der Wal anschließend ausgesetzt wurde. Auch mit anderen Beteiligten gibt es Streit ums Geld. Der von Fachleuten als schwer krank eingestufte Buckelwal war von einer privaten Initiative in die Nordsee gebracht und dort ins Wasser gelassen worden. Kurz darauf wurde er tot vor einer dänischen Insel angespült. Und das waren die Nachrichten mit Lena Bauer.
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4: So starten wir doch gerne ins Wochenende mit Sonne, ein paar Wolken und ohne Regen. Am Schloss Herten liegen wir dazu aktuell bei 19 Grad, genauso wie am Yachthafen Pöppinghausen. Das Wochenende bleibt so freundlich, die Thermometer zeigen dann um die 20 Grad an.
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4: Schwupps ist es voll auf meinem Verkehrsmonitor. Den Anfang macht die A2 Oberhausen-Hannover zwischen Dortmund-Mengede und Dortmund-Nordost 5 Kilometer Stau. Andersrum gibt es 3 Kilometer stockend auf der A2 Dortmund-Oberhausen zwischen dem Dreieck Bottrop und dem Kreuz Oberhausen. Rüber zur A40 Essen-Dortmund zwischen dem Dreieck Bochum-West und Bochum-Harpen 4 Kilometer stockend. Die A42 Kamp-Lindfort-Dortmund zwischen Herne-Wanne und dem Kreuz Herne 2 Kilometer stockend. 2 Kilometer Stau sind es in der Gegenrichtung auf der A42 Dortmund-Kamp-Lindfort zwischen Herne-Baukau und Herne-Krange. Und ein Stück weiter zwischen Gelsenkirchen-Schalke und dem Kreuz Essen-Nord gibt es zusätzliche 5 Kilometer Stau, plant mit einer Viertelstunde mehr an der Stelle. Weiter zur A43 Recklinghausen-Wuppertal. Zwischen dem Kreuz Recklinghausen und Bochum-Riemke gibt es 2 Kilometer Stau und die A45 Dortmund-Hagen. Zwischen den Kreuzen Castrop-Rauxel-Ost und Dortmund-West 4 Kilometer stockend.
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4: Am Freitag und Simone Danisch wünscht euch einen tollen Nachmittag.

0: Um gleich 13 nach 3 hört ihr Radiofest am Nachmittag mit mir, Simone Danisch. 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
3: Und der beste Versprecher, den wird sie nicht mehr überbieten. Das war der größte Knaller, den sie jemals rausgehauen hat. Das war an unserem allerersten Weihnachten. Und das war gar kein richtiger Versprecher, sondern es war eher ein Verschreiber, wenn man so möchte, weil wir haben uns gegenseitig Weihnachtskarten geschrieben. Und wir sind zu meinem Vater gefahren, der ja für Menschen, die mich in den letzten Jahren verfolgt haben, ein äußerst romantischer Mensch ist. Und ich hatte ihre Karte in der Hand und sie meine und dann hat sie das vorgelesen, was ich so geschrieben habe und war dann auch gerührt, das war ganz süß. Und ich schlag ihre Karte auf und mir wurde innerhalb weniger Millisekunden klar, dass sie das auf jeden Fall mit irgendeinem Übersetzungsprogramm übersetzt hatte. Weil ich zitiere wörtlich, mein lieber Sat, ich wollte dir sagen, noch nie ist ein Mann so tief in mich eingedrungen, ohne dass ich jetzt gespürt habe.
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Watch It Burn, die neue Nummer von Katy Perry hier bei Radio Fest. Wir sind im Oktober angekommen und das bedeutet, wir sind im Recklinghausen Leuchtet-Monat angekommen. Am 23. Oktober geht's los und in diesem Jahr könnt ihr ein Teil davon sein und eure Träume. Im Innenhof der Engelsburg wird es in diesem Jahr nämlich eine ganz besondere Projektion geben. Die Träume und Wünsche von uns allen werden da an die Wände geworfen, wenn wir sie denn vorher auf der Seite von Recklinghausen Leuchtet einreichen. Da findet ihr übrigens auch alle weiteren Infos zur Aktion. Hier ist Radio Fest, 20 nach 3. Baby.

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0: mit Safe and Sound. Habt ihr gehört bei eurem Lieblingsradio um 3:30?
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2: Mit Kirsten Gutmann, guten Tag. Nach einer Explosion in der Recklinghäuser Innenstadt ermittelt jetzt das LKA. An der Kneipe Setzkasten hatten Anwohner in der Nacht einen lauten Knall gehört. Eine Scheibe zerbarst. Die Splitter flogen laut Polizei mit so viel Druck durch die Gegend, dass einige in der Nachbarfassade stecken blieben. Verletzt wurde niemand. Die Hintergründe sind noch völlig unklar. Im und vor dem Lokal hat die Polizei verdächtige Gegenstände gefunden und sichergestellt. Die werden jetzt von Spezialisten des LKA untersucht. Die gesamte Kneipe ist im Moment beschlagnahmt für weitere Untersuchungen. Der Schaden liegt laut Polizei im vierstelligen Bereich. Zum letzten Mal starten viele Motorradfahrer vom Treffpunkt Drügenpütt in Haltern am Sonntag zu einer Benefiztour. Viele Biker nehmen in ihren Beiwagen todkranke Kinder und ihre Geschwister mit auf eine Tour durchs Münsterland. Während der Tour soll möglichst viel Geld gesammelt werden, sagte uns Sabrina Macher vom Drügenpütt.
3: Wir sammeln für das mobile Kinderhospiz hier in Haltern, weil da sind so viele Ehrenamtliche, die sich aufopfern und Wahnsinniges leisten und keine Gelder von den Krankenkassen kriegen. Und das ist ganz wichtig, dass da viel für getan wird. Und wir hoffen, dass wir da einiges zusammenkriegen.
2: Die Benefiztour startet um 11 Uhr am Sonntag. Bis zu 1000 Motorradfahrer werden erwartet. Jeder Biker kann an der Tour teilnehmen. Die Pächter geben den Drügenpütt Ende Oktober auf und gehen nach Lüdinghausen. Die gute Nachricht, das Gasleck ist gefunden. Die schlechte Nachricht, jetzt steht in Herten eine neue Baustelle an. Auf der Kaiserstraße hatten Arbeiter vergangene Nacht nach einem Gasleck gesucht. Es ist ihnen gelungen, das Leck zu finden, aber die Stelle ist mitten in der Kreuzung mit der Schützenstraße. Eine Sanierung wäre komplizierter als eine neue Leitung, deshalb lassen die Stadtwerke dort ab der kommenden Woche eine neue Gasleitung legen, und zwar im Gehwegbereich. Erstmal muss die Firma aber buddeln, um die bisherigen Leitungen zu finden und die optimale Strecke für ein neues Rohr festzulegen. Das beginnt am Dienstag. Weil nur im Bürgersteig gegraben wird, gibt es wohl für Autofahrer keine Einschränkungen.
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0: Die 20 Grad hätten wir dann für heute auch geknackt, denn die messen wir gerade am Recklinghäuser Ruhrfestspielhaus und am Waltropper Rathaus. Und dazu gibt es viel Sonne und ein paar Wolken. Es bleibt aber trocken, und zwar auch am Wochenende. Da ändert sich beim Wetter eh nicht viel. Die Staus habe ich auch dabei, die A2 Dortmund-Oberhausen zwischen Bottrop und dem Kreuz Oberhausen 4 Kilometer stockend. A40 Essen-Dortmund 1 Kilometer Stau haben wir da zwischen dem Kreuz Bochum und Bochum-Werne. A42 Kamp-Lindfort-Dortmund zwischen Herne-Wanne und dem Kreuz Herne 3 Kilometer stockend. In der anderen Richtung auf der A42 Kamp-Lindfort, Dortmund-Kamp-Lindfort gibt es zwischen Gelsenkirchen-Bismarck und dem Kreuz Essen-Nord 6 Kilometer Stau. In 20 Minuten seid ihr da erst durch. Weiter zur A43 Recklinghausen-Wuppertal zwischen dem Kreuz Recklinghausen und Bochum-Riemke 3 Kilometer stockend und 4 Kilometer stockend sind es auf der A45 Dortmund-Hagen zwischen dem Kreuz Castrop-Rauxel-Ost und dem Kreuz Dortmund-West. Udo hat sich außerdem gemeldet mit einem Blitzer in Oer-Erkenschwick am Steinrapener Weg in beide Richtungen. Danke dafür, Udo.
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0: Jawohl, hallo am Freitag. Simone Danisch ist im Studio.

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0: Wir lernen immer wieder was Neues von euch. Ihr wünscht euch Dinge, von denen haben manche hier noch nie was gehört.
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0: Gut, es liegt vielleicht auch daran, dass der Kollege Jürgen Bangert aus dem Wunscherfüller-Team keine lockige Haarpracht hat. Genau genommen hat er nicht ein einzelnes Haar obendrauf auf dem Kopf. Aber vom Dyson Airwrap hat er halt noch nie was gehört. Den wünscht sich Maria aber für ihre Tochter.
2: Hallo Maria, Jürgen Bangert vom Wunscherfüller, grüß dich.
3: Hallo.
2: Ich habe hier einen Wunsch von dir vorliegen und da muss ich mit dir drüber reden.
3: Okay.
2: Ich weiß nur, Dyson, weiß ich, Staubsauger. Meine Frau wollte auch irgendwann mal so ein Ding. Und
3: ja. Hier
2: geht's aber, du schreibst hin, Dyson Airwrap. Was ist das?
3: Genau, also ich persönlich kann da auch gar nichts mit anfangen. Ich habe kurze Haare, aber meine Tochter, die hat schon immer lange Haare bis zur Hüfte. Und das ist halt ein Föhn, ein Lockenstab, ein Glätteisen, alles so in einem.
2: Und Staubsauger.
3: Kein Staubsauger.
2: Ich stelle mir gerade vor, wie die so mit so einem Dyson-Staubsauger sich die Haare so irgendwie so schön aufwickelt.
3: Nee.
2: Ich habe keine Ahnung, was sowas kostet. Und das ist ziemlich teuer, ja?
3: Ja, zwischen 400 und 500 Euro.
2: Okay, 500 Euro. Ja. Für den Dyson Airwrap. Wir erfüllen dir den Wunsch für deine Tochter.
3: Super, total toll. Oh mein Gott, die flippt aus.
2: So einer 12-jährigen, modebewussten kleinen Dame machen wir damit eine große Freude.
3: Vielen, vielen Dank.
2: Bitteschön.
3: Du hast gerettet.
2: Ja, dafür sind wir doch da. Dafür machen wir es hier beim Wunscherfüller. Maria,
3: super. Alles
2: Liebe und grüß deine Tochter schön.
3: Mache ich, ganz vielen Dank. Tschüss.
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3: Mit Lena Bauer, guten Tag. Gestern Abend gab es einen SEK-Einsatz in Hagen und Unna. Jetzt sind neue Details bekannt dazu. Die drei Verdächtigen sollen der Terrormiliz Islamischer Staat nahestehen. Das ist aus Sicherheitskreisen durchgesickert. Der NRW-Verfassungsschutz hatte sie demnach schon seit Anfang des Jahres im Visier. Malte Albrecht aus der Nachrichtenredaktion. Zuletzt wurden die Anschlagspläne aber wohl konkreter.
4: Laut den Sicherheitskreisen wurden die Männer immer intensiver überwacht, weil sie sich weiter radikalisiert hätten. Immer wieder hatten sie demnach auch Anschlagsgedanken und Planungen untereinander ausgetauscht. Gestern Abend kam es dann schließlich laut Polizei in enger Abstimmung mit dem Landeskriminalamt und weiteren beteiligten Sicherheitsbehörden zum Zugriff. Ein Spezialeinsatzkommando nahm die drei Männer in Gewahrsam. Es sind zwei Syrer, 20 und 24 Jahre alt, und ein 33-jähriger Deutscher, der zum Islam konvertiert sein soll. NRW-Innenminister Reul hat heute gesagt, die Männer hätten sich in Anschlagsfantasien verloren, aber die Sicherheitsbehörden hätten rechtzeitig reagiert. Der Hinweis zu ihnen war laut Polizei von einem Nachrichtendienst gekommen, von welchem genau wurde nicht gesagt. Und auch was für einen Anschlag die Verdächtigen offenbar konkret geplant hatten, ist bisher nicht bekannt. Laut Bild hatten sich die Männer im Internet über einen möglichen Anschlag mit Waffen ausgetauscht. Offiziell bestätigt ist das aber bisher nicht. Die Ermittler halten sich dazu weiter bedeckt.
3: Die beiden Syrer sind inzwischen wieder auf freiem Fuß. Das hat die Polizei bestätigt. Was mit dem Deutschen ist, ist noch unklar. Im Laufe des Tages sollen weitere Infos folgen. Und damit zu weiteren Meldungen in der Zusammenfassung. Frankreich drängt wegen der hohen Energiepreise auf ein gemeinsames Vorgehen der G7. Präsident Macron will dafür eigenen Angaben nach möglichst schnell eine Videokonferenz einberufen. Mögliche US-Exportbeschränkungen für diese lehnt er demnach ab, weil sie auch die Preise in Europa erhöhen könnten. Bei der Deutschen Bahn war auch im September fast jeder zweite Fernzug unpünktlich. Nach vorläufigen Zahlen damit noch etwas unpünktlicher als im August. Als Hauptgründe nennt die Bahn viele Baustellen auf wichtigen Strecken und weiterhin zahlreiche Störungen an der Infrastruktur. In Bremen starten heute die Feierlichkeiten zum Tag der Deutschen Einheit. Der ist morgen. Bis Sonntag sind über 700 Veranstaltungen geplant. Bremen ist dieses Jahr der zentrale Austragungsort der bundesweiten Feierlichkeiten. Die weltweite Lebenserwartung ist fast wieder auf dem Stand von vor Corona. Das sagt die Weltgesundheitsorganisation mit Blick auf eine aktuelle Auswertung. Demnach leben Menschen im Schnitt inzwischen wieder rund 73 Jahre. Während der Pandemie waren es zeitweise knapp 2 Jahre weniger. Aber bei den Lebensjahren, in denen wir fit und gesund sind, sieht es laut WHO weltweit anders aus. Dort sind wir noch nicht wieder auf dem Niveau. Im Schnitt verbringen Menschen rund 63 Jahre bei guter oder sehr guter Gesundheit. Noch etwas weniger als vor Corona, so die WHO. Und das waren die Nachrichten mit Lena Bauer.
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5: Der Blick aus dem Fenster gefällt mir einfach. Sonne, paar wenige Wolken und das Beste ist, am Wochenende geht es weiter. Bei um die 20 Grad. Schauen wir eben noch auf die aktuellen Temperaturen. An der Schlosskapelle Horneburg und auch am Malerskulpturenmuseum sind es jeweils 20 Grad.
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5: Die Staus habe ich für euch sortiert. Die A2 Dortmund-Oberhausen fängt an zwischen dem Dreieck Bottrop und dem Kreuz Oberhausen 4 Kilometer. A40 Dortmund-Essen, 5 Kilometer stocken zwischen dem Dreieck Bochum-West und Dreieck Essen-Ost. A42 Kamp-Lintfort-Dortmund zwischen Herne-Wanne und dem Kreuz Herne 2 Kilometer stockend. In der anderen Richtung sind es 5 Kilometer Stau auf der A42 Dortmund-Kamp-Lintfort zwischen Gelsenkirchen-Schalke und dem Kreuz Essen-Nord. Plan mit einer Viertelstunde mehr hier. A43 Wuppertal-Recklinghausen zwischen dem Kreuz Bochum-Witten und Herne-Eickel 6 Kilometer stockend. Und andersrum A43 Recklinghausen-Wuppertal 3 Kilometer Stau zwischen dem Kreuz Recklinghausen und dem Kreuz Bochum. Und dann noch die A45 Dortmund-Hagen zwischen dem Kreuz Castrop-Rauxel-Ost und dem Kreuz Dortmund-West 4 Kilometer stockend. Einen Blitzer habe ich für euch aus Ohr-Erkenschwick vom Steinrapener Weg in beide Richtungen.
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5: Hier ist Simone Danisch. Tag zusammen.

0: 4:10. Es war Karma-Woche hier bei uns.
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0: Jeden Tag eine gute Tat. Und das hat der Q1 des Hittorf-Gymnasiums in Recklinghausen eine volle Klassenkasse eingebracht. Sie haben rund um den Hauptbahnhof Müll gesammelt. Sie haben für alte Menschen im Prosper-Hospital Musik gemacht und gestern Spenden zur Tafel gebracht. Da war am Ende für die Volksbank und für uns klar, das ist 5.500 Euro wert. Sidret aus der Q1 war einfach nur happy und hat sich zu einer Oscar-reifen Dankesrede hinreißen lassen.
2: Also ich wollte einmal einen Riesendank an Radio Fest und an die Volksbank natürlich richten. Das war schon sehr schön, dass wir da die Chance hatten, daran teilzunehmen. Ein Riesendank auch an unsere Stufenleiter, dass sie uns das ermöglicht haben. Unsere Stufenleitung, sie haben uns sehr dabei unterstützt. Und natürlich an meine Mitschüler, ohne ging es nicht. Dankeschön.
0: Eine Woche lang gute Taten. Damit ist für Sidret und ihre Mitschülerinnen und Mitschüler aber noch nicht Schluss.
2: Jetzt beispielsweise, als wir bei der Tafel waren, hatten wir auch ein paar Schüler, die sich gemeldet haben, ehrenamtlich zu arbeiten. Sie sind ebenfalls auf ehrenamtliche Arbeit angewiesen, weil der Laden sonst gar nicht läuft. Und deswegen würden wir da auch als Schule, wir machen auch von der SV, machen wir auch immer Spenden für die Tafel. Deswegen würden wir auf jeden Fall weiter mit guten Taten weitermachen.
0: Stark. Und das ist das Schöne für mich an Kohle für die Klassenkasse. Es ist so viel mehr als das Preisgeld, ne? Danke an alle Klassen und Stufen, die mitgemacht haben.
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Lange, lange habe ich mich ja gewehrt, aber jetzt bin ich ready für den Herbst. Sowas von. Und wenn es euch auch so geht, dann lasst mal hin zum Indian Summer auf Schloss Lembeck. Ab heute bis Sonntag ist da jeden Tag Programm von 10 bis 18 Uhr. 160 Aussteller sind am Start und es wird sowas von herbstlich im Wasserschloss. Jo, Eintritt kostet 12,50 Euro für alle über 16 Jahre und mehr Veranstaltungen für dieses tolle herbstliche Wochenende findet ihr bei uns auf radiofest.de unter was geht.

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0: halb fünf.
1: Willst du, dass wir sterben?
0: Und bei euch läuft euer Lieblingsradio. Schön, dass ihr dabei seid.
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3: Mit Kirsten Gutmann. Guten Tag. Nach einer Explosion in der Recklinghäuser Innenstadt ermittelt jetzt das LKA. An der Kneipe Setzkasten hatten Anwohner in der Nacht einen lauten Knall gehört. Eine Scheibe zersplitterte. Die Splitter flogen laut Polizei mit so viel Druck durch die Gegend, dass einige in der Nachbarfassade stecken blieben. Verletzt wurde niemand. Die Hintergründe sind noch völlig unklar. Im und vor dem Lokal hat die Polizei verdächtige Gegenstände gefunden und sichergestellt. Die werden jetzt von Spezialisten des LKA untersucht. Die gesamte Kneipe ist im Moment beschlagnahmt. Für weitere Untersuchungen. Der Schaden liegt laut Polizei im vierstelligen Bereich. Marl feiert morgen am Tag der Deutschen Einheit wieder das Volksparkfest. Laut der Stadt gibt es so viel Programm wie noch nie. Mehr als 120 Vereine und Gruppen machen mit. Wegen des Umbaus im Volkspark gibt es diesmal einen neuen Festplatz mit Hauptbühne. Dort steigt zum 90. Stadtgeburtstag zum ersten Mal eine Afterhour bis 20 Uhr inklusive Lasershow. Tagsüber gibt es wie immer viel Musik, den Kinderflohmarkt und den Blaulichthof. Dort präsentieren sich Feuerwehr und Polizei. Die Stadt rät euch, am besten mit dem Bus oder Fahrrad anzureisen. Zum letzten Mal starten viele Motorradfahrer vom Treffpunkt Drügenpütt in Haltern am Sonntag zu einer Benefiztour. Viele Biker nehmen in ihren Beiwagen todkranke Kinder und ihre Geschwister mit auf eine Tour durchs Münsterland. Während der Tour soll möglichst viel Geld gesammelt werden, sagte uns Sabrina Macher vom Drügenpütt.
4: Wir sammeln für das mobile Kinderhospiz hier in Haltern, weil da sind so viele Ehrenamtliche, die sich aufopfern und Wahnsinniges leisten und keine Gelder von den Krankenkassen kriegen. Und das ist ganz wichtig, dass da viel für getan wird. Und wir hoffen, dass wir da einiges zusammenkriegen.
3: Die Benefiztour startet am Sonntag um 11 Uhr. Bis zu 1000 Motorradfahrer werden erwartet. Jeder Biker kann an der Tour teilnehmen. Die Pächter geben den Drügenpütt Ende Oktober auf und gehen nach Lüdinghausen.
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0: 20 Grad aktuell an der Dorsner Marienkapelle und 19 Grad an der Bogensportanlage Erkenschwick. Die Sonne scheint, die paar Wolken stören überhaupt nicht. Viel ändert sich da am Wochenende bei um die 20 Grad übrigens nicht. Ich nehme euch mit zur A2 Dortmund-Oberhausen. Zwischen dem Dreieck Bottrop und dem Kreuz Oberhausen 6 Kilometer stockend. A42 Kamp-Lintfort-Dortmund 3 Kilometer stockend zwischen Herne-Wanne und dem Kreuz Herne. Die Gegenrichtung A42 Dortmund-Kamp-Lintfort zwischen Gelsenkirchen-Schalke und dem Kreuz Essen-Nord 5 Kilometer stockend. Dann zur A43 Wuppertal-Recklinghausen 4 Kilometer stocken zwischen dem Kreuz Bochum-Witten und Herne-Eickel und andersrum 1 Kilometer Stau auf der A43 Münster-Wuppertal zwischen Recklinghausen-Herten und Recklinghausen-Hochlamark. Rüber noch zur A45 Dortmund-Hagen zwischen Dortmund-Hafen und dem Kreuz Dortmund-West 1 Kilometer Stau. Geblitzt wird in Neuerkenschwick am Steinrapner Weg in beide Richtungen.
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0: Der Freitag im Kreis Recklinghausen. Simone Danisch ist bei euch. Hi!

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0: Simone Danisch wünscht euch einen tollen Freitagnachmittag mit Radio Fest. Wir haben es gleich 4:45, die fast 30 Grad letzte Woche, habe ich schon beinahe wieder vergessen. Ne? Ich bin einfach voll im Modus, im Herbstmodus. Gib mir Kürbisse, gib mir Kastanien, gib mir Laub, das volle Programm. Ja, mein Kollege Arne Urban findet aber, der Herbst ist irgendwie diesmal verdammt kurz. Gerade war noch Sommer und in gut einem Monat ist Weihnachtsmarkt. Wir müssen also diesen kurzen Herbst aufsaugen. Wie, das hat Arne euch gefragt, und zwar gestern im Prasselregen. Nee, was schön.
1: Ja, ist das nicht herrlich? Ist der Herbst nicht da?
2: Ja, ganz toll. Wir freuen uns, dass es endlich mal regnet. Wir haben so lange geschwitzt, jetzt wollen wir endlich mal Regen haben. Und wir erklären uns mit den Kölnern solidarisch, damit der Rhein voll wird.
1: Wir haben ja nur 4 Wochen Zeit, dann ist ja schon fast wieder Weihnachten, ne?
2: Gerade gesagt, dann ist hier schon, dann in 4 Wochen kommen, dann wird hier schon der Weihnachtsbaum aufgebaut. Ja, schön, wir freuen uns.
1: Das heißt, wir nehmen den Herbst jetzt nochmal richtig mit.
2: Genau. Ganz genau, das schaffen wir.
1: Es regnet, die Erde wird nass. Bist du jetzt in Herbststimmung schon?
3: Nein, gar nicht.
1: Was fehlt denn noch?
3: Ich weiß es nicht. Ich muss erst mal im Herbst jetzt ankommen.
1: Gestern war ja noch Hochsommer. Genau. Sozusagen. Also ist das nicht wunderbar? Jetzt ist der Herbst ja da, oder?
4: Ja.
1: Wie macht ihr das? Wie kommt ihr jetzt in Herbststimmung?
5: Mit gutem Essen.
1: Und das steht noch bevor heute?
4: Ja.
1: Na, dann guten Abend. Wie viele Kastanienmännchen, wie viele Zimtschnecken müsst ihr denn machen, damit ihr in Herbststimmung seid?
6: Ja, eure Zimtschneckenquote ist ja gar nicht schlecht, oder?
4: Ich habe schon 2 Zimtschnecken gebacken die Woche, also 2-mal. Ich glaube, nach 2-mal und dann ist vielleicht Herbst.
1: Also 4 Zimtschnecken muss man machen und dann ist man in Herbststimmung?
4: Ja, bei mir schon.
1: Dann haben wir es also jetzt wissenschaftlich hinterlegt. Danke.
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falls ihr euch gedacht habt, ist schönes Wetter am Wochenende? Lasst mal die Decke am Silbersee 2 in Haltern ausbreiten. Ihr könnt das machen, ihr müsst sie euch eventuell aber mit ein paar Wikingern teilen. Seit heute läuft am Silbersee die Serenade. Jeden Tag gibt es um 15 Uhr jetzt zum Beispiel Showkämpfe unter Wikingern. An den vielen Zelten könnt ihr euch das Leben der Wikinger zeigen lassen. Und es gibt richtig viele tolle Aktionen für Kinder. Eine Familienkarte für 2 Erwachsene und 2 Kinder gibt es für 28 Euro. Alle weiteren Infos und noch mehr Events fürs Wochenende findet ihr wie immer in unserem Veranstaltungskalender auf radiofest.de. Schaut da gerne mal rein.

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4: Mit Lena Bauer. Guten Tag. Kaum ist ein Streit vorbei, geht schon der nächste los. Nach dem Beschluss zur Pflegereform sorgt jetzt die geplante Zuckersteuer für Wirbel. Bundesfinanzminister Klingbeil hält trotz Kritik aus dem Kanzleramt an dem Vorhaben fest. Er geht davon aus, dass die Zuckersteuer kommt. Das hat er den Sendern ZDF und NTV gesagt. Malte Albrecht aus dem News-Team, aber gestern hatte das Kanzleramt doch seinen Entwurf gestoppt.
5: Ja genau, vorerst zumindest. Grund ist, dass Klingbeils Vorschlag von den Empfehlungen einer Expertenkommission abweicht. Dabei geht es vor allem um die Höhe der Steuersätze. Die sollen gestaffelt werden, je nachdem, wie viel Zucker im Getränk steckt. Klingbeil versucht jetzt, die Wogen zu glätten. Mit der Steuer wolle man die Gesundheitsprävention stärken und vor allem Kinder schützen. Er sei zuversichtlich, dass man schnell zu einer Einigung kommt. Ähnlich äußerte sich heute auch ein Regierungssprecher in Berlin. Die Zuckersteuer selbst stehe nicht in Frage. Es gebe aber Diskussionsbedarf zur Ausgestaltung. Dabei seien die betroffenen Ministerien in guten Gesprächen.
4: Und wie reagiert denn die SPD darauf, dass das Kanzleramt den Entwurf erstmal gestoppt hat?
5: In der SPD stößt das Vorgehen auf Kritik. Der stellvertretende Parteichef Schweizer sagte, ihn hätten die Vorgänge überrascht. Das sei für ein gutes Miteinander in der Koalition nicht hilfreich. Auch SPD-Fraktionsgeschäftsführer Wiese forderte den Koalitionspartner und ausdrücklich auch das Kanzleramt zu Besonnenheit und einem kühlen Kopf auf, dass in einer Koalition um Vorhaben gerungen werde, zeige, dass die Themen wichtig seien und nicht, dass sich die Koalition zerlegt. Wann eine Lösung steht, ist allerdings noch völlig offen.
4: Malte, danke dir für die Infos und damit zu weiteren Meldungen im Überblick. Die G7 haben sich auf die Freigabe von bis zu 100 Millionen Barrel Diesel und Rohöl geeinigt. Das soll in den kommenden 4 Monaten passieren, so der französische Präsident Macron. Das scheint das Ergebnis einer von Macron einberufenen Videokonferenz der G7 zu sein. 3 Männer aus Hagen und Unna sollen laut Sicherheitskreisen möglicherweise der Terrormiliz IS nahestehen. Der Verfassungsschutz hatte sie demnach bereits seit Jahresanfang im Visier. Daraufhin nahm die Polizei die 3 am Donnerstagabend teilweise vorübergehend in Gewahrsam. Die Warenhauskette Galeria hat die 4. Insolvenz beantragt und das innerhalb von 6 Jahren. Der Betrieb in den über 80 Geschäften soll laut Unternehmen vorerst weiterlaufen. Ob Standorte schließen müssen, sei noch offen. Bei der Deutschen Bahn war im September fast jeder 2. Fernzug verspätet. Laut Unternehmen lag die Pünktlichkeitsquote bei 52,4%. Ein Zug gilt ab 6 Minuten plus als verspätet. Nur knapp 6 von 10 Reisenden kamen mit weniger als 15 Minuten Verspätung am Ziel an, so die Auswertung der Bahn. Das Jahresziel von mindestens 60% Pünktlichkeit im Fernverkehr dürfte damit verfehlt werden. Als Hauptgrund nennt die Bahn erneut viele Störungen an der Infrastruktur. Und das waren die Nachrichten mit Lena Bauer.
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7: Genieß die Sonne über dem Kreis. Es gibt mehr davon am Wochenende. Aktuell mit ein paar Wolken. Und 19 Grad an der Westtrupper Heide in Haltern und 20 Grad am Gertrudis-Hospital Westerholt. Ähnlich wird, wie gesagt, das Wochenende um die 20 Grad zeigen. Dazu die Thermometer an.
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7: Und diese Meldungen sind jetzt noch dabei. A40 Essen-Dortmund zwischen Bochum-Hamme und Bochum-Harten 3 Kilometer stockend. 4 Kilometer stockend gibt es in der anderen Richtung auf der A40 Dortmund-Duisburg zwischen Bochum-Wattenscheid-West und dem Dreieck Essen-Ost. Und dann noch die A42 Dortmund-Kamp-Lindfort zwischen Gelsenkirchen-Schalke und dem Kreuz Essen-Nord. 7 Kilometer Stau und das macht 25 Minuten plus hier.
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7: Und Simone Danisch ist hier für euren Freitag im Kreis Recklinghausen.

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0: Um gleich 10 nach 5 ist das neu hier bei Radio Fest. Alex Warren mit Emerald Eyes. Nächste Woche geht's weiter mit euren Wünschen.
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2: Lieber Dirk, wir erfüllen dir diesen Wunsch.
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4: 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Vielen Dank. 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
4: Oh, Wahnsinn. 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

Liebe ich bis heute diesen Song aus dem Jahr 2002. Justin Timberlake, Cry Me a River. Und Bundesliga-Fußball wird ja dieses Wochenende nicht gespielt wegen Nations League. Aber vielleicht habt ihr ja Bock auf American Football. Im Stadion Hohenhorst haben die Recklinghausen Chargers morgen ab 15 Uhr nämlich ihr letztes Heimspiel der Saison gegen die Euskirchen Lions. Und dieses letzte Heimspiel soll besonders zelebriert werden. Wer in Weiß zum Spiel kommt, hat freien Eintritt. Ja, 14 Uhr ist schon Einlass und mehr Veranstaltungen aus dem Kreis findet ihr immer bei uns auf radiofest.de.

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1: In der Neurologie gibt es kein Feld mit so einer großen Bandbreite. Es geht um Multiple Sklerose, kurz MS. Das ist eine chronisch entzündliche Erkrankung des zentralen Nervensystems. Vor allem jüngere Frauen sind davon betroffen. Nur merken Erkrankte nicht immer sofort, dass sie MS haben, sagt Professor Dr. Klebe, Chefarzt der Neurologie an den Knappschaft-Kliniken Recklinghausen. Symptome gibt es nämlich viele.
2: Die Patienten kommen zu uns mit Sensibilitätsstörungen in den Armen oder den Beinen, Sehstörungen sehr häufig, verschwommen sehen auf einem Auge, können auch Lähmungserscheinungen auftreten, die dann natürlich vermuten lassen, dass vielleicht ein Schlaganfall sein könnte, was dann bei jungen Patienten natürlich sehr unwahrscheinlich ist.
1: Es muss viel getestet werden.
2: Dazu gehört eine Bildgebung vom Kopf und auch vom Rückenmark. Dazu gehört auch eine Nervenwasseruntersuchung, in der man dann die Entzündung auch sehen kann. Und auch sehen kann, dass die Entzündung vielleicht jetzt nicht erst gestern oder vorgestern angefangen hat.
1: Bei einer Langzeitbehandlung gibt es viele Behandlungsansätze und Therapieverfahren. Gerade deswegen gibt es in den Knappschaft-Kliniken Recklinghausen eine MS-Spezialambulanz.
2: Die gut ausgestattet ist vom ärztlichen Personal, aber auch von einer MS-Nurse, also einer Krankenschwester, die spezialisiert ist. Und wo wir die Patienten dann relativ umfassend behandeln können und auch langfristig betreuen können.
1: Neben extra Sprechstunden und Ambulanztermin gibt es auch eine telefonische Beratungshotline und Infoveranstaltung in den Knappschaft-Kliniken Recklinghausen. So wie am 14. November, sagt Professor Dr. Klebe.
2: Wo wir auch verschiedene Dinge beleuchten. Zum einen die medizinische Seite. Wir haben auch ein Thema, die Harnblase, weil die auch bei der Multiple Sklerose beeinträchtigt werden kann. Keiner weiß so richtig, was es ist. Und dem wollen wir so ein bisschen Genüge tun, indem wir dann halt gerade so Fragen beantworten.
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0: Desireless um 17:30. Euer Lieblingsradio spielt euch Voyage, Voyage.
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2: Mit Kirsten Gutmann, guten Tag. Die A42 muss nochmal gesperrt werden. Zwischen Herne-Krange und Baukau ist die Autobahn ab heute Abend 22 Uhr in beiden Richtungen dicht. Das dauert bis Dienstagmorgen um 5, denn über der Fahrbahn werden Hochspannungsleitungen gespannt. Das ist vor einer Woche schon mal passiert, aber die Arbeiter sind nicht fertig geworden. Weil die Autobahn dann sowieso gesperrt ist, wird auch gleich die Fahrbahn im Kreuz Herne saniert. Für euch gibt es eine Umleitung, entweder außenrum über die A2, A3 und A45 oder durch das Stadtgebiet. Nach einer Explosion in der Recklinghäuser Innenstadt ermittelt jetzt das LKA. An der Kneipe Setzkasten hatten Anwohner in der Nacht einen lauten Knall gehört. Eine Scheibe zersplitterte. Die Splitter flogen laut Polizei mit so viel Druck durch die Gegend, dass einige in der Nachbarfassade stecken blieben. Verletzt wurde niemand. Die Hintergründe sind noch völlig unklar. Im und vor dem Lokal hat die Polizei verdächtige Gegenstände gefunden und sichergestellt. Die werden jetzt von Spezialisten des LKA untersucht. Die gesamte Kneipe ist im Moment beschlagnahmt für weitere Untersuchungen. Der Schaden liegt laut Polizei im vierstelligen Bereich. Marl feiert morgen am Tag der Deutschen Einheit wieder das Volksparkfest. Laut der Stadt gibt es so viel Programm wie noch nie. Mehr als 120 Vereine und Gruppen machen mit. Wegen des Umbaus im Volkspark gibt es diesmal einen neuen Festplatz mit Hauptbühne. Dort streikt zum 90. Stadtgeburtstag zum ersten Mal eine Afterhour bis 20 Uhr inklusive Lasershow. Tagsüber gibt es wie immer viel Musik, den Kinderflohmarkt und den Blaulichthof. Dort präsentieren sich Feuerwehr und Polizei. Die Stadt rät euch, am besten mit dem Bus oder Fahrrad anzureisen.
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0: Etwas mehr Wolken ziehen jetzt auf, aber es bleibt trocken bei aktuell jeweils 19 Grad am Castroper Europaplatz und an der Recklinghäuser Pauluskirche. Am Wochenende gibt es Sonne, paar Wolken und um die 20 Grad. A2 Dortmund-Oberhausen zwischen Gelsenkirchen-Buer und dem Kreuz Oberhausen 5 Kilometer stockend. Die A40 Essen-Dortmund 2 Kilometer stockend zwischen Bochum-Hamme und Bochum-Harpen. Andersrum auf der A40 Dortmund-Duisburg zwischen Gelsenkirchen-Süd und Essen-Frohnhausen 4 Kilometer stockend. Dann rüber zur A42 Dortmund-Kamp-Lindfort zwischen Gelsenkirchen-Zentrum und dem Kreuz Essen-Nord gibt es 4 Kilometer Stau. In einer Viertelstunde seid ihr hier durch. A43 Recklinghausen-Wuppertal 2 Kilometer stockend zwischen Herne-Eickel und dem Kreuz Bochum und die A45 Hagen-Dortmund zwischen dem Kreuz Dortmund-West und Dortmund-Hafen mit 3 Kilometern Stau.
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0: Der Blick ist aufs Wochenende gerichtet mit mir, Simone Danisch.

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1: War das schön eben, oder? 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Sie haben es nämlich geschafft, jeden Tag was Gutes zu tun diese Woche. Und das ist doch ein richtig schöner Start ins Wochenende, oder?
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0: Wir haben es euch hier bei Radio Fest ja schon mahnend und warnend gesagt. Der Tag der Deutschen Einheit fällt morgen auf einen Samstag. Comedian Hannes Höfer fordert deswegen einen Ausgleich. Feiertag auf einen Samstag bedeutet ja auch, die Geschäfte haben geschlossen. Zum Glück gibt es noch die Niederlande.
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2: Ich finde Feiertage mega wichtig. Aber fühlt ihr euch nicht auch betrogen, wenn ein Feiertag auf den Samstag fällt? Weil die meisten hätten ja eh frei gehabt. Aber einkaufen und so kannst du dann auch nicht. Gut, die Verkäuferinnen und Verkäufer, die haben dann auch einen freien Tag. Aber ihr wisst, was ich meine. Ich fände so einen Ausgleichsfeiertag nur fair. Hier am 1. November, Allerheiligen. Oder feiern wir da Halloween? Ist ja auch egal. Aber das ist dieses Jahr auf dem Sonntag. Wieder spuckst du auf den leeren Teller. Noch schlimmer wird's an Weihnachten. Da ist der zweite Feiertag auf dem Samstag. Leute, das wird das Supermarkt Armageddon. Da kannst du 4 Tage nicht richtig einkaufen. Ich sehe schon wieder einen Engpass in Sachen Klopapier auf uns Deutsche zukommen. Naja, zum Glück bleibt uns ja immer noch Holland. Der 24-Stunden-Kiosk. Der sichere Hafen für alle Kaffeepad- und Yuppie-Soße-Suchenden. Ein Land, wo Fla und Mayonnaise fließt. Wo das Designer-Outlet direkt in die Strandpromenade übergeht zwischen Fashion und Friteuse. Holland ist der Nachbar, der immer eine Tasse Zucker hat, wenn es dir im Leben an Süße fehlt. Ja, geht ein bisschen mit mir durch, ich verstehe schon. Aber immer dran denken, egal wie flach ein Witz von mir euch erscheint, Holland ist flacher.
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1: Mit Lena Bauer, guten Tag. Seit Wochen gibt es viel Stöhnen über die hohen Spritpreise. Jetzt wollen die G7-Staaten, darunter Deutschland, Frankreich und die USA, die stark gestiegenen Kosten abfedern. In einer Videokonferenz haben sie sich darauf geeinigt, bis zu 100 Millionen Barrel Diesel und Rohöl aus ihren Reserven freizugeben. Und zwar ab sofort und über 4 Monate. Malte Albrecht aus der Nachrichtenredaktion hat mehr zum Thema.
2: Nach Angaben der G7 soll außerdem geprüft werden, ob weitere Dieselreserven freigegeben werden können. Dazu wollen sich die Mitgliedstaaten in den nächsten Tagen im Rahmen der Internationalen Energieagentur beraten. Bei der IEA liegt die grundsätzliche Entscheidung über die Freigabe von Reserven. Sie hatte im März als Reaktion auf den Iran-Krieg schon einmal eine Rekordmenge von 400 Millionen Barrel Rohöl freigegeben. Wegen der weltweit steigenden Preise kam die Frage jetzt erneut auf. Dabei gab es deutlichen Druck aus den USA. Präsident Trump hatte damit gedroht, kein Diesel mehr in die EU zu liefern, falls keine staatlichen Reserven freigegeben werden. Beobachter sagen, die G7-Entscheidung kommt für Trump genau zum richtigen Zeitpunkt. In rund einem Monat sind Kongress-Zwischenwahlen. Die Vermutung ist, dass Trump erreichen will, dass in den USA der Dieselpreis noch vor der Abstimmung deutlich sinkt. Zurzeit stecken er und seine Republikaner im Umfragetief. Die Treibstoffpreise sind auch in den USA wegen des Iran-Kriegs stark gestiegen. Mit Diesel werden in den Vereinigten Staaten vor allem Nutzfahrzeuge wie Traktoren oder Lastwagen angetrieben.
1: Und damit zu weiteren Meldungen im Überblick. Die Warenhauskette Galeria hat die 4. Insolvenz beantragt und das innerhalb von 6 Jahren. Der Betrieb in den über 80 Geschäften soll laut Unternehmen erstmal weiterlaufen. Ob Standorte schließen müssen, sei noch offen. Die geplante Zuckersteuer sorgt weiter für Streit in der Bundesregierung. Finanzminister Klingbeil hält trotz Kritik aus dem Kanzleramt daran fest und rechnet mit einer schnellen Einigung. Offen ist vor allem, wie hoch die gestaffelten Steuersätze für zuckerhaltige Getränke ausfallen sollen. Bei der Deutschen Bahn war auch im September fast jeder zweite Fernzug unpünktlich. Nach vorläufigen Zahlen damit noch etwas unpünktlicher als im August. Als Hauptgründe nennt die Bahn viele Baustellen auf wichtigen Strecken und weiterhin zahlreiche Störungen an der Infrastruktur. Morgen ist der Tag der Deutschen Einheit, gefeiert wird aber schon ab heute. Der zentrale Austragungsort ist in diesem Jahr Bremen und bis Sonntag gibt es dort ein großes Fest mit über 500 Veranstaltungen, zahlreichen Bühnen und einer Ländermeile, auf der sich alle Bundesländer präsentieren. Ein Highlight ist morgen Abend der Auftritt der Fantastischen Vier. Insgesamt werden über das Wochenende rund 400.000 Menschen erwartet. Zum offiziellen Teil am Samstag gehören außerdem ein ökumenischer Gottesdienst und ein Festakt. Erwartet werden dabei unter anderem Bundespräsident Steinmeier, Bundeskanzler Merz und Bundestagspräsidentin Klöckner. Und das waren die Nachrichten mit Lena Bauer.
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3: Na, also so gefällt mir der Herbst ja ganz gut. Ne? Heute Nacht gehen die Temperaturen zwar runter auf 8 bis 11 Grad, es bleibt trocken und das Wochenende sieht dann aber vielversprechend aus. Der Goldene Oktober macht seinem Namen da alle Ehre. Bis zu 22 Grad sind in den nächsten beiden Tagen drin. Kein Regen in Sicht und zwischendurch ist immer mal die Sonne am Start.
0: NRW Verkehr.
3: Hier dauert es mindestens eine Viertelstunde länger. A1 Euskirchen Richtung Dortmund zwischen Köln-Löwenich und dem Kreuz Leverkusen-West. 9 Kilometer, 15 Minuten obendrauf. Nochmal A1 jetzt Dortmund Richtung Euskirchen zwischen dem Kreuz Leverkusen-West und dem Kreuz Köln-West. 6 Kilometer, 34 Minuten plus. A2 Hannover Richtung Dortmund zwischen Wunstorf-Kohlenfeld und Feldheim. 17 Kilometer, eine Stunde obendrauf. A3 Frankfurt Richtung Oberhausen zwischen dem Dreieck Köln-Heumer und dem Kreuz Leverkusen. 11 Kilometer plus 18 Minuten. Zum Schluss noch die A4 Aachen Richtung Köln zwischen dem Kreuz Köln-West und Eiffeltor. 5 Kilometer, 21 Minuten länger braucht ihr da. Ich wünsche euch eine gute Fahrt. Was kann man gut an so einem Freitagabend machen? Ich finde, man könnte mal wieder schön ins Kino gehen. Es sind natürlich auch wieder neue Filme draußen, unter anderem ein Film mit Tom Cruise. Und den hat sich unser Fachmann natürlich schon angeguckt.
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3: Und wie unser Kinoexperte den Film findet, hört ihr natürlich gleich hier bei mir. Ich bin Vera Körber. Schönen Freitagabend.

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0: Die neue von Taylor Swift, I Knew It, I Knew You. Einen schönen Freitagabend wünsche ich euch. Also ich bin ehrlich, mit Tom Cruise verbinde ich ja eher so Action, ne? Mission Impossible, Top Gun, ja, aber einen Oscar gibt's dafür eben nicht, ne? Deshalb versucht es Tom Cruise jetzt als Charakterdarsteller in der Filmsatire Digger. Ja, die ist jetzt in den Kinos und wie die Oscar-Chancen für Tom Cruise jetzt stehen, das weiß Kinomann Jörg Albrecht.
1: An einem Tag bist du eine Katze, mein Kleiner, hab's für Daddy. Am nächsten Tag bist du bloß noch Asche in der Dose.
2: Ja, sind wir denn hier bei James Bond oder doch bei Austin Powers? Tom Cruise als Digger Rockwell schmust gerade mit seinem Kätzchen. Da kommt ein Videoanruf rein aus Grönland, wo der milliardenschwere Digger nach Öl bohren lässt.
3: Mr. Rockwell, mein Name ist Sandy Clarkson.
4: Ja, Sandy, alles klar. Der Mann mit der 1,5-Meter-Spalte.
5: Mein Schwanz hat ein Zehntel von der Größe.
2: Auf die Größe kommt es in diesem Fall sehr wohl an. Denn die Spalte, von der da die Rede ist, die hat dafür gesorgt, dass sich ein Eisberg gewaltigen Ausmaßes Richtung Europa in Bewegung setzt. Bedeutet, ganze Landstriche werden in kürzester Zeit überflutet sein.
6: Digger hat uns in diese Scheiße geritten und Digger gräbt uns da auch wieder raus.
2: So die Strategie des US-Präsidenten, den John Goodman spielt. Dass man bei ihm an Trump und bei Digger an Elon Musk denken muss, ist natürlich beabsichtigt.
7: Klar schieben Sie die ganze Schuld auf mich.
8: Du hast gerade einen halben Kontinent ertränkt. Was willst du denn machen? Noch einen draufsetzen?
2: Und das ist Sandra Hüller, die auch ein paar Szenen hat als Mitglied der Rockwell-Dynastie. Eine Satire soll und will Digger sein. Auf die Mächtigen der Welt und ihre Machenschaften. Und Tom Cruise, kaum erkennbar unter den ganzen Prothesen, sieht so richtig vom Leder.
9: Also, was sind die schärfsten Angriffe, mit denen ich bei diesen Leuten rechnen muss? Die denken, ich bin der Abschaum der Erde.
10: Das habe ich nicht erwartet.
2: Sowas wie Digger werden viele auch nicht erwarten. Für die meisten dürfte der Katastrophenfilm eine Filmkatastrophe sein. Klar, Tom Cruise spielt das großartig, aber der wirre, selten lustige und auch nicht wirklich böse Film lässt einen völlig ratlos und erschöpft zurück. Wird schwer mit dem Oscar, Tom.
11: Es ist lächerlich. Und es ist erschreckend.
12: Und es ist dumm. Macht großen Spaß zuzusehen.
2: Und zwar so wie bei einem Unfall. Man will nicht hingucken, kann aber nicht anders.

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1: Mit Kirsten Gutmann. Guten Abend. Die A42 muss nochmal gesperrt werden. Zwischen Herne-Krange und Baukau ist die Autobahn ab heute Abend 22 Uhr in beiden Richtungen dicht. Das dauert bis Dienstagmorgen um 5, denn über der Fahrbahn werden Hochspannungsleitungen gespannt. Das ist vor einer Woche schon mal passiert, aber die Arbeiter sind nicht fertig geworden. Weil die Autobahn dann sowieso gesperrt ist, wird auch gleich die Fahrbahn im Kreuz Herne saniert. Für euch gibt es eine Umleitung, entweder außenrum über die A2, A3 und A45 oder durch das Stadtgebiet. Marl feiert morgen am Tag der Deutschen Einheit wieder das Volksparkfest. Laut der Stadt gibt es so viel Programm wie noch nie. Mehr als 120 Vereine und Gruppen machen mit. Wegen des Umbaus im Volkspark gibt es diesmal einen neuen Festplatz mit Hauptbühne. Dort steigt zum 90. Stadtgeburtstag zum ersten Mal eine Afterhour bis 20 Uhr inklusive Lasershow. Tagsüber gibt es wie immer viel Musik, den Kinderflohmarkt und den Blaulichthof. Dort präsentieren sich Feuerwehr und Polizei. Die Stadt rät euch am besten mit dem Bus oder Fahrrad anzureisen. Die gute Nachricht, das Gasleck ist gefunden. Die schlechte Nachricht, jetzt steht in Herten eine neue Baustelle an. Auf der Kaiserstraße hatten Arbeiter vergangene Nacht nach einem Gasleck gesucht. Es ist ihnen gelungen, das Leck zu finden, aber die Stelle ist mitten in der Kreuzung mit der Schützenstraße. Eine Sanierung wäre komplizierter als eine neue Leitung. Deshalb lassen die Stadtwerke dort ab der kommenden Woche eine neue Gasleitung legen, und zwar im Gehwegbereich. Erstmal muss die Firma aber buddeln, um die bisherigen Leitungen zu finden und die optimale Strecke für ein neues Rohr festzulegen. Das beginnt am Dienstag. Weil nur im Bürgersteig gegraben wird, gibt es wohl für Autofahrer keine Einschränkungen. Das Wetter. Der Abend bleibt trocken und freundlich. Morgen gibt es erst Nebel, später viel Sonne und ein paar harmlose Wolken bei bis zu 21 Grad. Genauso geht es auch die nächsten Tage bis Dienstag weiter. Nur am Sonntag sind auch mal dichtere Wolken unterwegs. Die Temperaturen ändern sich wenig. Im Moment sind die Straßen frei. Kommt gut an.
2: Mensch, was ist das noch schön da draußen an diesem Freitagabend Anfang Oktober. Wirklich, macht mir gute Laune. Ich hoffe, euch auch. Kommt gut in den Feierabend.
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2: Ich bin Vera Körber.

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1: So, den habt ihr erkannt, Mark Forster, und es gibt neue Musik von ihm. Darüber müssen wir natürlich sprechen, auch mit ihm. Und wo wir ihn gerade mal vor der Brust hatten, ging es dann auch richtig in die Plauderei. Und eben nicht nur über Musik, sondern auch über Persönliches.
2: Der Vorteil, dass man, wenn man das so lange macht, ist, dass es einem wirklich ein bisschen egaler wird, was andere denken. Ich finde es nicht mehr so schlimm, wenn Dinge nicht klappen. Hauptsache, ich finde die gut. Und das war vor 10 Jahren auf jeden Fall ganz und gar nicht so. Da wollte ich, dass mich jeder mag. Ich weiß nicht, ob das zu deep-talkig ist, aber ich mag das gerne, mich wirklich ganz und gar nicht mehr verstellen zu müssen. Ich glaube, das ist wirklich auch etwas, was ich cool finde.
1: Ja, apropos cool, so heißt ja auch seine neue Single, die ist heute rausgekommen. Da drängt sich natürlich die Frage auf, was findet Mark Forster denn überhaupt so cool?
2: Als Kind fand ich cool, wer richtig gut Fußball spielen konnte. Das konnte ich nämlich nicht. Das war bei mir wichtig. Oder irgendwas so können. Also Skateboard fahren oder so. Und wenn irgendjemand was richtig geil kann, finde ich ehrlich gesagt auch immer noch gut. Wenn jetzt heute irgendjemand so richtig gut Reis kochen kann oder so.
1: Reis kochen. Ja gut, ich lasse das einfach mal so stehen. Ich würde sagen, wir wollen mal lieber ein bisschen Musik machen.
2: Ja, hallo, hier ist Mark Forster und ihr hört jetzt meinen neuen Song, Cool.
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1: Mit Lena Bauer, guten Abend. Verspätete Flüge, gestrichene Verbindungen. Wer nach dem Urlaub Geld von der Airline zurückfordert, muss oft viel Geduld mitbringen. Das soll sich jetzt ändern. Bundesjustizministerin Hubig will, dass wir schneller entschädigt werden. Dazu wurde jetzt ein entsprechender Entwurf auf den Weg gebracht. Malte Albrecht aus dem News-Team, warum dauert das denn bisher so lange?
2: Fluggäste, die Ärger mit der Airline haben, können sich an die Schlichtungsstelle Luftverkehr wenden. Und das machen immer mehr. Die Zahl der Anträge hat sich in den letzten 10 Jahren auf über 5.500 mehr als verdreifacht. Bisher muss die Schlichtungsstelle in jedem Fall einen ausführlichen Schlichtungsvorschlag ausarbeiten, auch dann, wenn die Airline gar nicht reagiert. Künftig soll die Schlichtungsstelle deshalb selbst entscheiden können, ob ein Vorschlag sinnvoll ist. So können dann andere Fälle schneller bearbeitet werden. Für die Airlines wird das allerdings nicht billiger. Sie sollen trotzdem die volle Verfahrensgebühr zahlen. Für die betroffenen Fluggäste bleibt die Schlichtung also weiterhin kostenlos. Justizministerin Hubig sagte dem Kölner Stadtanzeiger, die außergerichtliche Schlichtung sei genau das richtige Instrument, damit Verbraucher schnell und unkompliziert zu ihrem Recht kommen. Gleichzeitig würden dadurch die Gerichte entlastet. Der Entwurf geht jetzt an die Länder und Verbände. Sie können bis Ende des Monats Stellung nehmen.
1: Und damit zu weiteren Meldungen in Kürze. Die G7-Staaten wollen wegen der hohen Energiepreise bis zu 100 Millionen Barrel Diesel und Rohöl aus ihren Reserven freigeben. Die Freigabe soll sofort starten und sich über 4 Monate erstrecken. Zusätzlich wollen die Staaten prüfen, ob noch weitere Reserven auf den Markt kommen. Die Warenhauskette Galeria hat erneut Insolvenz beantragt. Der Betrieb in den über 80 Geschäften soll laut Unternehmen vorerst weiterlaufen. Ob Standorte schließen müssen, sei noch offen. In Bremen sind die Feierlichkeiten zum Tag der Deutschen Einheit gestartet. Der ist morgen. Bis Sonntag sind über 500 Veranstaltungen geplant. Bremen ist dieses Jahr der zentrale Austragungsort der bundesweiten Feierlichkeiten. Können Tiere trauern? Eindeutig beantworten lässt sich das bisher nicht. Die Forschung beobachtet immer wieder Verhaltensweisen, die stark an Trauer erinnern. Ein aktueller Fall kommt von der australischen Gold Coast. Dort blieb eine Buckelwalmutter über Stunden bei ihrem toten Kalb. Das hat eine Forschungsgruppe der Meeresbiologie dort eigenen Angaben nach beobachtet. Die Walkuh tauchte demnach immer wieder zu dem Kalb hinab, berührte es mit dem Kopf und Brustflosse und legte sich daneben. Ähnliche Beobachtungen gab es schon bei Orcas, Elefanten oder Schimpansen. Ob Tiere dabei tatsächlich Trauer wie Menschen empfinden, bleibt aber offen. Und das waren die Nachrichten mit Lena Bauer.
3: Das Wetter.
4: Der Herbst zeigt sich gerade von seiner schönsten Seite. Die Nächte werden mit 8 bis 11 Grad zwar schon richtig frisch, aber tagsüber kriegen wir in den nächsten beiden Tagen bis zu 22 Grad. Außerdem bleibt es trocken und immer wieder guckt auch mal die Sonne vorbei.
3: NRW Verkehr.
4: Hier kommt mindestens eine Viertelstunde obendrauf. A1 Dortmund Richtung Euskirchen zwischen Köln-Niehl und Löwenich 4 Kilometer, Viertelstunde plus. A2 Hannover Richtung Dortmund zwischen Bunsdorf-Kohlenfeld und Feldheim 17 Kilometer, eine Stunde plus. A52 Düsseldorf Richtung Essen zwischen dem Kreuz Breitscheid und Essen-Kettwig 5 Kilometer, da braucht ihr eine Viertelstunde länger. Und dann noch in der Gegenrichtung zwischen Essen-Rüttenscheid und Breitscheid 4 Kilometer, 34 Minuten obendrauf. Allen unterwegs eine gute und sichere Fahrt. Also ich sage es ja immer wieder, bei unserem Wunscherfüller geht ja so einiges. Ne? Unter anderem kann man auch einfach mal eben zum Shabusi-Konzert nach New York fliegen. Ja, ist kein Quatsch. Hören wir gleich.
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4: Ist irgendwie auch ein Wahnsinn, ne? Heute nach New York fliegen, morgen Shabusi-Konzert. Hätte ich auch gern, aber ich bleib hier und höre ein bisschen mit euch Ed Sheeran. Hier ist er mit...

0: Lauper. Girls just wanna have fun. Hallo zusammen und einen schönen Abend wünsche ich euch. Ja, für unsere Wunscherfüllergewinner geht gerade ein richtig fetter Wunsch in Erfüllung. Die sind gerade nämlich auf dem Weg nach New York.
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0: Es ist der Wahnsinn. Da wartet morgen nämlich Megastar Shabusi live auf sie. Gerade sitzen die beiden wohl noch im Flieger, aber schon vor dem Abflug war die Vorfreude ziemlich groß.
2: Ja, mega. Ich kann das wirklich echt noch nicht realisieren. Das ist für mich wie ein Traum gerade noch. Also es ist irgendwie ja, unbeschreibliches Gefühl.
0: Ja, das glaube ich gerne. Ich bin gespannt, wie es dann für sie ist, wenn sie da ist. Ne? New York, Konzert, Meet and Greet, alles auf einmal. Da ist jetzt natürlich die Frage, worauf freut man sich da am meisten?
2: Ehrlich gesagt, eigentlich das ganze Paket, aber ich freue mich schon mit am meisten auf Shabusi, weil ich liebe den Sänger. Und ich hatte auch tatsächlich schon geguckt, wann der mal nach Deutschland kommt, und hat mir extra so einen Ticketalarm gestellt. Und ja, jetzt einfach den dann da live sehen zu dürfen und auch treffen zu können, das ist Wahnsinn, also unbeschreiblich.
0: Das glaube ich gerne. Jetzt heißt es erstmal gleich irgendwann aus dem Flieger ins Hotel einchecken und dann geht das Wunscherfüller-Wochenende in New York so richtig los. Morgen wartet dann Shabusi und wir versorgen euch natürlich immer wieder mit Updates, was bei den beiden so abgeht. Und ich würde sagen, jetzt stimmen wir uns mit den beiden aber schon mal gemeinsam ein.
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0: Das Wetter.
1: Heute Nacht wird es mit 8 bis 11 Grad zwar frisch, aber dafür bleibt es trocken und am Wochenende wird es dann richtig schön. Bis zu 22 Grad, kein Regen und immer wieder Sonne. Also wenn das kein goldener Oktober ist, weiß ich jetzt auch nicht.
0: NRW Verkehr.
1: Hier kommen mindestens 10 Minuten obendrauf. A2 Hannover Richtung Dortmund zwischen Wunstorf-Kohlenfeld und Feldheim 16 Kilometer, eine Stunde plus. A40 Dortmund Richtung Essen zwischen Dortmund-Dorstfeld und Klei 1 Kilometer plus 10 Minuten. A52 Essen Richtung Düsseldorf zwischen Essen-Rüttenscheid und Essen-Kettwig 2 Kilometer, da dauert es 13 Minuten länger. Und zum Schluss die A59 Bonn Richtung Köln zwischen dem Dreieck St. Augustin West und Troisdorf 1 Kilometer und 10 Minuten plus. Kommt gut an! Liebes Prime-Mitglied, wir möchten dich über eine bevorstehende Änderung deiner Mitgliedsgebühr informieren, die sich aus einem Gerichtsurteil zur Umsetzung einer Preisänderung 2022 ergibt. Diese Mail hatte ich heute Morgen in meinem Postfach. Und wenn ihr auch Prime-Kunden seid, dann solltet ihr vielleicht auch mal eure E-Mails checken. Es könnte nämlich sein, dass ihr richtig Kohle zurückbekommt oder zumindest ab Oktober ein bisschen weniger für eure Prime-Mitgliedschaft zahlt.
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1: Mehr zu diesem Gerichtsurteil und wie ihr dann an eure Kohle kommt, hört ihr gleich bei mir. Ich bin Vera Körber. Schönen Start ins Wochenende.

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0: Also ich finde, ein bisschen Geld zurückbekommen ist ja nie verkehrt, ne? Und wenn ihr Amazon Prime-Kunde seid, dann gibt's jetzt möglicherweise Geld zurück. Amazon hat 2022 nämlich rechtswidrig die Abo-Preise erhöht. Das hat jetzt der Bundesgerichtshof entschieden. Rechtswidrig, weil diese Erhöhung kam, ohne die Kundinnen und Kunden vorher ausdrücklich um deren Zustimmung zu bitten. Betroffen sind Millionen Prime-Kundinnen und Kunden. Thorsten Ortmann aus dem News-Team, du hast den Überblick. Wie viel Rückzahlung ist denn jetzt da drin?
1: Ja, man kann sich das zu viel gezahlte Geld der vergangenen 3 Jahre zurückholen. Das sind dann bis zu 60 Euro. Wie viel es im Einzelnen ist, das hängt auch davon ab, wie lange der erhöhte Beitrag gezahlt wurde und welches Abo-Modell genutzt wurde. Denn das Jahresabo stieg ja von 69 auf 89,90 und bei monatlicher Zahlung waren es 8,99 statt 7,99.
0: Jetzt ist natürlich die Frage, wie komme ich an mein Geld und was muss ich machen?
1: Es gibt 2 Wege. Man kann Amazon selbst anschreiben und das Geld zurückfordern oder man beteiligt sich an der Sammelklage der Verbraucherzentrale NRW. Wer das machen möchte, der kann sich in das Klageregister des Bundesamts für Justiz eintragen. Und diese Anmeldung ist laut Verbraucherzentrale noch 3 Wochen lang möglich. Auf der Webseite der Verbraucherzentrale kann man checken, wie genau man sich der Klage anschließen kann. Und da gibt es auch einen Link.
0: Was passiert denn jetzt mit den Beiträgen? Bleiben die beim zu Unrecht?

0: erhöhten Betrag jetzt?
1: Alle, die Amazon Prime schon vor dem 15.09.2022 abgeschlossen haben und deren Preis unverändert geblieben ist, die müssen künftig weniger zahlen. Amazon hat auch schon entsprechende Mails verschickt. Da heißt es dann wörtlich, ab dem 2. Oktober senken wir die Gebühr deiner Prime-Mitgliedschaft vorübergehend von 8,99 Euro auf 7,99 Euro. Wer ein Jahresabo hat, zahlt wieder 69 statt 89,90 Euro. Und Verbraucherschützer sehen bei dem Urteil durchaus eine Signalwirkung für alle Streaming-Dienste. Der Verbraucherschutzverein geht bereits gegen Preiserhöhungen bei Netflix, Apple TV und Wow vor.
0: Also die Mail von wegen, ich muss nur noch 7,99 statt 8,99 zahlen, hatte ich heute Morgen auch schon im Postfach um 4.49 Uhr. Was eine Uhrzeit, ne? Amazon Prime hat also zu Unrecht die Abo-Preise erhöht. Wie ihr zu viel gezahltes Geld zurückbekommen könnt, hat euch Thorsten Ortmann erklärt. Dankeschön.

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1: Und weiter geht's.

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1: Ich bin Dirk Zeitler. Die G7-Staaten wollen die stark steigenden Kraftstoffpreise bekämpfen. Dafür fordern sie die Freigabe von 100 Millionen Barrel Rohöl und Diesel aus strategischen Notreserven über einen Zeitraum von 4 Monaten, koordiniert durch die Internationale Energieagentur IEA. Zuvor hatten sich die G7 in einer Videoschalte beraten. Auch Bundeskanzler Merz nahm daran teil. Die bislang letzte Insolvenz liegt erst gut 2,5 Jahre zurück. Nun ist die Warenhauskette Galeria schon wieder pleite.
2: Experten glauben, dass Galeria durchaus noch eine Zukunft haben könnte. Allerdings müssten dazu nochmal Dutzende Filialen geschlossen werden und ein Eigentümer her, der nicht nur kurzfristige finanzielle Interessen verfolgt. Auch müsste das Konzept auf den Kopf gestellt werden. Verdi spricht von haarsträubenden Managementfehlern. Die rund 12.000 Beschäftigten müssen unterdessen nicht nur um ihre Zukunft bangen, sondern auch ihren nächsten Gehaltscheck. Denn weil die Warenhauskette wegen der letzten Pleite vor 2 Jahren noch unter Beobachtung steht, ist nicht klar, ob erneut Insolvenzgeld gezahlt wird. Tanja Wagner, Nachrichtenredaktion.
1: Ein Herbststurm und starke Regenfälle halten Kreta und zahlreiche Inseln der Ägäis in Atem. Auf Rhodos wurde eine 58-jährige deutsche Touristin von einem Blitz getroffen und getötet. Ihr Ehemann ist leicht verletzt.
3: Das Unwetter hat vielen Touristen auf Kreta den Urlaub vermiest. In Rethymno fielen innerhalb von weniger als 24 Stunden 360 Liter Regen pro Quadratmeter. An der Küste wurden Autos ins Meer gespült, Brücken und Straßen zerstört. Die meisten Fähren bleiben heute in den Häfen. In der Ägäis werden Windböen von bis zu 100 Kilometern pro Stunde gemessen. Erst am Montag wird wieder sommerliches Wetter erwartet, sagen Meteorologen. Außer denen, Takis Zafos.
1: Zum Sport. Serge Gnabry ist raus. Der 31-Jährige reist nicht mehr zur Nations League nach Griechenland. Er hat das Teamquartier bereits verlassen und ist nach München zurückgekehrt. Das teilte der DFB mit. Auf dem rechten Flügel könnte stattdessen am Sonntag in Thessaloniki sein Vereinskollege Lennart Karl beginnen.
4: Das waren die Nachrichten mit Dirk Zeitler.
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6: Frische Nächte, milde Tage, jede Menge trockenes Wetter. Ich finde, so darf der Herbst dann gerne bleiben. Heute Nacht 8 bis 11 Grad, am Wochenende bis zu 22 Grad und immer wieder Sonne. Regen ist weit und breit nicht in Sicht.
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6: Eine Meldung habe ich noch von der A2 Hannover Richtung Dortmund zwischen Lauenau und Veltheim. 11 Kilometer, da braucht ihr eine Stunde länger. Allen unterwegs eine gute Fahrt.
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8: Freitagabend, kurz nach 20 Uhr, die Woche ist erledigt und der Schlager übernimmt. Ich bin Heiko Taschke und jetzt gibt's bei Disco Beat Goes Schlager hier auf Radio Fest ordentlich was auf die Ohren. Eine Stunde Disco-Fox, Schlager und Beats zum Mitsingen, Mittanzen und einfach gute Laune haben. Also Lautstärke hoch, Alltag runter und los geht die Schlagerparty. Hier ist Disco Beat Go Schlager.

0: Und Feierabend für die Ohren, das war Disco Beat Gold Schlager mit mir, Heiko Taschke. Danke fürs Einschalten, jetzt geht die Party einfach weiter, irgendwo, irgendwie und hoffentlich mit guter Musik. Bis zum nächsten Mal, bleibt gut drauf und schön im Takt.
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1: Ich bin Dirk Zeitler. Die G7-Staaten wie Deutschland, Frankreich und die USA dringen angesichts der steigenden Kraftstoffpreise auf eine Nutzung von Ölreserven. Ab sofort und über 4 Monate sollen 100 Millionen Barrel Rohöl und Diesel freigegeben werden, heißt es in einem gemeinsamen Schreiben der 7 Industrienationen.
2: Damit ist ein von Präsident Trump angedrohter Diesel-Exportstopp erstmal vom Tisch. Nach dem Nahen Osten sind die USA nämlich Europas wichtigster Lieferant von Diesel. Nun soll die Freigabe der Reserven mit der Internationalen Energieagentur IEA abgestimmt werden, um möglicherweise zusätzliche Dieselfreigaben zu prüfen. Die endgültige Entscheidung liegt bei der Energieagentur. Die IEA-Länder haben seit den 70er Jahren erst 6-mal gemeinsam Reserven angezapft. Aus den USA Tina Eck.
1: Der Bundesrechnungshof schlägt Alarm. Die Rentenzahlungen werden den Bundeshaushalt immer stärker belasten. Schon nach heutiger Gesetzeslage müsse die Bundesregierung im Jahr 2040 voraussichtlich 36,7% aller Steuereinnahmen an die Rentenkasse überweisen, warnt der Rechnungshof in einem Bericht an den Haushaltsausschuss. Derzeit liege die Quote bei rund 29%. Zum 4. Mal in nur 6 Jahren hat die Warenhauskette Galeria heute Insolvenz angemeldet. Die 12.000 Beschäftigten stehen vor einer völlig ungewissen Zukunft, kritisiert Verdi-Handelsvorständin Silke Zimmer.
3: Die Warenhauskette habe nicht mal Gründe für die Insolvenz angegeben, ereifert sich Zimmer. Nachhaltige Investitionen, die die Zukunft der Standorte sichern, habe es in den letzten Jahren jedenfalls nicht gegeben. Die Beschäftigten bräuchten einen Plan und keine Nebelkerzen. Experten sind sich aber sicher, Galeria könnte auch diese Insolvenz und vielleicht noch eine weitere überstehen, mit weniger Filialen und dem richtigen Eigentümer. Auch brauche es ein neues Konzept mit Drittpartnern, wo Käufer nicht nur shoppen, sondern sich wohlfühlen und etwas erleben könnten. Tanja Wagner, Nachrichtenredaktion.
1: Ein schwerer Herbststurm trifft Griechenland mit tödlichen Folgen. Auf Rhodos hat ein Blitz eine 58-jährige deutsche Touristin getötet. Ihr Mann ist leicht verletzt. Auf Kreta ist ein Hirte in den Fluten ertrunken, so die örtliche Feuerwehr. Der Zivilschutz warnt vor weiteren Überschwemmungen und Erdrutschen.
4: Das waren die Nachrichten mit Dirk Zeitler.
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6: Na, also so gefällt mir der Herbst ja ganz gut. Ne? Heute Nacht gehen die Temperaturen zwar runter auf 8 bis 11 Grad, es bleibt trocken und das Wochenende sieht dann aber vielversprechend aus. Der Goldene Oktober macht seinem Namen da alle Ehre. Bis zu 22 Grad sind in den nächsten beiden Tagen drin. Kein Regen in Sicht und zwischendurch ist immer mal die Sonne am Start.
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6: Eine Meldung gibt es von der A1 Münster Richtung Dortmund zwischen dem Kamener Kreuz und Unna. 2 Kilometer Stau, da braucht ihr eine gute Viertelstunde länger. Kommt gut durch. Ich erinnere mich noch gut, als vor 5 Jahren auf Netflix eine Doku über Michael Schumacher rauskam. Die hieß auch einfach nur Schumacher. Ich habe mit Motorsport wirklich gar nichts an der Brause. Aber ich muss sagen, die hat mich schon ganz schön mitgenommen. Umso mehr habe ich mich gefreut, dass es jetzt eine neue Doku gibt auf Netflix. Schumacher 94. Und die haben wir uns natürlich schon mal angeguckt.
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6: Und was unser Filmexperte dazu so sagt, das hört ihr natürlich gleich hier bei mir. Jetzt aber erstmal einen schönen Abend euch. Ich bin Vera Körber.

0: Legendär, Dr. Alban, It's My Life. Legendär ist ein ganz schön großes Wort, ne? Überhaupt Legende, ne? Mich hat noch nie jemand Legende genannt, nur weil ich faulenzen kann, wie sonst niemand, ne? Nein, aber Legende hört man ja oft im Zusammenhang mit berühmten Schauspielern, Musikern oder Sportlern. Vielleicht auch ein bisschen zu oft, ja. Aber es gibt ja einen, der hat sich den Legendenstatus definitiv verdient und das ist Michael Schumacher. Über Schumi gibt es ab heute bei Netflix eine neue Doku. Filmexperte Jörg Albrecht über Schumacher 94, die Geburt einer Legende.
1: 1994 was the perfect movie. Tragedy, loss, love, danger, excitement.
2: 1994 sei der perfekte Film. Tragödie, Verlust, Liebe, Gefahr, Spannung, Kontroversen, findet Ex-Formel-1-Pilot David Coulthard. Und offensichtlich nicht nur er, sondern auch Regisseurin Christine Freitag. Sie hat sich in ihrer Schumi-Doku ganz auf das Jahr 1994 konzentriert. Nicht nur das prägendste Jahr in Schumachers Karriere, es wird auch als eines der turbulentesten in die Geschichte der Formel 1 eingehen.
3: Willkommen im heißen Sao Paulo, Brasilien. Auftakt zur Formel-1-Saison. Und mit dabei für das Team Benetton Deutschlands junger Hoffnungsträger Michael Schumacher.
2: Der Rennkalender 94 mit seinen insgesamt 16 Rennen ist der rote Faden der Doku, in der Wegbegleiter wie Bernie Ecclestone und Willi Weber zu Wort kommen. Aber auch Ehefrau Corinna, die Persönliches mit einfließen lässt.
4: Der Michael wusste, mein Herz fährt mit, wenn er gewinnt. Aber mein Herz fährt auch mit, wenn er verliert.
2: Dass der Underdog, der bis dahin gerade mal 2 Rennen gewonnen hat, schon am 13. November 1994 Weltmeister wird, hätte am Anfang der Saison wohl niemand für möglich gehalten. Zu übermächtig scheint die Konkurrenz, allen voran Damon Hill und Ayrton Senna.
3: Jetzt die Attacke von Michael Schumacher. Michael nur noch 4 Sekunden hinter Senna.
2: Beim Rennen von Imola verunglückt Senna tödlich. Eines der dramatischen Ereignisse einer Saison, die, wie es David Coulthard schon beschrieben hat, die perfekten Zutaten eines packenden Thrillers miteinander verbindet. Und das nicht nur für Schumi-Fans.
5: Man muss sich vorstellen, da kommt ein junger Spund aus Kerpen und der fährt allen um die Ohren.
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0: Wetter.
1: In der Nacht wird es ein bisschen frischer, 8 bis 11 Grad bekommen wir da und am Wochenende bleibt es dann trocken. Die Sonne kommt immer mal wieder raus und das Ganze bei bis zu 22 Grad.
0: NRW Verkehr.
1: Zwei Meldungen habe ich. Einmal A1 Münster Richtung Dortmund. Zwischen dem Kamener Kreuz und Unna 2 Kilometer. Da braucht ihr 20 Minuten länger. Und die A52 Mönchengladbach Richtung Düsseldorf. Zwischen dem Kreuz Nersen und Schiefbahn 1 Kilometer. 22 Minuten obendrauf. Gute Fahrt. Hallo zusammen. Ich wünsche euch einen schönen Start so Richtung Wochenende. Ich hoffe, ihr habt alle was Schönes vor. Vielleicht ein bisschen Party. Vielleicht ein bisschen das Wetter genießen. Vielleicht auch einfach nur ein bisschen rumhängen.
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1: Und für alle, die es romantisch haben möchten an diesem Wochenende, habe ich jetzt einen schönen Start. Lady Gaga zusammen mit Bradley Cooper und Shallow. Ich bin Vera Körber. Macht es euch schön.

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0: Metallica, Nothing Else Matters. Schönen Freitagabend euch. Digitale Gewalt. Haben wir alle schon mal gehört, passiert jeden Tag in Deutschland. Und trotzdem werden viele Fälle offenbar noch immer nicht überall ernst genommen. Ne? Unter anderem hat Schauspielerin und Moderatorin Colleen Fernandes gestern als Sachverständige im NRW-Landtag über ihre Erfahrungen gesprochen. José Nasciandi aus unserem Landtagsstudio war für uns bei dieser Anhörung dabei und hat selbst mit ihr drüber gesprochen. José, was waren denn die wichtigsten Punkte, die Colleen Fernandes den Abgeordneten so mitgegeben hat?
1: Ja, für Colleen Fernandes geht es nicht nur um neue Gesetze gegen Deepfakes oder digitale Gewalt. Sie fordert vor allem mehr Aufklärung und Schulungen. Vor allem für Eltern, für Lehrerinnen und Lehrer, auch bei Menschen, die Anzeigen aufnehmen. Sie sagte im Interview mit mir, digitale Gewalt werde noch immer unterschätzt.
2: Ich habe nämlich das Gefühl, dass es da draußen verdammt viele Menschen gibt, die nicht verstehen, dass digitale Gewalt Gewalt ist. Und deshalb denke ich, sollte man beim Thema Aufklärung ansetzen.
1: Und zwar bevor solche Fälle passieren, aber auch, damit die Opfer in guten Händen sind.
0: Und wenn dann Gewalt durch Deepfake-Bilder oder üble Beschimpfung bereits passiert ist, was muss sich dann aus Ihrer Sicht ändern?
1: Ja, da, so sagte mir Colleen Fernandes, müsse vor allem den Betroffenen geglaubt und ihr Leid ernst genommen werden. Fernandes berichtete mir von Schülerinnen aus NRW, die ihr berichtet haben, dass sie bei der Anzeige später bei der Polizei ja fast zum zweiten Mal zum Opfer wurden.
2: Während sie die Anzeige aufgegeben haben, sagte der Polizist, wenn ihr ins Internet geht, müsst ihr euch nicht wundern, was eine absolute Täter-Opfer-Umkehr ist. Und damit sowas nicht passiert, denke ich, ist es total wichtig, dass man die Menschen schult.
1: Menschen, die digitale Gewalt erleben, würden sehr lange überlegen, ob sie eine Anzeige aufgeben, sagt Fernandes. Und da sei ein sensibler Umgang sehr wichtig.
0: Colleen Fernandes war im Landtag und hat den Abgeordneten des Medien- und Kulturausschusses von ihren Erfahrungen mit Deepfakes und digitaler Gewalt berichtet. José Nasciandi hat für uns mit ihr gesprochen. Vielen Dank dafür.

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1: Ich bin Uli Reitinger. Die angestrebte Freigabe von Ölvorräten durch die G7-Staaten stellt kein Risiko für die Energieversorgung dar, sagt Wirtschaftsministerin Katharina Reiche. Über 4 Monate werden 100 Millionen Barrel mobilisiert mit einer erheblichen Dieselfreigabe bereits in den ersten 20 Tagen. Dabei bleibe jederzeit ausreichend Reserve zur Sicherung der Versorgung im System, sagte Reiche. Die G7-Staaten Deutschland, Frankreich, Großbritannien, Italien, die USA, Japan und Kanada hatten sich auf den Schritt verständigt. Die Warenhauskette Galeria ist schon wieder pleite. Dabei liegt die letzte Insolvenz erst gut 2,5 Jahre zurück. Ob die Beschäftigten Insolvenzgeld erhalten, ist unklar. Es gibt Kritik, aber auch Hoffnung.
2: Experten glauben, dass Galeria durchaus noch eine Zukunft haben könnte. Allerdings müssten dazu nochmal Dutzende Filialen geschlossen werden und ein Eigentümer her, der nicht nur kurzfristige finanzielle Interessen verfolgt. Auch müsste das Konzept auf den Kopf gestellt werden. Die rund 12.000 Beschäftigten müssen unterdessen nicht nur um ihre Zukunft bangen, sondern auch ihren nächsten Gehaltscheck. Denn weil die Warenhauskette wegen der letzten Pleite vor 2 Jahren noch unter Beobachtung steht, ist nicht klar, ob erneut Insolvenzgeld gezahlt wird. Tanja Wagner, Nachrichtenredaktion.
1: Auch im September hatte jeder 2. Fernzug der Deutschen Bahn Verspätung. Die Pünktlichkeitsquote lag im Fernverkehr im vergangenen Monat bei nur 52,4%. Das war der 2. schlechteste Monatswert im laufenden Jahr.
3: Vor allem der schlechte Zustand vieler Strecken bremst die Bahn weiter aus. Zwischen Berlin und Wolfsburg etwa mussten die ICEs deshalb oft langsamer fahren. Der Abschnitt ist Teil der Strecke Hannover-Berlin, der jetzt gesperrt ist und bis Dezember 2027 saniert werden soll. Als unpünktlich gilt ein Zug, wenn er mindestens 6 Minuten zu spät ankommt. Bahnchefin Paller hatte für dieses Jahr ein Pünktlichkeitsziel von mindestens 60% im Fernverkehr ausgegeben. Schon jetzt scheint aber klar, dass daraus wohl nichts wird. Thomas Brock, Nachrichtenredaktion.
1: Mit einem symbolischen Raketenstart ist das Bürgerfest zum Tag der Deutschen Einheit in Bremen eröffnet worden. Bei strahlendem Sonnenschein zählten die Besucherinnen und Besucher gemeinsam einen Countdown runter. Dann sah es kurz danach aus, als ob ein 17 Meter hoher Nachbau der Ariane-Trägerrakete wirklich abheben würde. 3 Tage lang wird gefeiert, bis zu 450.000 Menschen werden erwartet. Das waren die Nachrichten mit Uli Reitinger.
4: Das Wetter.
5: Der Herbst zeigt sich gerade von seiner schönsten Seite. Die Nächte werden mit 8 bis 11 Grad zwar schon richtig frisch, aber tagsüber kriegen wir in den nächsten beiden Tagen bis zu 22 Grad. Außerdem bleibt es trocken und immer wieder guckt auch mal die Sonne vorbei.
4: NRW Verkehr.
5: Einen kleineren Stau habe ich A1 Münster Richtung Dortmund zwischen dem Kamener Kreuz und Unna 2 Kilometer. Da seid ihr aber in 10 Minuten durch. Gute Fahrt. 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Und falls ihr sagt, was könnte ich mir denn wünschen? Gleich gibt's ein bisschen Inspiration.
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5: Ach, ich hätte so viele Wünsche, aber ich darf ja leider nicht mitmachen. Ich bin Vera Körber und wünsche euch ein schönes Wochenende. Lasst es krachen.

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0: Das Wetter.
1: Heute Nacht wird es mit 8 bis 11 Grad zwar frisch, aber dafür bleibt es trocken und am Wochenende wird es dann richtig schön. Bis zu 22 Grad, kein Regen und immer wieder Sonne. Also wenn das kein goldener Oktober ist, weiß ich jetzt auch nicht.
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1: Aktuell ist auf den Straßen nichts los. Kommt gut an. Also ich habe ihn ja heute nicht gesehen, aber ich wette mit euch, der Bangert scharrt mit den Hufen, er ist gespannt wie ein Flitzebogen. Er kann vor Aufregung nicht mehr, weil am Sonntag geht's los. Die Comedy-Camp-Tour, wir starten in Bergheim und wir gucken mal, wer so da mit am Start ist.
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1: Hier ist jetzt auf jeden Fall erstmal Musik am Start. Cat's Eye ist das mit Animal. Ich bin Vera Körber. Schönes Wochenende.

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1: Ich bin Uli Reitinger. Die G7-Staaten, Deutschland, Frankreich, Großbritannien, Italien, die USA, Japan und Kanada, dringen wegen der steigenden Kraftstoffpreise auf die Nutzung von Ölnotreserven. Ab sofort und über 4 Monate sollen 100 Millionen Barrel Rohöl freigegeben werden.
2: Damit ist ein von Präsident Trump angedrohter Diesel-Exportstopp erstmal vom Tisch. Nach dem Nahen Osten sind die USA nämlich Europas wichtigster Lieferant von Diesel. Nun soll die Freigabe der Reserven mit der Internationalen Energieagentur IEA abgestimmt werden, um möglicherweise zusätzliche Dieselfreigaben zu prüfen. Die IEA-Länder haben seit den 70er Jahren erst 6-mal gemeinsam Reserven angezapft. Aus den USA, Tina Eck.
1: Nach dem erneuten Insolvenzantrag der Warenhauskette Galeria sieht die Gewerkschaft Verdi für die rund 12.000 Beschäftigten eine völlige Ungewissheit. Galeria hat heute das 4. Insolvenzverfahren innerhalb von nur 6 Jahren eröffnet. Das sei ganz ohne eine Erklärung zu den Umständen geschehen, kritisiert Verdi. Der Geschäftsbetrieb in den 83 Filialen soll trotz der erneuten Insolvenz vorerst weiterlaufen. Ob die Beschäftigten aber ihr nächstes Gehalt bekommen, ist unklar. Nach der beinahe Katastrophe in einer Fly-Dubai-Maschine von Dubai nach Tel Aviv hat sich jetzt der verletzte Pilot geäußert. In einem Videotelefonat mit dem indischen Premierminister Modi, das dieser auf X teilte, schildert der indische Pilot, was an Bord passiert ist.
3: Der Pilot erzählt, er habe bereits am Boden gelegen, schwer durch Messerstiche des Co-Piloten verletzt. Ihm sei aber klar gewesen, dass das Flugzeug im Begriff war abzustürzen. Deshalb habe er sich trotz seiner Wunden und weiterer Attacken aufgerichtet und die Cockpit-Tür geöffnet. Passagiere kamen herein, überwältigten den Co-Piloten. Eine zufällig anwesende Ersatzcrew landete das Flugzeug schließlich sicher. Der Co-Pilot wurde festgenommen. Zu seinem Motiv sind nach wie vor viele Fragen offen. Israel spricht von einem versuchten islamistischen Anschlag. Ronny Thorau, Nachrichtenredaktion.
1: Ein Herbststurm und starke Regenfälle halten Kreta und zahlreiche andere griechische Inseln in Atem. Auf Rhodos wurde eine 58-jährige deutsche Touristin von einem Blitz getroffen und getötet. Auf Kreta wurde ein Hirte im gebirgigen Hinterland von den Wassermassen erfasst und ertrank. Nach Angaben des griechischen Wetterdienstes soll die Unwetterlage mit heftigem Regen und Gewittern bis Sonntag anhalten. Das waren die Nachrichten mit Uli Reitinger.
4: Das Wetter.
5: Frische Nächte, milde Tage, jede Menge trockenes Wetter. Ich finde, so darf der Herbst dann gerne bleiben. Heute Nacht 8 bis 11 Grad, am Wochenende bis zu 22 Grad und immer wieder Sonne. Regen ist weit und breit nicht in Sicht.
4: NRW Verkehr.
5: Es gibt eine Meldung von der A4 Köln Richtung Aachen zwischen dem Kreuz Köln Süd und dem Kreuz Köln West. 2 Kilometer, da braucht ihr 20 Minuten länger. Kommt gut an. Was kann man jetzt an so einem Wochenende abends mal machen? Ich finde, man könnte mal gut ins Kino gehen. Es sind natürlich auch wieder neue Filme draußen, unter anderem ein Film mit Tom Cruise. Und den hat sich unser Fachmann natürlich schon angeguckt.
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5: Und wie unser Kinoexperte den Film findet, hört ihr natürlich gleich hier bei mir. Ich bin Vera Körber. Schönen Freitagabend.

0: Einen schönen Freitagabend wünsche ich euch. Also ich bin ehrlich, mit Tom Cruise verbinde ich ja eher so Action, ne? Mission Impossible, Top Gun, ja, aber einen Oscar gibt's dafür eben nicht, ne? Deshalb versucht es Tom Cruise jetzt als Charakterdarsteller in der Filmsatire Digger. Ja, die ist jetzt in den Kinos und wie die Oscar-Chancen für Tom Cruise jetzt stehen, das weiß Kinomann Jörg Albrecht.
1: An einem Tag bist du eine Katze, ein kleiner Haps für Daddy. Am nächsten Tag bist du bloß noch Asche in der Dose.
2: Ja, sind wir denn hier bei James Bond oder doch bei Austin Powers? Tom Cruise als Digger Rockwell schmust gerade mit seinem Kätzchen. Da kommt ein Videoanruf rein aus Grönland, wo der milliardenschwere Digger nach Öl bohren lässt.
3: Mr. Rockwell, mein Name ist Sandy Clarkson.
1: Ja, Sandy, alles klar. Der Mann mit der 1,5-Meter-Spalte. Mein Schwanz hat ein Zehntel von der Größe.
2: Auf die Größe kommt es in diesem Fall sehr wohl an. Denn die Spalte, von der da die Rede ist, die hat dafür gesorgt, dass sich ein Eisberg gewaltigen Ausmaßes Richtung Europa in Bewegung setzt. Bedeutet, ganze Landstriche werden in kürzester Zeit überflutet sein.
4: Digger hat uns in diese Scheiße geritten und Digger gräbt uns da auch wieder raus.
2: So die Strategie des US-Präsidenten, den John Goodman spielt. Dass man bei ihm an Trump und bei Digger an Elon Musk denken muss, ist natürlich beabsichtigt.
1: Klar schieben Sie die ganze Schuld auf mich.
5: Du hast gerade einen halben Kontinent ertränkt. Was willst du denn machen? Noch einen draufsetzen?
2: Und das ist Sandra Hüller, die auch ein paar Szenen hat als Mitglied der Rockwell-Dynastie. Eine Satire soll und will Digger sein. Auf die Mächtigen der Welt und ihre Machenschaften. Und Tom Cruise, kaum erkennbar unter den ganzen Prothesen, sieht so richtig vom Leder.
1: Also, was sind die schärfsten Angriffe, mit denen ich bei diesen Leuten rechnen muss? Die denken, ich bin der Abschaum der Erde. Das habe ich nicht erwartet.
2: Sowas wie Digger werden viele auch nicht erwarten. Für die meisten dürfte der Katastrophenfilm eine Filmkatastrophe sein. Klar, Tom Cruise spielt das großartig, aber der wirre, selten lustige und auch nicht wirklich böse Film lässt einen völlig ratlos und erschöpft zurück. Wird schwer mit dem Oscar, Tom.
6: Es ist lächerlich. Und es ist erschreckend.
7: Und es ist dumm. Macht großen Spaß zuzusehen.
2: Und zwar so wie bei einem Unfall. Man will nicht hingucken, kann aber nicht anders.
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1: Das ist eine sehr angenehme Seite vom Herbst, die wir da gerade zu sehen bekommen. In der Nacht sinken die Temperaturen auf 8 bis 11 Grad. Tagsüber wird es dafür aber richtig mild. Bis zu 22 Grad sind am Wochenende drin. Dazu bleibt es trocken und zwischendurch lässt sich auch mal die Sonne blicken.
0: NRW Verkehr.
1: Eine Meldung habe ich, A4 Köln Richtung Aachen, zwischen den Kreuzen Köln Süd und Köln West. 3 Kilometer, da braucht ihr 25 Minuten länger. Gute Fahrt. So, jetzt ist die letzte Runde. Ach nee, ist noch zu früh. Ein halbes Stündchen begleite ich euch noch, während ihr mal ganz entspannt euren Hintern ins Wochenende schwingt.
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1: Das kann man zum Beispiel hiermit versuchen. Martin Garrix zusammen mit Ed Sheeran und Repeat It. Ich bin Vera Körber.

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0: Na, geht's morgen schön auf der Autobahn? Schön in Stau stellen, Richtung Niederlande vielleicht? Ja, es ist Tag der Deutschen Einheit und der fällt auf den Samstag. Comedian Hannes Höfer fordert deswegen einen Ausgleich, weil Feiertag auf dem Samstag bedeutet ja auch, die Geschäfte haben geschlossen. Ne? Deswegen ab in die Niederlande. Zum Glück gibt es die. Ne?
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2: Ich finde Feiertage mega wichtig. Aber fühlt ihr euch nicht auch betrogen, wenn ein Feiertag auf den Samstag fällt? Weil die meisten hätten ja eh frei gehabt. Aber einkaufen und so kannst du dann auch nicht. Gut, die Verkäuferinnen und Verkäufer, die haben dann auch einen freien Tag. Aber ihr wisst, was ich meine. Ich fände so einen Ausgleichsfeiertag nur fair. Hier am 1. November, Allerheiligen. Oder feiern wir da Halloween? Ist ja auch egal. Aber das ist dieses Jahr auf dem Sonntag. Wieder spuckst du auf den leeren Teller. Noch schlimmer wird's an Weihnachten. Da ist der zweite Feiertag auf dem Samstag. Leute, das wird das Supermarkt Armageddon. Da kannst du 4 Tage nicht richtig einkaufen. Ich sehe schon wieder einen Engpass in Sachen Klopapier auf uns Deutsche zukommen. Naja, zum Glück bleibt uns ja immer noch Holland. Der 24-Stunden-Kiosk. Der sichere Hafen für alle Kaffeepad- und Yuppie-Soße-Suchenden. Ein Land, wo Fla und Mayonnaise fließt. Wo das Designer-Outlet direkt in die Strandpromenade übergeht zwischen Fashion und Friteuse. Holland ist der Nachbar, der immer eine Tasse Zucker hat, wenn es dir im Leben an Süße fehlt. Ja, geht ein bisschen mit mir durch, ich verstehe schon. Aber immer dran denken, egal wie flach ein Witz von mir euch erscheint, Holland ist flacher.
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1: Ich bin Uli Reitinger. Die G7, also Deutschland, Frankreich, Großbritannien, Italien, die USA, Kanada und Japan, unternehmen einen seltenen Schritt, den sie nur in Krisenzeiten gehen. Die Länder dringen darauf, 100 Millionen Barrel Öl aus der weltweiten Notreserve freizugeben. Sie wollen damit die Preise an den Tankstellen stabilisieren. In Deutschland gibt es zusätzlich einen Tankrabatt, der aber nicht ganz so funktioniert, wie erhofft.
2: Immerhin, es tut sich etwas, trösten sich viele Autofahrer. Kaum jemand hat damit gerechnet, dass der Spritpreis dauerhaft unter 2 Euro fällt. Wie gestern für kurze Zeit. Doch dann um 12 Uhr knallten die Preise wieder rauf. Theoretisch könnte der umstrittene Tankrabatt die Preise um rund 17 Cent pro Liter drücken. Aber die Mineralölkonzerne geben die Entlastung eben nicht 1:1 weiter. Claudia Wächter, Nachrichtenredaktion.
1: Die angeschlagene Warenhauskette Galeria hat beim Amtsgericht Düsseldorf die Eröffnung eines Insolvenzverfahrens beantragt. Der Geschäftsbetrieb in den 83 Filialen soll vorerst weiterlaufen, teilte das Unternehmen mit. Für Galeria ist es bereits der 4. Insolvenzantrag. Ob und wenn ja, welche Standorte schließen müssen, ist offen. Die rund 12.000 Beschäftigten müssen um ihre Arbeitsplätze bangen. Ob sie Insolvenzgeld, also ihr nächstes Gehalt, erhalten, ist unklar. Steigende Zahlungen an die Rentenversicherung werden laut Bundesrechnungshof zu einer immer stärkeren Belastung für den Bundeshaushalt. Im Jahr 2040 muss die Bundesregierung voraussichtlich 36,7% aller Steuereinnahmen des Bundes an die Rentenkasse überweisen, warnen die Rechnungsprüfer. Derzeit liegt die Quote bei rund 29%. Die griechischen Inseln werden im Moment von einem starken Unwetter getroffen. Auf Rhodos wurde eine 58-jährige deutsche Touristin von einem Blitz getroffen und getötet. Auf Kreta wurde ein Hirte von den Wassermassen erfasst und ertrank.
3: Das Unwetter hat vielen Touristen auf Kreta den Urlaub vermiest. An der Küste wurden Autos ins Meer gespült, Brücken und Straßen zerstört. In der Ägäis werden Windböen von bis zu 100 Kilometern pro Stunde gemessen. Erst am Montag wird wieder sommerliches Wetter erwartet, sagen Meteorologen. Außer denen, Takis Zafos.
1: Auch der Fährverkehr ist wegen starker Winde beeinträchtigt. Die meisten Fähren blieben und bleiben wohl auch erstmal in den Häfen.
4: Das Wetter. Ja, das ist eine relativ wolkige Nacht, aber zumindest ist es eine trockene Nacht. Hier und da vielleicht mal ein bisschen Nebel, das war es dann aber auch. Ein bisschen frischer ist es auch geworden, muss ich dazu sagen. 6 bis 11 Grad. Wir starten nachher auch ein bisschen trüb und ein bisschen nebelig in den Tag. Und ich würde aber zum Glück euch noch mit auf den Weg geben, dass nachher die Sonne scheinen wird. Also zumindest Richtung Mittag. Und da gibt es kaum Wolken und es wird trocken bleiben bei Temperaturen bis 22 Grad. Der Sonntag wird ein bisschen wolkiger, aber auch da trocken bis 21 Grad.
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5: A59 Bonn-Köln zwischen Dreieck St. Augustin West und Spich. 3 Kilometer Stau. Wir wünschen allen unterwegs gute Fahrt.
4: Und damit ganz hochoffiziell herzlich willkommen im Wochenende. Und es ist ja nicht nur Wochenende. Herzlich willkommen im Feiertag, Tag der Deutschen Einheit. Na, das feiern wir jetzt mit 3 Hits. Michael Schulte ist dabei. Eiffel 65 aus den 90ern, Blue Dabba Dee. Und wir starten mit Lola Young und Messi. Schöne Nacht.
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0: der Stadt Wittenberge.
1: Hä, was ist das?
0: In Brandenburg. Jeder kennt diesen Ort, nicht? So. Aber bald wird ihn jeder kennen, weil jeder will da bald Bus fahren, damit er sich so ein bisschen gruseln kann. Denn wenn du da in den Bus steigst, bekommst du in Zukunft so eine Ansage.
2: Unser nächster Halt. Wittenberge. Lenzner Chaussee.
0: Ist das nicht Lord Voldemort? Oder ist der Busfahrer einfach heiser? Man weiß es nicht. Die haben echt bis Allerheiligen Lord Voldemort als Stimmen für die Ansage der Haltestellen. Ich finde es ja ein bisschen gruselig, aber gut, vielleicht passt es ja zu Wittenberge. Wie gesagt, war ja noch keiner da. Keiner weiß, wie es dort aussieht. Ja? Und wenn Lord Voldemort dir sagt, dass du jetzt aussteigen musst, ja, dann steigst du auch gefälligst aus. Ja?

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2: Neu bei uns, Moss Kenner, Worshipping the Sun.

0: das Wetter.
1: Das ist eine Nacht, die zumindest ja, trocken bleiben wird, auch wenn viele Wolken unterwegs sind in dieser Nacht. Und hier und da gibt es auch ein bisschen Nebel, Temperaturen recht frisch, 6 bis 11 Grad. Also sind wir zumindest nicht mehr gewohnt, deswegen fühlt es sich vielleicht frisch an, wenn ihr draußen seid. Nachher bleibt es auch trocken. Wir bekommen dann sogar ordentlich Sonne ab, auch ein paar Wolken sind unterwegs. Aber es wird keinen Regen geben, Temperaturen dann nachher so bis 22 Grad. Der Sonntag wird dann wieder ein bisschen wolkiger, aber auch der wird trocken bleiben bei 21 Grad.
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2: Hier die aktuelle Verkehrslage, A44 Düsseldorf-Essen zwischen Düsseldorf-Stockum und Kreuz Düsseldorf-Nord, 1 Kilometer Stau. Weiterhin auf der A59 Bonn-Köln zwischen Dreieck St. Augustin-West und Spich, 3 Kilometer stockender Verkehr und im weiteren Verlauf zwischen Dreieck Monheim Süd und Monheim 2 Kilometer zäh fließender Verkehr. Wir wünschen allen unterwegs gute Fahrt.
1: Heute am Tag der Deutschen Einheit. Ja, es ist Samstag und es ist Feiertag. Wenn ihr jetzt nichts eingekauft habt, ich sag mal so, ihr werdet heute nicht viel bekommen, vielleicht ein bisschen was an der Tankstelle. Ansonsten Tag der Deutschen Einheit, das wird gefeiert. Übrigens, die offiziellen Feierlichkeiten finden in Bremen statt, ja, falls ihr noch hin wollt. Ja. Ich feiere jetzt mit euch den Tag der Deutschen Einheit mit 3 Hits am Stück. Chumbawamba, Wismack und Topic jetzt für euch. Schöne Nacht.
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0: alle Farben, Baby Goodbye. Das wurde schon eng, schon wieder, zumindest für das deutsche Fußballerherz, als Jürgen Klopp das erste Spiel gegen die Niederlande nur unentschieden gespielt hat, gegen Griechenland verloren und das dritte Spiel am Donnerstag dann endlich gewonnen gegen Serbien, 2:0. Puh, da hat Kloppo aber nochmal Glück gehabt, würde ich sagen. Wobei einer, der ihm immer die Stange hält, ist ja unser Atze.
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4: Unsere Nationalelf, also ich meine jetzt hier Fußball, ne? Nicht Synchronschwimmen oder Taschenbillard. Ich meine Kloppos Jungs, da können wir stolz drauf sein. Bin ich auch. Ja, ich weiß, alle reden immer nur über die Ergebnisse, aber es gibt doch viel Wichtigeres. Guck doch mal, wie gut die angezogen sind, unsere Jungs. Allein das neue Auswärtstrikot. Ich freue mich schon drauf, wenn die das am Sonntag in Griechenland wieder tragen. Überhaupt ist doch schön, dass man mal wieder nach Griechenland kommt. Man muss die Vorteile sehen. Das Wetter ist toll, der Ouzo ist kalt und die letzten Male war auch der Bus immer pünktlich. Ich will gar nicht, dass die ein Tor schießen. Am Ende machen die das schöne Trikot noch dreckig. Ja, oder kaputt. Wir müssen mal wieder dahin kommen, dass wir so ein Länderspiel betrachten wie eine Klassenfahrt und einen Kindergeburtstag. Sollen doch alle Spaß haben und am Ende kriegt auch jeder was Schönes. Ja sicher, auch die, die nicht Geburtstag haben. Und ihr habt alle gewonnen. Und jetzt mal im Ernst, ist Verlieren nicht das eigentliche Gewinnen? Ja, das sag nicht ich, sondern Nelson Mandela. Der hat gesagt, entweder ich gewinne oder ich lerne dazu. Und wenn es danach geht, müsste so mancher Nationalspieler mittlerweile einen Doktortitel haben.
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1: Ich bin Uli Reitinger. Deutschland feiert den Tag der deutschen Einheit. Dazu werden die politischen Spitzen heute in Bremen erwartet. Nach einem ökumenischen Gottesdienst im Dom versammeln sich die Gäste aus Politik, Wirtschaft, Kirchen, Kultur und Zivilgesellschaft im Konzerthaus Die Glocke zum offiziellen Festakt. Die Festreden halten diesmal Bundespräsident Steinmeier und Bundesratspräsident Bovenschulte. Der Feiertag wird mit einem großen Bürgerfest gefeiert, zu dem mehr als 400.000 Menschen erwartet werden. Um die Kraftstoffpreise an den Tankstellen zu stabilisieren, dringen die G7-Staaten, also Deutschland, Frankreich, Großbritannien, Italien, die USA, Japan und Kanada, auf die Nutzung von Ölnotreserven. Ab sofort und über 4 Monate sollen 100 Millionen Barrel Rohöl freigegeben werden.
2: Damit ist ein von Präsident Trump angedrohter Diesel-Exportstopp erstmal vom Tisch. Nach dem Nahen Osten sind die USA nämlich Europas wichtigster Lieferant von Diesel. Nun soll die Freigabe der Reserven mit der Internationalen Energieagentur IEA abgestimmt werden, um möglicherweise zusätzliche Dieselfreigaben zu prüfen. Die endgültige Entscheidung liegt bei der Energieagentur. Die IEA-Länder haben seit den 70er Jahren erst 6-mal gemeinsam Reserven angezapft. Aus den USA Tina Eck.
1: Zum 4. Mal in nur 6 Jahren hat die Warenhauskette Galeria Insolvenz angemeldet. Die 12.000 Beschäftigten stehen vor einer völlig ungewissen Zukunft, kritisiert die Gewerkschaft Verdi und spricht von haarsträubenden Managementfehlern.
3: Die Warenhauskette habe nicht mal Gründe für die Insolvenz angegeben. Nachhaltige Investitionen, die die Zukunft der Standorte sichern, habe es in den letzten Jahren jedenfalls nicht gegeben. Die Beschäftigten bräuchten einen Plan und keine Nebelkerzen. Experten sind sich aber sicher, Galeria könnte auch diese Insolvenz und vielleicht noch eine weitere überstehen, mit weniger Filialen und dem richtigen Eigentümer. Auch brauche es ein neues Konzept mit Drittpartnern, wo Käufer nicht nur shoppen, sondern sich wohlfühlen und etwas erleben könnten. Tanja Wagner, Nachrichtenredaktion.
1: Auch im September war nahezu jeder zweite Fernzug der Deutschen Bahn verspätet unterwegs. Die Pünktlichkeitsquote lag im Fernverkehr im vergangenen Monat bei 52,4%, teilte die Bahn mit. Das war der drittschlechteste Monatswert im laufenden Jahr. Vor allem eine hohe Zahl von Anlagenstörungen führten zu Verspätungen.
4: Das Wetter. Ja, das ist eine relativ trübe Nacht, muss ich ganz ehrlich sagen. Passt ein bisschen auf, hier und da kann ein bisschen Nebel dabei sein. 6 bis 11 Grad messen wir aktuell. Nachher geht es dann hoch auf bis zu 22 Grad. Wir starten auch in den Morgen noch so ein bisschen trüb, aber dann kommt die Sonne raus. Hier und da vielleicht ein paar Wolken, aber es wird trocken bleiben. Und der Sonntag, der wird dann wieder ein bisschen wolkiger. Die Sonne verschwindet dann wieder so ein bisschen, aber es wird trocken bleiben bei 21 Grad.
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6: Hier die aktuelle Verkehrslage: A59 Bonn-Köln zwischen Dreieck St. Augustin West und Spich. 3 Kilometer Stau. Im weiteren Verlauf zwischen Dreieck Monheim Süd und Monheim 2 Kilometer stockender Verkehr. Und zusätzlich auf der A61 Mönchengladbach-Venlo zwischen Kaldenkirchen Süd und Nettetal West. 1 Kilometer zähfließender Verkehr. Wir wünschen allen unterwegs gute Fahrt.
4: Jetzt bei uns die 90er mit Mr. Big und Wild World und damit herzlich willkommen im Samstag und herzlich willkommen am Tag der Deutschen Einheit, am Feiertag heute.
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0: Das Firma Geld von Amazon zurückbekommen. Also eventuell, das ist ja schon ungewöhnlich genug. Also es könnte möglicherweise wirklich passieren, denn Amazon hat 2022 rechtswidrig die Abo-Preise erhöht. Das hat jetzt der Bundesgerichtshof entschieden. Amazon hatte 2022 den Preis für das Prime-Abonnement in Deutschland erhöht, ohne die Kundinnen und Kunden vorher ausdrücklich um deren Zustimmung zu bitten. Betroffen sind Millionen Prime-Kundinnen und Kunden. Reporter Thorsten Ortmann, wie viel Rückzahlung ist denn da drin?
1: Ja, man kann sich das zu viel gezahlte Geld der vergangenen 3 Jahre zurückholen. Das sind dann bis zu 60 Euro. Wie viel es im Einzelnen ist, das hängt auch davon ab, wie lange der erhöhte Beitrag gezahlt wurde und welches Abo-Modell genutzt wurde. Denn das Jahresabo stieg ja von 69 auf 89,90 und bei monatlicher Zahlung waren es 8,99 statt 7,99.
0: Ja, wie komme ich an mein Geld? Was muss ich machen?
1: Es gibt 2 Wege. Man kann Amazon selbst anschreiben und das Geld zurückfordern oder man beteiligt sich an der Sammelklage der Verbraucherzentrale NRW. Wer das machen möchte, der kann sich in das Klageregister des Bundesamts für Justiz eintragen. Und diese Anmeldung ist laut Verbraucherzentrale noch 3 Wochen lang möglich. Auf der Webseite der Verbraucherzentrale kann man checken, wie genau man sich der Klage anschließen kann. Und da gibt es auch einen Link.
0: So, jetzt ist aber der Beitrag ja erhöht. Wir zahlen das ja. Bleibt der so hoch?
1: Alle, die Amazon Prime schon vor dem 15.09.2022 abgeschlossen haben und deren Preis unverändert geblieben ist, die müssen künftig weniger zahlen. Amazon hat auch schon entsprechende Mails verschickt. Da heißt es dann wörtlich, ab dem 2. Oktober senken wir die Gebühr deiner Prime-Mitgliedschaft vorübergehend von 8,99 Euro auf 7,99 Euro. Wer ein Jahresabo hat, zahlt wieder 69 statt 89,90 Euro. Und Verbraucherschützer sehen bei dem Urteil durchaus eine Signalwirkung für alle Streamingdienste. Der Verbraucherschutzverein geht bereits gegen Preiserhöhungen bei Netflix, Apple TV und Wow vor.
0: Amazon Prime hat 2022 zu Unrecht die Abo-Preise erhöht. Wie ihr euer zu viel gezahltes Geld zurückbekommt, hat euch Thorsten Ortmann erklärt. Vielen Dank.
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4: Bei uns, Alex Warren, Emerald Eyes.

0: Wetter.
1: Ja, das ist eine relativ wolkige Nacht, aber zumindest ist es eine trockene Nacht. Hier und da vielleicht mal ein bisschen Nebel, das war es dann aber auch. Ein bisschen frischer ist es auch geworden, muss ich dazu sagen. 6 bis 11 Grad. Wir starten nachher auch ein bisschen trüb und ein bisschen nebelig in den Tag. Und ich würde aber zum Glück euch noch mit auf den Weg geben, dass nachher die Sonne scheinen wird. Also zumindest Richtung Mittag. Und da gibt es kaum Wolken und es wird trocken bleiben bei Temperaturen bis 22 Grad. Der Sonntag wird ein bisschen wolkiger, aber auch da trocken bis 21 Grad.
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2: A59 Bonn-Köln zwischen Dreieck St. Augustin-West und Spich. 3 Kilometer Stau. Und im weiteren Verlauf zwischen Dreieck Monheim-Süd und Monheim. 2 Kilometer stockender Verkehr. Wir wünschen allen unterwegs gute Fahrt.
1: So, falls ihr gerade noch auf einer Party seid, dann braucht ihr ein bisschen Partymusik. Ja, ich verstehe, ja. Kato jetzt für euch mit Turn the Lights Off. Einen schönen Samstag wünsche ich euch.
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0: 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Justin Bieber, wer von euch nennt schon Justin Bieber eine singende Legende? Ach komm Leute, ja, ja gut, der Mann ist ein Superstar, ich will ja nichts sagen, aber dieses Wort Legende wird schon ordentlich bemüht immer für Schauspieler, Musiker und Sportler und in den meisten Fällen, wenn man es mal genau hinterfragen würde, sind es eigentlich gar nicht so große Legenden, die müssen erst nochmal, also ich finde, sie müssen dann erst nochmal ein bisschen über längere Zeit noch ein bisschen was leisten, wie zum Beispiel, und für den gilt dieser Begriff und da lasse ich auch nichts dran kommen, weil das ist wirklich eine Legende, Michael Schumacher, klar, dass der den Legendenstatus hat. Über Schumi gibt es seit gestern bei Netflix eine neue Doku, Filmexperte Jörg Albrecht hat sie gesehen, Schumacher 94 heißt die Geburt einer Legende.
1: 1994 was the perfect movie. Tragedy, loss, love, danger, excitement, controversy.
2: 1994 sei der perfekte Film. Tragödie, Verlust, Liebe, Gefahr, Spannung, Kontroversen, findet Ex-Formel-1-Pilot David Coulthard. Und offensichtlich nicht nur er, sondern auch Regisseurin Christine Freitag. Sie hat sich in ihrer Schumi-Doku ganz auf das Jahr 1994 konzentriert. Nicht nur das prägendste Jahr in Schumachers Karriere, es wird auch als eines der turbulentesten in die Geschichte der Formel 1 eingehen.
3: Willkommen im heißen Sao Paulo, Brasilien. Auftakt zur Formel 1-Saison. Und mit dabei für das Team Benetton Deutschlands junger Hoffnungsträger Michael Schumacher.
2: Der Rennkalender 94 mit seinen insgesamt 16 Rennen ist der rote Faden der Doku, in der Wegbegleiter wie Bernie Ecclestone und Willi Weber zu Wort kommen, aber auch Ehefrau Corinna, die Persönliches mit einfließen lässt.
4: Der Michael wusste, mein Herz fährt mit, wenn er gewinnt. Aber mein Herz fährt auch mit, wenn er verliert.
2: Dass der Underdog, der bis dahin gerade mal 2 Rennen gewonnen hat, schon am 13. November 1994 Weltmeister wird, hätte am Anfang der Saison wohl niemand für möglich gehalten. Zu übermächtig scheint die Konkurrenz, allen voran Damon Hill und Ayrton Senna.
3: Jetzt die Attacke von Michael Schumacher. Michael nur noch 4 Sekunden hinter Senna.
2: Beim Rennen von Imola verunglückt Senna tödlich. Eines der dramatischen Ereignisse einer Saison, die, wie es David Coulthard schon beschrieben hat, die perfekten Zutaten eines packenden Thrillers miteinander verbindet. Und das nicht nur für Schumi-Fans.
5: Man muss sich vorstellen, da kommt ein junger Spund aus Kerpen und der fährt allen um die Ohren.
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